0: Woche zu steigern. Im April hatte Tesla bereits die Einstellung von 1.900 Mitarbeitern angekündigt.
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1: Ich bin Dirk Zeitler. Die deutsche Fußballnationalmannschaft hat ihr drittes Gruppenspiel bei der WM mit 1:2 gegen Ecuador verloren. Für die K.O.-Runde war die DFB-Auswahl bereits vor dem Anstoß als Gruppensieger qualifiziert. Die Elfenbeinküste folgt Deutschlands ins 16. Finale. Der Afrikameister von 2024 gewann gegen Curaçao mit 2:0. Nach dem verheerenden Erdbeben in Venezuela haben die Behörden bisher 188 Tote gezählt. Fachleute rechnen jedoch mit deutlich mehr Todesopfern. Auch Deutschland hat Hilfe angeboten.
2: Wir helfen, wir stehen an der Seite Venezuelas, sagt Kanzler Merz. Mehrere Transportflugzeuge der Bundeswehr, die stünden bereit, versichert der Verteidigungsminister. Und in der Tat, Material und Rettungsteams. Eigentlich wird alles gebraucht im Krisengebiet. Dort graben Menschen mit bloßen Händen weiter nach Verschütteten. Andere stehen vor Trümmerbergen dort, wo einmal ihr Zuhause war. Mancherorts gibt es weder Wasser noch Strom. Claudia Wächter, Nachrichtenredaktion.
1: Wer angesichts der erwarteten Hitze eine geplante Bahnreise nicht antreten will, kann diese jetzt kostenfrei stornieren. Die Deutsche Bahn bietet erstmals eine sogenannte Hitze-Sonderkulanz an. Die hohen Temperaturen seien eine große Belastung für die Bahn, teilte der Konzern mit.
3: Die Weichen und die Technik könnten durch Hitze und Sonne beschädigt werden, heißt es von der Deutschen Bahn. Außerdem steige einerseits die Gefahr für Böschungsbrände, andererseits hat der Deutsche Wetterdienst ja auch schon Unwetter angekündigt. Die Bahn sei darauf gut vorbereitet, trotzdem könne es zu Beeinträchtigungen kommen. Deswegen können Fahrgäste Tickets für Fernreisen kostenlos stornieren. Voraussetzung ist, dass das Ticket bis zum 23. Juni gebucht wurde und die Reise bis zum 30. Juni stattfinden sollte. Diese Tickets können online oder im Reisezentrum storniert werden. Fiona Reinhardt, Nachrichtenredaktion.
1: Der US-Elektroautobauer Tesla will seine Produktion im Werk Grünheide bei Berlin stärker hochfahren. Das Unternehmen teilte mit, weitere 1.000 Beschäftigte einzustellen und ab Oktober die Produktion auf 7.500 Fahrzeuge pro Woche zu steigern. Im April hatte Tesla bereits die Einstellung von 1.900 Mitarbeitern angekündigt.
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1: Ich bin Dirk Zeitler. Die deutsche Fußballnationalmannschaft hat ihr drittes Gruppenspiel bei der WM mit 1:2 gegen Ecuador verloren. Für die K.O.-Runde war die DFB-Auswahl bereits vor dem Anstoß als Gruppensieger qualifiziert.
2: Es ist ein Dämpfer zur richtigen Zeit und hoffentlich ein Weckruf. Mit der bisher schwächsten Turnierleistung beendet das deutsche Team die Gruppenphase, trotz der ganz frühen Führung durch Leroy Sané. Danach zeigt das deutsche Team viele Schwächen, wirkt fahrig und unkonzentriert. Der Siegtreffer nach rund 80 Minuten völlig verdient. Die Fans in den gelben Trikots rasten förmlich aus. Ecuador hat sich für die K.O.-Phase qualifiziert. Julian Nagelsmann muss jetzt die richtigen Lehren aus der Pleite ziehen, denn mit noch so einer Leistung dürfte er schnell vorbei sein mit dem Traum vom WM-Titel. Aus New York, Thomas Bremser.
1: Die Elfenbeinküste folgt Deutschland ins 16. Finale. Der Afrikameister von 2024 gewann gegen Curaçao mit 2:0. Auch die Niederlande haben als Gruppensieger die K.O.-Runde erreicht. Die Niederländer gewannen gegen Tunesien mit 3:1. Japan und Schweden haben sich durch einen 1:1 Unentschieden im direkten Duell ebenfalls für die K.O.-Runde qualifiziert. Nach den verheerenden Erdbeben in Venezuela haben die Behörden bisher 188 Tote gezählt. Fachleute rechnen jedoch mit deutlich mehr Todesopfern. Auch Deutschland hat Hilfe angeboten.
3: Wir helfen, wir stehen an der Seite Venezuelas, sagt Kanzler Merz. Mehrere Transportflugzeuge der Bundeswehr, die stünden bereit, versichert der Verteidigungsminister. Und in der Tat, Material und Rettungsteams. Eigentlich wird alles gebraucht im Krisengebiet. Dort graben Menschen mit bloßen Händen weiter nach Verschütteten. Andere stehen vor Trümmerbergen dort, wo einmal ihr Zuhause war. Mancherorts gibt es weder Wasser noch Strom. Claudia Wächter, Nachrichtenredaktion.
1: Die Deutsche Bahn setzt künftig auf mehr Verlässlichkeit statt auf ehrgeizige Versprechen. Nach Angaben des Konzerns stehen mit einer neuen Strategie betriebliche Qualität und wirtschaftliche Stabilität im Mittelpunkt. Eine Fernverkehrspünktlichkeit von mindestens 80% wird nun erst für die 2030er Jahre angestrebt.
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1: Ich bin Dirk Zeitler. Die deutsche Fußballnationalmannschaft hat ihr drittes Gruppenspiel bei der WM mit 1:2 gegen Ecuador verloren. Für die K.O.-Runde war die DFB-Auswahl bereits vor dem Anstoß als Gruppensieger qualifiziert.
2: Es ist ein Dämpfer zur richtigen Zeit und hoffentlich ein Weckruf. Mit der bisher schwächsten Turnierleistung beendet das deutsche Team die Gruppenphase, trotz der ganz frühen Führung durch Leroy Sané. Danach zeigt das deutsche Team viele Schwächen, wirkt fahrig und unkonzentriert. Der Siegtreffer nach rund 80 Minuten völlig verdient. Die Fans in den gelben Trikots rasten förmlich aus. Ecuador hat sich für die K.O.-Phase qualifiziert. Julian Nagelsmann muss jetzt die richtigen Lehren aus der Pleite ziehen, denn mit noch so einer Leistung dürfte er schnell vorbei sein mit dem Traum vom WM-Titel. Aus New York, Thomas Bremser.
1: Die Elfenbeinküste folgt Deutschland ins Sechzehntelfinale. Der Afrikameister von 2024 gewann gegen Curaçao mit 2:0. Auch die Niederlande haben als Gruppensieger die K.O.-Runde erreicht. Die Niederländer gewannen gegen Tunesien mit 3:1. Japan und Schweden haben sich durch einen 1:1 Unentschieden im direkten Duell ebenfalls für die K.O.-Runde qualifiziert. Nach den verheerenden Erdbeben in Venezuela haben die Behörden bisher 188 Tote gezählt. Fachleute rechnen jedoch mit deutlich mehr Todesopfern. Auch Deutschland hat Hilfe angeboten.
3: Wir helfen, wir stehen an der Seite Venezuelas, sagt Kanzler Merz. Mehrere Transportflugzeuge der Bundeswehr, die stünden bereit, versichert der Verteidigungsminister. Und in der Tat, Material und Rettungsteams. Eigentlich wird alles gebraucht im Krisengebiet. Dort graben Menschen mit bloßen Händen weiter nach Verschütteten. Andere stehen vor Trümmerbergen dort, wo einmal ihr Zuhause war. Mancherorts gibt es weder Wasser noch Strom. Claudia Wächter, Nachrichtenredaktion.
1: Die Deutsche Bahn setzt künftig auf mehr Verlässlichkeit statt auf ehrgeizige Versprechen. Nach Angaben des Konzerns stehen mit einer neuen Strategie betriebliche Qualität und wirtschaftliche Stabilität im Mittelpunkt. Eine Fernverkehrspünktlichkeit von mindestens 80% wird nun erst für die 2030er Jahre angestrebt.
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1: Ich bin Dirk Zeitler. Die deutsche Fußballnationalmannschaft hat ihr drittes Gruppenspiel bei der WM mit 1:2 gegen Ecuador verloren. Für die K.O.-Runde war die DFB-Auswahl bereits vor dem Anstoß als Gruppensieger qualifiziert.
2: Es ist ein Dämpfer zur richtigen Zeit und hoffentlich ein Weckruf. Mit der bisher schwächsten Turnierleistung beendet das deutsche Team die Gruppenphase, trotz der ganz frühen Führung durch Leroy Sané. Danach zeigt das deutsche Team viele Schwächen, wirkt fahrig und unkonzentriert. Der Siegtreffer nach rund 80 Minuten völlig verdient. Die Fans in den gelben Trikots rasten förmlich aus. Ecuador hat sich für die K.O.-Phase qualifiziert. Julian Nagelsmann muss jetzt die richtigen Lehren aus der Pleite ziehen, denn mit noch so einer Leistung dürfte er schnell vorbei sein mit dem Traum vom WM-Titel. Aus New York, Thomas Bremser.
1: Die Elfenbeinküste folgt Deutschland ins 16. Finale. Der Afrikameister von 2024 gewann gegen Curaçao mit 2:0. Auch die Niederlande haben als Gruppensieger die K.O.-Runde erreicht. Die Niederländer gewannen gegen Tunesien mit 3:1. Japan und Schweden haben sich durch einen 1:1 Unentschieden im direkten Duell ebenfalls für die K.O.-Runde qualifiziert. Nach den verheerenden Erdbeben in Venezuela haben die Behörden bisher 188 Tote gezählt. Fachleute rechnen jedoch mit deutlich mehr Todesopfern. Auch Deutschland hat Hilfe angeboten.
3: Wir helfen, wir stehen an der Seite Venezuelas, sagt Kanzler Merz. Mehrere Transportflugzeuge der Bundeswehr, die stünden bereit, versichert der Verteidigungsminister. Und in der Tat, Material und Rettungsteams. Eigentlich wird alles gebraucht im Krisengebiet. Dort graben Menschen mit bloßen Händen weiter nach Verschütteten. Andere stehen vor Trümmerbergen dort, wo einmal ihr Zuhause war. Mancherorts gibt es weder Wasser noch Strom. Claudia Wächter, Nachrichtenredaktion.
1: Die Deutsche Bahn setzt künftig auf mehr Verlässlichkeit statt auf ehrgeizige Versprechen. Nach Angaben des Konzerns stehen mit einer neuen Strategie betriebliche Qualität und wirtschaftliche Stabilität im Mittelpunkt. Eine Fernverkehrspünktlichkeit von mindestens 80% wird nun erst für die 2030er Jahre angestrebt.
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4: Auch heute heißt es wieder sonnensatt. Jede Menge Hitze hier bei uns in der Region. Den ganzen Tag über scheint nämlich die Sonne. Dazu steigen die Temperaturen, Achtung, Achtung, auf bis zu 36 Grad. Der Deutsche Wetterdienst hat auch eine Hitzewarnung rausgegeben. Erst am Abend ziehen so ein paar harmlose Wolken durch. Aber richtig abkühlen wird es auch da nicht. Selbst dann sind es noch um die 34 Grad. Morgen liegt der Sommer sogar noch mal eine Schippe drauf. Bis zu 37 Grad sind da möglich. Vormittags gibt es strahlenden Sonnenschein. Nachmittags mischen sich so ein paar Wolken dazu. Und auch der Sonntag startet erstmal richtig sonnig. Später wechseln sich dann Sonne und Wolken ab. Und gegen Nachmittag kann es dann vereinzelt so ein bisschen schauern. Und da sind dann auch eventuell Gewitter drin. Das dann am Sonntag bei Temperaturen bis zu 32 Grad. Also es bleibt auch am Wochenende hochsommerlich. 19 Grad messen wir aktuell hier bei uns in Osnabrück. Bei euch in Bramsche sind 17. In Hagen und Dissen, da messen wir 18.
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4: Da habe ich aktuell nur die Blitzer für euch. Steht im Landkreis heute in und um Wallenhorst. Wenn ihr aber jetzt schon irgendwie was entdeckt habt, vielleicht sitzt ihr ja schon im Auto, seid unterwegs, habt noch Verkehrsmeldungen für uns, gerne einfach mal Bescheid geben. Entweder ruft ihr uns an 0541 750 400 oder ihr schickt eine WhatsApp 015788 533 187. Euch eine gute Fahrt.
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4: Ja, ich konnte es dann doch nicht lassen. Die erste Halbzeit habe ich geguckt, deswegen habe ich auch zwei Tore gesehen. Die deutsche Fußballnationalmannschaft hat bei der WM den ersten Dämpfer kassiert. Na, im letzten Gruppenspiel musste sich das Team von Bundestrainer Julian Nagelsmann in New York mit 1:2 gegen Ecuador geschlagen geben. Viele von euch haben es gesehen, haben mitgefiebert. Trotz der Niederlage reicht es für Deutschland aber zum Gruppensieg und damit geht es trotzdem als Erster in die K.O.-Runde. Damit wunderschönen Freitag. Kommt gut raus aus dem Bett, auch wenn der ein oder andere von euch vielleicht wegen Fußball etwas müder ist als sonst. Ne? Wir machen euch jetzt wach. 4:06. Ich bin Verena Morris. Euch einen schönen Freitag, einen schönen guten Morgen.

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1: Heiraten ohne monatelange Planung, ohne langen Vorlauf, ganz unkompliziert. Klingt toll, ne? Und genau das ist heute hier bei uns in Osnabrück möglich. Unter dem Motto einfach heiraten laden die evangelischen Kirchengemeinden Paare dazu ein, sich spontan trauen oder segnen zu lassen. Dafür stehen gleich zwei besondere Orte zur Verfügung, die Kirche St. Katharin und der Innenhof des Osnabrücker Schlosses. Wenn ihr euch traut, dann auf jeden Fall luftig anziehen, viel Wasser mitnehmen, es wird heiß. Musik, Deko, Fotos, sogar ein kleines Törtchen zum Anstoßen sind auch schon organisiert. Die Paare müssen also eigentlich nur eins mitbringen, sich selbst und ihre gemeinsame Geschichte. Schule kann mehr sein als Mathe, Deutsch, Klassenarbeiten. Das zeigt ab heute das Gymnasium in der Wüste hier bei uns in Osnabrück. Da starten nämlich die Projekttage unter dem Motto Bauen und Gestalten. Mehr als 1000 Schülerinnen und Schüler, die verlassen dabei einfach mal den klassischen Unterricht und packen selbst mit an, ob jetzt beim Möbelbau, Umweltprojekte, Demokratiebildung, Medienarbeit oder die Gestaltung neuer Aufenthaltsorte auf dem Schulgelände. An über 40 Projekten wird ab heute geplant, gebaut, diskutiert, kreativ gearbeitet. Unterstützt werden die Jugendlichen dabei von Lehrerinnen und Lehrern und auch ganz, ganz vielen Partnern aus Handwerk, Wirtschaft, Vereinen und Institutionen hier aus der Region. Ziel ist es, Schule aktiv mitzugestalten, Verantwortung zu übernehmen und Lernen mal ganz anders zu erleben. Und wir bleiben mal bei der Schule. Wie entsteht eigentlich ein modernes Schulgebäude? Das ist nämlich die nächste Frage, die wir uns heute Morgen stellen. Und was steckt architektonisch so hinter den Neubauten hier in unserer Region? Wer das einmal aus nächster Nähe erleben möchte, wenn ihr darauf Lust habt, dann könnt ihr am Sonntag einfach mal zum bundesweiten Tag der Architektur vorbeigehen. Da öffnen nämlich auch hier in der Stadt so ein paar Sachen, besondere Projekte. Mit dabei unter anderem die neue Grundschule Atta, die erst im letzten Jahr fertiggestellt wurde, und auch die neue Sporthalle der Rosenplatzschule. Da könnt ihr einfach mal hingehen, euch das Ganze angucken. Ihr könnt bei kostenlosen Führungen da einen Blick hinter die Kulissen werfen und so ein bisschen erfahren, welche Ideen und Konzepte hinter den Gebäuden stecken. Das also am Sonntag beim bundesweiten Tag der Architektur. Oh.

21 Minuten nach 6 haben wir es. Am Freitagmorgen, schönen guten Morgen wünsche ich euch. OS Radio 104,8 ist hier und es wird richtig heiß hier bei uns in Niedersachsen. Das Wochenende könnte sogar Wettergeschichte schreiben. Ja, habt ihr richtig gehört. Der Deutsche Wetterdienst rechnet damit, dass der bisherige Juni-Hitzerekord fällt. Im Süden und Südosten Niedersachsens sind örtlich sogar bis zu 40 Grad möglich. Der aktuelle Rekord, der liegt bei 37,7 Grad, wurde 2019 in Wolfsburg übrigens gemessen. Schon heute steigen die Temperaturen in ganz vielen Orten deutlich über die 30-Grad-Marke. Hier bei uns in Osnabrück wären es ja heute um die 36 Grad, morgen dann sogar 37 Grad. Also wer kann, sollte auf jeden Fall die Mittagshitze meiden, ausreichend trinken, sich möglichst auch im Schatten aufhalten. Und deshalb, weil es so heiß werden soll jetzt, heute, auch die nächsten Tage, hat der Deutsche Wetterdienst auch eine Hitzewarnung für unsere Region rausgegeben. Mehr dazu und weitere Nachrichten hier aus Stadt und Landkreis gibt es dann in 8 Minuten. Bei uns um 6:30 in den OS Radio 104,8 Lokalnachrichten mit Jan Molitor. Schönen guten Morgen, jetzt aber erstmal Stefanie Heim.

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1: Mit Jan Molitor. Generation Werkstatt will mehr junge Menschen für eine Ausbildung begeistern. Und Hitzewarnung für Stadt und Landkreis Osnabrück. Mit einem Praxisprojekt will eine Osnabrücker Initiative mehr junge Menschen für eine Ausbildung begeistern. Bei der sogenannten Generation Werkstatt können Schülerinnen und Schüler verschiedene Berufe direkt in Betrieben ausprobieren. Das Projekt wurde vor mehr als 10 Jahren von der Osnabrücker Ursachenstiftung ins Leben gerufen und bringt Jugendliche und Unternehmen frühzeitig zusammen. Nach Angaben der Initiatoren wurden inzwischen rund 500 Projekte umgesetzt. Laut dem NDR Niedersachsen können sich mehr als ein Drittel der Teilnehmenden anschließend eine Ausbildung in dem kennengelernten Beruf vorstellen. Für Stadt und Landkreis Osnabrück gilt heute eine amtliche Warnung vor extremer Hitze. Der Deutsche Wetterdienst warnt von 11 bis 19 Uhr vor einer starken Wärmebelastung. Nach den Vorhersagen werden Temperaturen von mehr als 36 Grad erwartet. Die gefühlte Temperatur kann sogar auf bis zu 40 Grad steigen. Erschwerend kommt hinzu, dass sich die Luft in der Nacht kaum abkühlt. Der Deutsche Wetterdienst empfiehlt deshalb unter anderem, körperliche Anstrengungen zu vermeiden, ausreichend zu trinken und die direkte Sonne möglichst zu meiden. Die Trinkwasserversorgung im Raum Bissendorf ist künftig besser abgesichert. Der Wasserverband Wittlage und die Gemeinde Bissendorf haben jetzt den Vertrag für die neue Trinkwasserverbundleitung zwischen Wulften und Nordhausen unterzeichnet. Über die Leitung können die Ortsteile Wulften und Schledehausen bei Bedarf zusätzlich mit Wasser versorgt werden. Die Leitung ist bereits im Frühjahr in Betrieb gegangen. Sie kann nach Angaben des Wasserverbandes jährlich bis zu 100.000 Kubikmeter Trinkwasser liefern. Das Land Niedersachsen hat das Projekt mit rund 71.000 Euro gefördert. Im Tuchmachermuseum Bramsche startet heute eine neue Sonderausstellung. Unter dem Titel Verbindungen Bramsche Textil gesehen zeigt die Künstlerin Andrea Ziegler textile Kunstwerke, die aus Gesprächen und Begegnungen mit Menschen aus Bramsche entstanden sind. Die Ausstellung wird am Freitagabend eröffnet und ist anschließend bis zum 6. September zu sehen. Begleitend ist zum Ausstellungsende außerdem ein Workshop geplant, bei dem Interessierte die besondere textile Arbeitstechnik der Künstlerin selbst ausprobieren können.
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2: Der Sommer gibt bei uns weiter Vollgas. Auch heute scheint von morgens bis abends die Sonne. Dazu wird es bis zu 36 Grad richtig heiß. Ihr habt es auch gerade bei uns in den Lokalnachrichten gehört. Der Deutsche Wetterdienst hat eine Hitzewarnung für unsere Region rausgegeben. Ab 11 Uhr geht es da los. Gegen Abend tauchen so ein paar harmlose Wolken auf. An den Temperaturen, müssen wir jetzt auch mal sagen, ändert sich kaum was. Also selbst heute Abend sind noch über 30 Grad drin. Morgen wird es dann sogar noch heißer, 37 Grad stehen da auf dem Thermometer. Die Sonne scheint auch fast die ganze Zeit. Am Nachmittag kommen so ein paar Wolken auf, aber die bringen noch keinen Regen mit sich. Am Sonntag bleibt es erstmal sommerlich heiß. Vormittags ist richtig viel Sonne drin. Nachmittags ist es so ein bisschen bedeckter. Da kann es zwischendurch auch noch mal leicht schauern und leicht gewittern. Bleibt aber heiß mit Temperaturen um die 32 Grad. 18 Grad sind es aktuell. Hier bei uns in Osnabrück, bei euch in Gelbenhütte und Bissendorf auch. In Bohmte, da messen wir 17.
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2: Da läuft's rund, nichts los auf den Straßen aktuell. Ihr habt da freie Fahrt, bis auf die Blitzer, stehen im Landkreis heute in und um Wallenhorst. Und wenn ihr jetzt noch irgendwelche Verkehrsmeldungen für uns habt, vielleicht seid ihr ja schon unterwegs, habt noch einen Stau entdeckt oder einen weiteren Blitzer, gerne einfach mal Bescheid geben bei uns 0541 750 400 oder ihr schickt eine WhatsApp an 01 5788 533 187. Ich wünsche euch eine gute und vor allem sichere Fahrt. Kommt gut an.
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2: Kurz nach 6:30 haben wir es. So also ein bisschen müde seid ihr an diesem Freitag eventuell noch. Das hat einen Grund. Ihr habt gestern sehr lange Fußball geguckt. Deutschland ist trotz der Niederlage gegen Ecuador aber als Gruppensieger weiter. Aber die letzte WM-Vorrundenpartie, die hat, ja, müssen wir jetzt auch mal sagen, einige Fragezeichen hinterlassen. Wie fällt die Stimmung jetzt so aus? Wer könnte im 16. Finale warten und warum dieser Dämpfer vielleicht genau zur richtigen Zeit kam. Unser Reporter Thomas Bremser, der kommt gleich hier und der hat ganz viele Stimmen aus New York. Mit dem spreche ich nämlich gleich über das Spiel und jetzt auch, wie es weitergeht. Ich bin Verena Morris, ich wünsche euch

0: Niederlage hat sich Deutschland als Gruppenerster für die K.O.-Runde dieser XXL-WM qualifiziert. Das stand schon vor dem Spiel gestern Abend gegen Ecuador fest. Unklar ist nach wie vor, auf wen jetzt das Team von Julian Nagelsmann am Montag am 16. Finale treffen wird. Also Montag geht schon weiter. Darüber spreche ich jetzt mit Thomas Bremser, der berichtet für uns aus New York. Thomas, das müssen wir jetzt auch mal sagen, so richtig überzeugend war das gestern Abend nicht von der deutschen Nationalmannschaft, oder?
1: Ja, es war eindeutig die bisher schlechteste Turnierleistung mit einigen Totalausfällen. Und das überrascht vor allem, weil es so gut losging. Keine 2 Minuten sind gespielt. Da trifft der oft kritisierte Leroy Sané. Das Tor hätte aber nicht zählen dürfen, davor ein klares Foul von Pavlovic. Bis zum Ausgleich hat es nicht lange gedauert und nach gut 80 Minuten dann der Siegtreffer, bei dem Manuel Neuer nicht gut aussah. Das Fazit von Julian Nagelsmann bei Magenta TV.
2: Für Ecuador ging es um alles. Hat man schon gemerkt, dass die auf dem Gaspedal waren. Als roten Halbzeit war es dann auch verdient.
1: Also im nächsten Spiel muss sich das deutsche Team deutlich steigern.
0: Genau, da geht es dann für die Deutschen auch um alles. Wie fallen denn jetzt die Reaktionen nach dem Spiel aus? Also was sagen die Spieler?
1: Kapitän Joshua Kimmich, der früh ausgewechselt wurde, sagt zwar, wir müssen das Spiel aufarbeiten, das geht so nicht.
3: Trotzdem ist jetzt nichts passiert zum Glück und wir dürfen uns keine weitere Niederlage erlauben, das ist klar.
1: Kimmich bei Magenta TV. Die Fans machen sich durchaus Sorgen.
4: Ich glaube, optimistisch und euphorisch geht man hier sicherlich nicht raus.
5: Also ich glaube schon, dass es ein kleiner Weckruf sein sollte, weil die eine oder andere Leistung auch ein bisschen besorgniserregend war, fand ich.
1: Es bleibt wenig Zeit, das Team wieder aufzubauen. Direkt nach dem Spiel ging es wie immer zurück ins deutsche WM-Lager mit den Familien.
0: Ja, so ein paar Stimmen der Fans haben wir jetzt gerade gehört. Wie war denn so die Stimmung ganz allgemein im Stadion? Gerade die Fans aus Ecuador, die dürften ja ordentlich gefeiert haben.
1: Ja, das Stadion hat vor allem nach dem 2:1 gebebt. Eine gelbe Party auf den Tribünen, unter den Augen übrigens von Popstar Sabrina Carpenter. Die Fans aus Ecuador eindeutig in der Überzahl. Wie sich der Trainer nach dem Sieg gefreut hat und die Fans auch lange nach dem Spiel noch, das hat auch den deutschen Fans imponiert.
5: Wir saßen halt zwischen ganz vielen Ecuadorianern. Die Stimmung war ja Weltklasse, würde ich schon fast sagen.
1: Die riesige ecuadorianische Community hier im Großraum New York hat noch bis tief in die Nacht gefeiert.
0: So, alle wissen, die wirklich wichtigen Spiele kommen jetzt erst. Und genau da wartet das nächste Fragezeichen. Der Gegner steht ja immer noch nicht fest. Kannst du schon sagen, wer es werden könnte?
1: Ja, das geht kaum. Der Bundestrainer und sein Team haben sich die wahrscheinlichsten Gegner schon angeguckt in einer Videoanalyse, zum Beispiel Paraguay und Australien. Ganz konkret wissen wir das erst nach dem Ende des letzten Gruppenspiels unserer Zeit hier gegen Mitternacht.
6: Ich glaube, kann sich jeder vorstellen, dass es bessere Konstellationen gibt, als die Samstagnacht durchzuschruppen, um dann am Sonntag der Mannschaft den Gegner vorzustellen.
1: Eine Trainingseinheit bleibt dem Team dann nur noch, um sich auf den Gegner vorzubereiten.
0: Also ein Dämpfer zur richtigen Zeit. Deutschland verliert gegen Ecuador. Am Montag geht es dann um alles im 16. Finale. Das Spiel beginnt übrigens um 22.30 Uhr, also noch ein bisschen später als jetzt gestern. Vielen Dank, Thomas, für die Infos bis hierher.
1: Ja.

Ihr habt vielleicht gerade noch mal kurz durchgelüftet bei euch zu Hause, euch ein Glas Wasser gemacht, schon ordentlich was getrunken, denn Deutschland schwitzt und zwar ordentlich. Heute könnte sogar der Juni-Hitzerekord fallen und auch bei der Fußball-WM geht's heiß her. Deutschland kassiert gegen Ecuador die erste Niederlage des Turniers. Warum das Team aber trotzdem als Gruppensieger weiter ist, wie es jetzt auch weitergeht für die Jungs, was als nächstes ansteht, das und mehr erfahrt ihr dann gleich bei uns in 6 Minuten um 7 hier in den Nachrichten. Schönen guten Morgen.

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2: Ich bin Katrin Müller. Die Zahl der Todesopfer nach den schweren Erdbeben in Venezuela ist auf über 230 gestiegen. Mehr als 4.300 Verletzte seien bisher in öffentlichen Krankenhäusern behandelt worden. Das sagte der venezolanische Gesundheitsminister. Zwei heftige Beben der Stärke 7,2 und 7,5 hatten am Mittwoch den Norden und das Zentrum Venezuelas erschüttert. Deutschlands Verbraucher haben künftig ein Recht auf Reparatur. Der Bundestag beschloss am Abend die Umsetzung einer EU-Richtlinie. Hersteller von Waschmaschinen, Mobiltelefonen, Tablets oder E-Bikes werden damit gesetzlich verpflichtet, ihre Produkte während der üblichen Lebensdauer zu einem angemessenen Preis zu reparieren.
3: Das neue Gesetz soll die Wegwerfmentalität beenden. Konkret werden die Hersteller verpflichtet, Geräte während ihrer üblichen Lebensdauer zu einem angemessenen Preis zu reparieren. Auch unabhängig von der Dauer der Produktgarantie, die meist kürzer ist. Außerdem müssen Geräte künftig reparierbar konstruiert sein. Damit soll zum Beispiel verhindert werden, dass Geräte mit Akkus gebaut werden, die man nicht tauschen kann. Die Abfallwirtschaft begrüßt das Vorhaben. Von der Industrie kommt dagegen eher Kritik. Aus Berlin, Ronny Tochau.
2: Erstmals an einem Junitag könnte heute die 40-Grad-Marke in Deutschland geknackt werden. Laut den Experten des Deutschen Wetterdienstes sind sogar Temperaturen bis zu 41 Grad möglich. Konkret deutet sich dies wohl für den Oberrhein bis zum Rhein-Main-Gebiet an. Zum Fußball. Ernüchterung bei der deutschen Nationalmannschaft. Im dritten WM-Gruppenspiel hat das Team von Julian Nagelsmann bei New York verdient mit 1:2 gegen Ecuador verloren. Dennoch zieht Deutschland als Gruppenerster in die K.O.-Phase ein.
4: Es ist ein Dämpfer zur richtigen Zeit und hoffentlich ein Weckruf. Mit der bisher schwächsten Turnierleistung beendet das deutsche Team die Gruppenphase, trotz der ganz frühen Führung durch Leroy Sané. Danach zeigt das deutsche Team viele Schwächen, wirkt fahrig und unkonzentriert. Der Siegtreffer nach rund 80 Minuten völlig verdient. Die Fans in den gelben Trikots rasten förmlich aus. Ecuador hat sich für die K.O.-Phase qualifiziert. Aus New York, Thomas Bremser.
2: Die Elfenbeinküste folgt Deutschland ins 16. Finale nach dem 2:0-Sieg gegen Curaçao. Die Niederlande haben 3:1 gegen Tunesien gewonnen und haben als Gruppensieger ebenfalls die K.O.-Runde erreicht. Auch Japan und Schweden sind durch ein 1:1 Unentschieden im direkten Duell weiter.
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5: Heiß und sonnig, so sieht es heute aus hier bei uns in Stadt und Landkreis Osnabrück. Den ganzen Tag gibt es viel Sonnenschein, Temperaturen bis zu 36 Grad. Ja, erst am Abend ziehen so ein paar Wölkchen auf, tun aber gar nichts, sind völlig harmlos und auch wirklich abkühlen wird es da auch nicht. Also selbst am Abend sind noch Temperaturen über 30 Grad drin. Morgen liegt der Sommer noch mal eine Schippe drauf, da wird es noch ein bisschen heißer. Ihr kennt ja auch den Song, ne? 36 Grad und es wird noch heißer. Ja, morgen ist es soweit. Morgen klettert das Thermometer auf maximal 37 Grad, vormittags mit strahlendem Sonnenschein. Nachmittags mischen sich so ein paar Wolken dazu und der Sonntag sieht auch erstmal richtig sonnig aus. Vormittags, nachmittags kann es ein bisschen bedeckter werden. Da kann es zwischendurch auch nochmal leicht schauern und gewittern. Bleibt aber heiß am Sonntag noch mit Temperaturen um die 32 Grad. 20 Grad sind es aktuell hier bei uns in Osnabrück. Bei euch in Wallenhorst und Bad Lader messen wir 18 und Osterkappeln, da sind es 19 Grad.
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5: Vorsicht bitte auf der A1 Bremen Richtung Osnabrück. In der Einfahrt Osnabrück-Nord, da liegen Gegenstände. Da bitte aufpassen. Und dann habe ich noch die Blitzer für euch. Die stehen im Landkreis heute in und um Wallenhorst. Und wenn ihr jetzt irgendwie schon was entdeckt habt an Verkehrsmeldungen, vielleicht ein Unfall, der da passiert ist oder ein weiterer Stau, Blitzer, wie auch immer, ruft uns gerne an 0541 750 400 oder schickt eine WhatsApp an 01 5788 533 187. Beide Nummern gibt es auch nochmal zum Nachlesen bei uns auf der Homepage unter osradio.de.
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5: Zwei Ruderinnen, zwei deutsche Staaten und am Ende ein gemeinsamer Weltmeistertitel. Was nach einem Film klingt, ist tatsächlich Geschichte. Die Schüler Moritz und Alex vom Gymnasium Bad Iburg, die haben nämlich genau diese besondere Wendegeschichte verfilmt. Und sie waren erfolgreich damit. Sie haben damit nämlich beim Jugendwettbewerb Umbruchzeiten den 3. Platz geholt. Wir haben mit ihnen darüber gesprochen. Was sie so gesagt haben, das erfahrt ihr gleich bei uns in der nächsten halben Stunde um kurz nach 7. Ich bin Verena Morris. Hi.

0: Stoff aus dem Geschichtsbuch. Damit sich das ändert, gibt es den Jugendwettbewerb Umbruchzeiten. Und dabei haben jetzt zwei Schüler vom Gymnasium Bad Iburg richtig abgeräumt. Moritz und Alex, die haben nämlich mit ihrem Film den dritten Platz gemacht. Ihr Thema: der Rudersport. Und eine Geschichte, die zeigt, wie eng Sport und deutsche Geschichte manchmal miteinander verbunden sind. Im Mittelpunkt stehen zwei Ruderinnen, vor dem Mauerfall noch Konkurrentinnen. Die eine aus dem Osten, die andere aus dem Westen. Und nach der Wiedervereinigung sitzen sie plötzlich tatsächlich im selben Boot und holen gemeinsam den Weltmeistertitel. Fast wie Kino, nee, nur eben echt. Und wir haben die zwei mal nach ihrer Idee gefragt und auch nach ihrem Thema. Warum Rudersport?
1: Warum wir uns für den Rudersport genau entschieden haben, liegt daran, da es anders als Fußball oder andere populäre Sportarten nicht sehr präsent in den Medien ist. Und wir uns dachten, ja komm, wir wollen einen ganz neuen Blick haben auf den Sport. Rudern noch nie mit befasst, wollten wir was dazulernen. Und Rudern fanden wir auch dementsprechend interessant, weil es auch eine olympische Disziplin war. Ja, das waren so die zwei Hauptgründe, warum wir uns mit dem Rudern befasst haben.
0: Und bis aus dieser Geschichte ein fertiger Film geworden ist, war allerdings, ihr könnt es erahnen, einiges an Arbeit nötig. Drehen, schneiden, recherchieren. Die beiden 18-Jährigen haben viele Stunden investiert. Unterstützung gab es zwar von ihrem Lehrer, trotzdem war das Projekt eine echte Herausforderung.
1: Ja, das Ganze war insofern herausfordernd, weil man einerseits enorm Stress ausgeliefert war. Der Stress entstand dadurch, dass die Zeit knapp bemessen war. Wir mussten das Projekt vor den Winterferien fertig bekommen. Und andererseits, weil während der Bearbeitungszeit in den Wintermonaten viele Klausuren für uns in der Schule anstanden. Und gleichzeitig wollte man auch die eigene Freizeit nicht zu sehr vernachlässigen, die eigenen Freunde, den eigenen Sport, sich selbst auch mal eine kleine Auszeit gönnen von den ganzen Klausuren in den Wintermonaten. Ja, und das war eigentlich das Schwierigste, eben das Ganze zu managen, das Video nicht aus den Augen zu verlieren, das Ganze auch fertigzustellen. Aber das hat dann ja ganz gut geklappt.
0: Genau, der Einsatz hat sich gelohnt. Bei der Preisverleihung in Berlin gab es für Moritz und Alex den dritten Platz und jede Menge Anerkennung für ihre Arbeit.
2: Als unser Lehrer uns dann informiert hatte, dass wir bei der Preisverleihung in Berlin anwesend sein werden, waren wir sehr euphorisch und mit Stolz geprägt. Es hat sich auch über die Wochen dann bis zur Preisverleihung gezogen und die Vorfreude auf diese Berlin-Reise stieg immer weiter. Als wir dann zum dritten Platz aufgerufen wurden, waren wir natürlich auch sehr stolz, aber auch unsere Familien haben uns und Lehrer haben uns oft gratuliert. Es war einfach ein sehr schönes Gefühl, was wir da hatten.
0: Ja, Berlin, Berlin, wir fahren nach Berlin. Neben der Auszeichnung blieb nämlich auch noch ein bisschen Zeit, die Hauptstadt etwas zu erkunden. Vom Bundestag bis zur echten Berliner Currywurst war alles mit dabei. Wer jetzt von euch sagt, das interessiert mich, möchte diesen preisgekrönten Film gerne selbst sehen, der muss sich gar nicht mehr so lange gedulden. Der soll nämlich demnächst auf der Internetseite des Gymnasiums Bad Iburg veröffentlicht werden. Ein Bericht jetzt über die Reise nach Berlin gibt's da aber schon. Da könnt ihr einfach mal vorbeischauen.

0: aktuell sieht unsere Freizeit eher so aus, ne? Freibad, Freibad, Freibad, nochmal Freibad, vielleicht auch mal Badesee oder sonst irgendwo abkühlen, ne? Die einen freuen sich endlich über Sonne und heiße Temperaturen, anderen ist es viel zu heiß. Die wollen wieder etwas mehr Abkühlung, die wollen auch Regen, vor allem für die Natur. Und Regen ist auch ein gutes Stichwort, denn bei Regen müssen wir nicht nur die Blumen gießen, bei Regen können wir auch noch was ganz anderes machen.
1: Guten Morgen, hier ist Frühbrück, das Frühstück aus Osnabrück für Osnabrück mit Osnabrückern, mit René, guten Morgen.
2: Moin.
1: Mit Christine, guten Morgen.
3: Guten Morgen.
1: Mit der Cora, guten Morgen. Es gibt doch nichts Schöneres, als bei Regen drin zu sitzen und ein Brettspiel zu spielen, oder? Christines Blick hättet ihr gerade mal sehen sollen. Ich konnte nur einen von beiden angucken. René, mach nochmal deinen Blick dazu. Beide sind nicht so begeistert. Wenn, also Brettspiel, nein.
2: Nein.
1: Gar nicht, gar nicht.
3: Ich weiß, ich bin überhaupt kein Spieltyp. Überhaupt nicht. Auch da machst du mir keine Freude mit.
2: Weiß ich ja, was wir bei den nächsten vier im Feier machen. Schöne Runde Monopoly.
1: Oh Gott. Monopoly fand ich immer besonders schlimm. Wir sind nie darüber hinausgekommen. Wenn die Straßen dann alle mal verteilt gewesen sind, haben wir aufgehört. Weil das hat ja, nämlich das schon irgendwie so viele Stunden gedauert, oder?
2: Kriegen wir nicht an der Touristinfo auch ein Monopoly Osnabrück oder so?
3: Ja.
2: Bestimmt, ne?
3: Ja.
1: Das bestimmt, aber das bringt dich jetzt ja auch nicht. Oder würdest du sagen, das spiele ich?
2: Weil nein.
1: Wenn ich das Heger Tor kaufen kann, dann mache ich mit.
2: Ja, dann mache ich mit.
1: Okay, nein. Aber wenn ein Brettspiel, welches würdet ihr spielen?
2: Ich glaube, wir tatsächlich Monopoly wahrscheinlich noch das erste. Mhm. Oder wir haben früher mal Cluedo gespielt. Wir haben mal ein Cluedo selbst gebastelt mit den die Mörder waren und der Freundeskreis. Das war ganz lustig. Und die Orte, die Kneipen, Schlossgarten oder so, wo wir halt uns irgendwie aufgetrieben haben.
1: Also Cluedo Osnabrück quasi.
2: Cluedo Osnabrück, aber
1: in der
2: selbst
1: Special, Special René Edition.
2: Ja, genau.
1: Ja, ich würde Siedler spielen. Habt ihr das nicht auch
2: gemacht? Das dauert irgendwie
3: Wochen, ja, das war doch früher auch so ein, oh Gott.
1: Wochen.
3: Siedler-Zusammenkünfte immer, oh Gott.
1: Das finde ich ganz cool. Du bist halt nur... ja, ein bisschen eingeschränkt, weil du kannst es ja nur zu viert spielen.
3: Ja.
1: Also es sei denn, du hast noch so eine Erweiterung und sowas. Und wenn du eine Erweiterung hast, oder alle Erweiterungen von Siedler, genau, dann hast du irgendwann einfach keinen Platz mehr in deinem Schrank für andere Spiele.
2: So ein Kartenspiel?
1: Darfst du auch, René, welches Kartenspiel wär's denn?
2: Hm? Auch nicht so meins.
1: Auch nicht so?
2: Jetzt kommt aber es gibt ja immer diese ganzen Doppelkopfrunden und so, weißt du, so.
1: Wir haben mal zusammen gepokert.
3: Ja, ist jetzt, ja gut, also das macht ja schon so Spaß, ne? Aber würde ich jetzt nicht so als Brettspiel sagen.
1: Ach, das machen wir abends auch manchmal in der Familie, einfach so eine Runde Poker.
3: Ne? Aber nicht als Brettspiel.
1: Nee.
2: Das Runde Kniffeln oder so.
3: Ja, also wenn Kniffel auch als Brettspiel gilt, dann würde ich tatsächlich Kniffel nehmen.
2: Ja, weil willst das du die Würfel auf deiner Hand machen, oder?
3: Ja, aber in Becher, aber noch nicht auf dem Brett. Ich habe da ein Blättchen und einen Tisch und einen Würfelbecher.
1: Ach Quatsch, du spielst doch eher Schocken oder Meiern dann höchstwahrscheinlich, oder?
3: Nein.
2: Eier sind dann der Einsatz, ne? Auf den Punkt gegart.
3: Ja, und Kaffee trinken.
1: Ja, schönes Wochenende.
3: Tschüss. Tschüss.

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1: Mit Jan Molitor. Generation Werkstatt will mehr junge Menschen für eine Ausbildung begeistern. Und Hitzewarnung für Stadt und Landkreis Osnabrück. Mit einem Praxisprojekt will eine Osnabrücker Initiative mehr junge Menschen für eine Ausbildung begeistern. Bei der sogenannten Generation Werkstatt können Schülerinnen und Schüler verschiedene Berufe direkt in Betrieben ausprobieren. Das Projekt wurde vor mehr als 10 Jahren von der Osnabrücker Ursachenstiftung ins Leben gerufen und bringt Jugendliche und Unternehmen frühzeitig zusammen. Nach Angaben der Initiatoren wurden inzwischen rund 500 Projekte umgesetzt. Laut dem NDR Niedersachsen können sich mehr als ein Drittel der Teilnehmenden anschließend eine Ausbildung in dem kennengelernten Beruf vorstellen. Für Stadt und Landkreis Osnabrück gilt heute eine amtliche Warnung vor extremer Hitze. Der Deutsche Wetterdienst warnt von 11 bis 19 Uhr vor einer starken Wärmebelastung. Nach den Vorhersagen werden Temperaturen von mehr als 36 Grad erwartet. Die gefühlte Temperatur kann sogar auf bis zu 40 Grad steigen. Erschwerend kommt hinzu, dass sich die Luft in der Nacht kaum abkühlt. Der Deutsche Wetterdienst empfiehlt deshalb unter anderem, körperliche Anstrengungen zu vermeiden, ausreichend zu trinken und die direkte Sonne möglichst zu meiden. Die Trinkwasserversorgung im Raum Bissendorf ist künftig besser abgesichert. Der Wasserverband Wittlage und die Gemeinde Bissendorf haben jetzt den Vertrag für die neue Trinkwasserverbundleitung zwischen Wulften und Nordhausen unterzeichnet. Über die Leitung können die Ortsteile Wulften und Schledehausen bei Bedarf zusätzlich mit Wasser versorgt werden. Die Leitung ist bereits im Frühjahr in Betrieb gegangen. Sie kann nach Angaben des Wasserverbandes jährlich bis zu 100.000 Kubikmeter Trinkwasser liefern. Das Land Niedersachsen hat das Projekt mit rund 71.000 Euro gefördert. Im Tuchmachermuseum Bramsche startet heute eine neue Sonderausstellung. Unter dem Titel Verbindungen Bramsche Textil gesehen zeigt die Künstlerin Andrea Ziegler textile Kunstwerke, die aus Gesprächen und Begegnungen mit Menschen aus Bramsche entstanden sind. Die Ausstellung wird am Freitagabend eröffnet und ist anschließend bis zum 6. September zu sehen. Begleitend ist zum Ausstellungsende außerdem ein Workshop geplant, bei dem Interessierte die besondere textile Arbeitstechnik der Künstlerin selbst ausprobieren können.
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2: Heißer Osnabrück, wir kommen nämlich heute so richtig ins Schwitzen, Freunde. Also überlegt schon mal, wie ihr euch nachher abkühlen werdet nach der Arbeit. Es ist sonnig, es ist heiß, maximal 36 Grad. Sind da heute im Tagesverlauf noch drin. Erst am Abend ziehen dann so ein paar Wolken durch, sind aber völlig harmlos, machen überhaupt nichts und so richtig abkühlen wird es sich dann auch nicht. Also selbst heute Abend sind noch Temperaturen von über 30 Grad angesagt. Morgen legt der Sommer nochmal eine kleine Schippe drauf. Maximal 37 Grad gibt es da aufs Thermometer. Vormittags bekommen wir noch strahlenden Sonnenschein. Nachmittags mischen sich so ein paar Wolken dazu. Auch der Sonntag bleibt erstmal sonnig. Vormittags auch heiß mit Temperaturen um die 32 Grad. Gegen Nachmittag kann es dann stellenweise so ein bisschen regnen, vielleicht auch leicht gewittern. 20 Grad messen wir aktuell hier bei uns in Osnabrück. Also nochmal schön durchatmen. In Quakenbrück sind es auch 20. In Belm und Bad Rothenfelde, da messen wir 19.
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2: Da habe ich aktuell keine Meldung für euch, also falls ihr unterwegs seid mit dem Auto, herzlichen Glückwunsch. Einmal habt ihr die Klimaanlage an, es ist kühl bei euch und ihr kommt überall gut durch. Ich habe da nämlich keine Verkehrsmeldung, bis auf die Blitzer, die stehen im Landkreis heute in und um Wallenhorst. Wenn ihr aber jetzt doch noch irgendwo was entdeckt habt, gerne einfach mal Bescheid geben bei uns 0541 750 400 oder schickt eine WhatsApp an 01 5788 533 187. Eine gute Fahrt euch.
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2: So, der erste Dämpfer ist da. Deutschland verliert bei der WM mit 1:2 gegen Ecuador. Trotzdem geht es als Gruppensieger weiter. Wie die Fans in New York auf diese Niederlage reagiert haben, das hört ihr gleich bei uns. Ich bin Verena Morris. Schönen Freitag euch.

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1: Buch schnappen, raus an die frische Luft und einfach mal runterkommen. Ne? Genau das ist heute hier bei uns in Osnabrück angesagt. Die Stadtbibliothek, die veranstaltet nämlich zusammen mit dem Schock Records Café die erste Silent Reading Sommerparty. Und gelesen wird diesmal nicht im Café, sondern draußen auf dem Fritz-Wolf-Platz. Und zwar hinter der Bibliothek. Das Ganze funktioniert auch total entspannt. Also jeder bringt so sein eigenes Buch mit, sucht sich einen gemütlichen Platz und liest einfach los, gemeinsam mit anderen, aber halt jeder in seiner eigenen kleinen Lesewelt. Dazu gibt es ruhige Musik, es gibt Getränke. Ihr solltet ganz viel trinken, bleibt nämlich ja auch heute Abend richtig heiß. Also das wird dann hoffentlich ein schöner Sommerabend unter freiem Himmel. Los geht das Ganze heute Abend um 20 Uhr. Also Lieblingsbuch einpacken, vielleicht noch eine kleine Decke dazu, wo ihr euch schon draufsetzen könnt und einfach mal für ein paar Stunden abschalten.
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1: Budapest, George Ezra war das. Ihr hört US Radio 104,8. Am Freitagmorgen, 8:09 haben wir es. Und Ernüchterung, ne? Bei der deutschen Fußballnationalmannschaft im dritten WM-Gruppenspiel hat das Team von Julian Nagelsmann verdient mit 1:2 gegen Ecuador verloren. Trotzdem zieht Deutschland als Gruppenerster in die K.O.-Phase ein. Aber wie enttäuscht waren die Fans im Stadion bei New York? Thomas Bremser hat sich da mal umgehört.
2: Für mich war es ein bisschen enttäuschend zum Schluss, weil ich mir ein bisschen Einsatz mehr erwartet hätte. Aber die Stimmung hier im Stadion und die Leute sind einfach cool und fantastisch.
3: Heute hat es mich wieder ein bisschen erinnert an die letzten zwei WMs, also spielerisch, aber dann auch, ich fand die Einwechslung schwach. Ja, Dennis Undav gerne in der Startelf natürlich gesehen. Für Ecuador freut es mich natürlich.
4: Ich glaube, schon enttäuscht von der Leistung. Die einzige Entschuldigung, die ich eigentlich gelten lassen würde, wäre, wir waren schon Gruppenerster und es ging um nichts, aber ich glaube, wenn man sich das Zweikampfverhalten anschaut und die Art und Weise, wie wir gespielt haben, das finde ich jetzt schon sehr ernüchternd, muss ich zugeben.
5: Sportsgeist muss man beweisen. Ecuador war gut.
4: Aber am Ende des Tages kann man sagen, wenigstens war die Stimmung im Stadion dann gut, weil aus atmosphärischer Sicht hat die richtige Mannschaft gewonnen.
1: Die Stimmung war sehr gut, wie ihr gerade hört. Also ein Dämpfer zur richtigen Zeit. Deutschland verliert gegen Ecuador. Am Montag geht es dann um alles im 16-Finale. Das Spiel startet am Montag um 22.30 Uhr. Und mehr zur Niederlage Deutschland-Ecuador hört ihr dann auch gleich bei uns in 8:08 hier in den Nachrichten.

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1: Ich bin Katrin Müller. Die venezolanische Regierung spricht von einer Tragödie nie dagewesenen Ausmaßes. Nach den beiden schweren Erdbeben steigt die Zahl der Opfer stündlich. Besonders stark betroffen ist die Region rund um die Hauptstadt Caracas. Dort sind Dutzende Gebäude kollabiert. Retter versuchen, Verschüttete aus den Trümmern zu bergen.
2: Hunderte Häuser wurden zerstört oder schwer beschädigt. Viele Überlebende haben also ihr Zuhause verloren und bangen vor den Trümmern um ihre Angehörigen. Das gesamte Ausmaß der Katastrophe ist auch heute Morgen noch überhaupt nicht abzusehen. Die Behörden befürchten, dass noch Tausende in den Trümmern vermisst werden. Auch die Zahl der Todesopfer lässt sich noch nicht genau sagen. Aktuell spricht die Regierung von 235 Toten. Am Ende dürften es aber deutlich mehr sein. Fiona Reinhardt, Nachrichtenredaktion.
1: Marode Straßen und Brücken. Um unter anderem sie künftig schneller sanieren zu können, hat die Bundesregierung das Infrastrukturzukunftsgesetz erarbeitet. Heute wird darüber im Bundestag abgestimmt.
3: Mehr Tempo beim Bau von Straßen und Schienen. Dieses Motto gilt für die Bundesregierung beim Infrastrukturzukunftsgesetz. In Zukunft sollen zum Beispiel wichtige Autobahnabschnitte oder auch Brücken das Label überragendes öffentliches Interesse erhalten und damit zügiger saniert oder ausgebaut werden können als bislang. Es kann dann künftig auch passieren, dass Naturschützer das Nachsehen haben. Lea Matschulat, Nachrichtenredaktion.
1: Eine Rentenkommission des Deutschen Gewerkschaftsbunds hat ein eigenes Konzept zur Altersvorsorge als Gegenentwurf zur Regierung erarbeitet. Das Konzept verlässt sich allein auf die gesetzliche und eine verpflichtende betriebliche Rente. Einem höheren Rentenalter erteilt die DGB-Kommission eine Absage. Zum Fußball. Ernüchterung bei der deutschen Mannschaft. Im dritten WM-Gruppenspiel hat das Team von Julian Nagelsmann bei New York verdient mit 1:2 gegen Ecuador verloren. Dennoch zieht Deutschland als Gruppenerster in die K.O.-Phase ein. In die K.O.-Runde geschafft haben es auch die Elfenbeinküste mit einem 2:0-Sieg gegen Curaçao und die Niederlande mit einem 3:1-Erfolg gegen Tunesien. Auch Japan und Schweden sind durch ein 1:1-Unentschieden im direkten Duell weiter. Australien ist ebenfalls in die K.O.-Phase trotz Nullnummer gegen Paraguay eingezogen. Co-Gastgeber USA kassierte einen Stimmungsdämpfer. Das Team unterlag 2:3 gegen die Türkei.
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4: Also die Fußballer geben Vollgas und der Sommer gibt heute auch weiter Vollgas. Auch heute gibt es Sonnensatt den ganzen Tag. Also bis heute Abend scheint die Sonne hier bei uns in der Region. Und es wird heiß, Freunde. Ihr könnt schon mal überlegen, wo ihr euch abkühlen werdet. Ob ihr vielleicht nachher noch ins Freibad geht nach der Arbeit. Denn bis zu 36 Grad sind da heute drin und auch heute Abend bleibt es meist sonnig und es bleibt auch heiß, da sind es dann knapp über 30 Grad. Morgen wird es noch ein bisschen heißer, 37 Grad zeigt da das Thermometer ein. Auch da scheint fast die ganze Zeit die Sonne, zumindest erstmal bis zum Nachmittag. Am Nachmittag kommen so ein paar Wolken dazu. Am Sonntag bleibt es heiß mit maximal 32 Grad. Auch erstmal da ist es sonnig, also vormittags gibt es viel Sonnenschein. Nachmittags kann es dann am Sonntag stellenweise so ein bisschen schauern. Eventuell sind da auch leichte Gewitter drin. 21 Grad messen wir aktuell hier bei uns in Osnabrück. Bei euch in Fürstenau und Haßbergen sind es auch 21. In Melle, da messen wir 22 Grad.
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4: Nichts los auf den Straßen, also falls ihr gerade unterwegs seid mit dem Auto, dann herzlichen Glückwunsch, ihr kommt da überall gut durch, bis auf die Blitzer, die habe ich für euch, stehen im Landkreis heute in und um Weilenhorst, da heißt es also vorsichtig fahren, sonst gibt es schicke Fotos, wenn ihr jetzt noch Verkehrsmeldungen für uns habt, Staus, Blitzer, irgendwelche Gefahrenmeldungen, gerne einfach mal Bescheid geben bei uns, 0541 750 400 oder schickt eine WhatsApp an 01 57 88 533 187. Beide Nummern gibt es nochmal zum Nachlesen bei uns auf der Homepage unter osradio.de.
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4: Am Freitagmorgen, 7:45 haben wir es und so ein bisschen Kirmes-Feeling gibt es jetzt bei uns. Dosen werfen, was fällt euch noch ein, wenn ihr so an Kirmes denkt? Vielleicht Entenangeln, ne? Karussell fahren. Also ja, klingt nach Kirmes. Ist es aber nicht ganz. In Mailbergen steigt nämlich am Wochenende das Kinderfest und das schon zum 40. Mal. Eine Veranstaltung, die ganz klein angefangen hat, die heute aber für ganz, ganz viele Familien einfach dazu gehört. Warum das Fest seit Jahrzehnten Kinder und Eltern begeistert, wie viel Arbeit da auch so hintersteckt und was es da alles so zu entdecken gibt. Auf was ihr euch freuen dürft, klären wir alles gleich in der nächsten halben Stunde um 7:45. Ich bin Verena Morris. Hi.

0: 13 Minuten nach 8. Freitagmorgen, ihr hört US Radio 104,8. Und Enten angeln, Dosen werfen, Karussell fahren oder einfach mit Freunden einen unbeschwerten Nachmittag verbringen. Das klingt, finde ich zumindest, so ein bisschen nach Kirmes. Der Unterschied, hier müssen Familien kein kleines Vermögen ausgeben. Genau das macht nämlich das Malberger Kinderfest in Georgsmarienhütte seit inzwischen 40 Jahren aus. Rund ums Schützenhaus wird an diesem Wochenende morgen wieder gespielt, gelacht, gefeiert. Hinter dem Fest steckt ein ehrenamtliches Team, das seit Monaten plant, organisiert, dafür sorgt, dass am Ende vor allem die Kinder ihren Spaß haben, wobei eigentlich auch irgendwie das ganze Dorf feiert damit. Das sagt zumindest Mitorganisatorin Martina Ossege.
1: In Malbergen ist an dem Tag richtig viel los. Nicht nur die Malberger selbst sind unterwegs, sondern auch von außerhalb kommen Freunde, Bekannte, Leute, die es auf den Plakaten gelesen haben, dass hier richtig Action ist. Man muss schon sagen, das ist eine tolle Veranstaltung für den ganzen Ort. Hier treffen sich an dem Tag alle, groß und klein und jung und alt. Ein Tag vorher wird aufgebaut, ein Tag ist das rauschende Fest und am nächsten Tag wird wieder abgebaut. Also das ist die Gelegenheit für uns, uns alle hier zu treffen und zueinander zu kommen.
0: Das heißt, heute wird da schon fleißig aufgebaut, damit dann morgen auch alles läuft, ne? Und angefangen hat alles vor 40 Jahren mit einem ganz konkreten Ziel. Und zwar vom Erlös sollte ein Kinderspielplatz gebaut werden. Das hat funktioniert und das Kinderfest, das ist geblieben. Inzwischen ist daraus ja schon fast so eine Art Familientradition geworden. Viele, die heute die Spielstände betreuen, die haben früher selbst mit ihrer Spielkarte über das Festgelände gezogen und haben da an den Spielen teilgenommen.
1: Die eigenen Kinder, die haben wir zu Anfang mitgenommen und sind mit denen hier über den Platz gegangen, haben uns aufgeteilt. Der eine macht die erste Schicht, der nächste macht die andere Schicht und dann sind die Kinder hier unterwegs gewesen, haben alle Spiele ausprobiert und mittlerweile ist es so, die Kinder sind so alt, die helfen an den Ständen und organisieren sich da selber und betreiben die Stände selber, die sie früher als Kind als zum Spielen besucht haben. Die betreiben sie jetzt selbst.
0: Ja, und das Konzept, das ist bis heute bewusst einfach geblieben. Also für kleines Geld gibt es eine Spielkarte, falls ihr es nicht kennt, mit der die Kinder dann selbstständig von Station zu Station ziehen können. Und währenddessen können Eltern dann an der Tombola so ein bisschen ihr Glück versuchen oder einfach den Nachmittag anders genießen mit Kaffee und Kuchen. Und in diesem Jahr wartet als Hauptgewinn, wenn wir jetzt nochmal bei der Tombola bleiben, sogar ein Segelflug auf euch. Und das so ein Fest, Jahr für Jahr auf die Beine gestellt werden kann, das ist alles andere als selbstverständlich. Da steckt nämlich ganz viel Arbeit hinter. Das sagt nämlich auch Astrid Heimann und die ist auch mit dabei, das Ganze schon jetzt seit ganz, ganz vielen Jahren zu organisieren.
2: Dann geht das Jahr über hinweg, dass wir immer wieder planen, welche Spiele gibt es im nächsten Jahr. Die müssen angefragt werden, dann müssen Bänke organisiert werden. Dieses Jahr muss eine Bühne organisiert werden. Mülltonnen zum Beispiel. Ja, Versicherungen müssen wieder aktualisiert werden und dann werden im Frühjahr

0: die Malberger Bürger angeschrieben, werden informiert, wann ist das nächste Fest und wir brauchen wieder Unterstützung für die ganzen Stände, die wir haben. 15 Stände, die in 2 Schichten betrieben werden, häufig von 2 Personen. Unterm Strich haben wir jedes Jahr 80 bis 90 Helfer.
1: Und genau dieses Engagement, das spricht sich rum. Längst kommen die Besucher jetzt nicht nur aus Malbergen oder aus Georgsmarienhütte, sondern auch hier aus Osnabrück, aus der ganzen Umgebung. Gefeiert wird also morgen von 14 bis 18 Uhr rund um das Schützenhaus. Und das Orga-Team, das hat noch einen Wunsch oder auch eine Bitte. Wer kann, sollte auf jeden Fall mit dem Fahrrad kommen. Das Wetter passt ja, da könnt ihr auch ein bisschen radeln. Parkplätze sind nämlich erfahrungsgemäß schnell Mangelware. Also falls ihr hingeht morgen zum Malberger Kinderfest, dann wünschen wir euch da auf jeden Fall ganz viel Spaß.

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Ja, ohne Klimaanlage geht heute auch wieder nichts. Wer keine hat, der muss sich irgendwie anderweitig abkühlen. Also ich war gestern noch im Freibad, ich habe gestern auch noch ein Eis gegessen. Vielleicht steht das bei euch ja heute auch noch an. Vielleicht verbringt ihr den Feierabend auch wieder im Freibad. Es wird nämlich heiß hier bei uns in der Region, bis zu 36 Grad sind drin, gefühlte 40. Deshalb hat der Deutsche Wetterdienst auch eine Hitzewarnung für Stadt und Landkreis rausgegeben. Alle Einzelheiten dazu hört ihr gleich bei uns in 6 Minuten um 8:30 in den OS-Radio 104,8 Lokalnachrichten. Und da geht es um die Frage, was will ich eigentlich mal werden? Eine Antwort darauf gibt es oft erst, wenn man einen Beruf wirklich ausprobiert hat. Und das ermöglicht die Osnabrücker Generationenwerkstatt. Mehr dazu auch gleich.

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1: Mit Jan Molitor. Generation Werkstatt will mehr junge Menschen für eine Ausbildung begeistern. Und Hitzewarnung für Stadt und Landkreis Osnabrück. Mit einem Praxisprojekt will eine Osnabrücker Initiative mehr junge Menschen für eine Ausbildung begeistern. Bei der sogenannten Generation Werkstatt können Schülerinnen und Schüler verschiedene Berufe direkt in Betrieben ausprobieren. Das Projekt wurde vor mehr als 10 Jahren von der Osnabrücker Ursachenstiftung ins Leben gerufen und bringt Jugendliche und Unternehmen frühzeitig zusammen. Nach Angaben der Initiatoren wurden inzwischen rund 500 Projekte umgesetzt. Laut dem NDR Niedersachsen können sich mehr als ein Drittel der Teilnehmenden anschließend eine Ausbildung in dem kennengelernten Beruf vorstellen. Für Stadt und Landkreis Osnabrück gilt heute eine amtliche Warnung vor extremer Hitze. Der Deutsche Wetterdienst warnt von 11 bis 19 Uhr vor einer starken Wärmebelastung. Nach den Vorhersagen werden Temperaturen von mehr als 36 Grad erwartet. Die gefühlte Temperatur kann sogar auf bis zu 40 Grad steigen. Erschwerend kommt hinzu, dass sich die Luft in der Nacht kaum abkühlt. Der Deutsche Wetterdienst empfiehlt deshalb unter anderem, körperliche Anstrengungen zu vermeiden, ausreichend zu trinken und die direkte Sonne möglichst zu meiden. Die Trinkwasserversorgung im Raum Bissendorf ist künftig besser abgesichert. Der Wasserverband Wittlage und die Gemeinde Bissendorf haben jetzt den Vertrag für die neue Trinkwasserverbundleitung zwischen Wulften und Nordhausen unterzeichnet. Über die Leitung können die Ortsteile Wulften und Schledehausen bei Bedarf zusätzlich mit Wasser versorgt werden. Die Leitung ist bereits im Frühjahr in Betrieb gegangen. Sie kann nach Angaben des Wasserverbandes jährlich bis zu 100.000 Kubikmeter Trinkwasser liefern. Das Land Niedersachsen hat das Projekt mit rund 71.000 Euro gefördert. Im Tuchmachermuseum Bramsche startet heute eine neue Sonderausstellung. Unter dem Titel Verbindungen Bramsche Textil gesehen zeigt die Künstlerin Andrea Ziegler textile Kunstwerke, die aus Gesprächen und Begegnungen mit Menschen aus Bramsche entstanden sind. Die Ausstellung wird am Freitagabend eröffnet und ist anschließend bis zum 6. September zu sehen. Begleitend ist zum Ausstellungsende außerdem ein Workshop geplant, bei dem Interessierte die besondere textile Arbeitstechnik der Künstlerin selbst ausprobieren können.
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2: Mit ganz viel Sonne und heißen Temperaturen geht's ab Richtung Wochenende. Der Himmel ist strahlend blau, die Sonne scheint, es bleibt auch den ganzen Tag so. Am Abend kommen so ein paar Wolken auf uns zu, aber die sind völlig harmlos und es ist heiß heute, jetzt aktuell. Da messen wir hier bei uns in Osnabrück 23 Grad, in Bersenbrück und Bad Essen sind es auch 23, in Glandorf, da messen wir 24. Da ist aber noch ordentlich was drin, bis zu 36 Grad, zeigt das Thermometer heute nämlich an. Und selbst heute Abend bleibt es noch richtig heiß mit Temperaturen knapp über 30 Grad. Morgen liegt der Sommer noch mal ein Schüppchen drauf, 37 Grad wird es dann geben. Also es wird noch ein bisschen heißer vormittags mit strahlendem Sonnenschein. Nachmittags kommen so ein paar Wolken dazu. Auch der Sonntag bleibt noch mal heiß, hochsommerlich, 32 Grad sind da drin. Vormittags ist auch noch richtig viel Sonne am Start, aber am Nachmittag, da kann es dann am Sonntag vereinzelt leichte Schauer geben und eventuell auch leicht gewittern.
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2: Ihr habt freie Fahrt in der Region, in Stadt und Landkreis. Aktuell habe ich da nämlich keine Meldung für euch, bis auf die Blitzer. Also Katrin hat uns einen Blitzer gemeldet. Der steht zwischen Holte und Borklo, da wird geblitzt. Und der Blitzer vom Landkreis, den möchte ich euch auch nicht vorenthalten, der steht heute in und um Wallenhorst. Und wenn ihr jetzt noch weitere Verkehrsmeldungen für uns habt, Staus, eventuell auch noch einen weiteren Blitzer, dann macht's doch einfach wie Katrin, schreibt uns eine WhatsApp, dann bitte an 0157 88 533 187. Ihr könnt uns natürlich auch anrufen unter der 0541 750 400. Euch eine gute und vor allem sichere Fahrt.
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2: Gute Laune bekommt ihr wahrscheinlich, wenn ihr ans Wochenende denkt. Sommer, Sonne, laue Abende, eventuell auch heiße Abende, denn im Moment sind es ja eher heiß, die Abende, aber es wird ja dann nächste Woche wieder ein bisschen kühler. Dazu vielleicht ein gutes Glas Wein, da sagen wir doch nicht nein zu, ne? Und genau dazu lädt Anfang Juli der Weinsommer hier bei uns in Osnabrück ein. Winzerinnen und Winzer aus verschiedenen deutschen Anbaugebieten, die präsentieren da ihre Weine, die kommen auch mit euch dann ins Gespräch. Und es gibt eine Besonderheit in diesem Jahr, ich habe es gestern schon gesagt, erstmals ist auch ein Winzer aus Niedersachsen mit dabei. Und welche Chancen der Weinbau in Niedersachsen hat, welche Pläne es da noch so für die Zukunft gibt. Das alles klären wir gleich und ihr könnt nochmal ein Weinpaket bei uns gewinnen. Jeweils 2 Flaschen Wein sind da drin. Falls ihr gestern leer ausgegangen seid, versucht doch einfach heute Morgen nochmal euer Glück. Also mehr dazu gleich. Ich bin Verena Morris.

0: 42 hört OAS Radio 104,8 am Freitag. Und jetzt stellen wir uns mal so einen lauen Sommerabend vor, also keine große Hitze. Dann verbringen wir den lauen Sommerabend mit netten Leuten, haben gute Gespräche und dazu haben wir noch ein Gläschen Wein in der Hand. Ich finde, das klingt nach Urlaub und das gibt es aber direkt auch hier vor der Haustür beim Weinsommer in Osnabrück. Da schenken nämlich Anfang Juli Winzerinnen und Winzer aus verschiedenen deutschen Anbaugebieten wieder ihre Weine aus. Und in diesem Jahr gibt es auch noch eine Besonderheit. Mit dabei ist nämlich auch ein Winzer aus Niedersachsen. Das ist gar nicht so selbstverständlich, denn Weinbau ist hier noch eine ziemlich junge Sache. Erst seit 2016 ist der kommerzielle Weinanbau in Niedersachsen überhaupt erlaubt. Aber was den Standort trotzdem so spannend macht, das erklärt jetzt nochmal der Bad Iburger Winzer Jan Brinkmann.
1: Hier am schönen Teutoburger Wald haben wir einfach wirklich gute Bedingungen. Wir haben durch die Hanglage mehr Sonne pro Quadratmeter und dadurch werden die Reben eben schön reif. Wir bekommen bessere Qualität und mehr Menge gleichzeitig, weil wir eben auch ausreichend Niederschlag haben. Insgesamt produzieren wir sehr fruchtige Weine hier. Das liegt eben doch an den etwas kühleren Temperaturen. Und jede Region bringt eigene Böden, eigenes Mikroklima. Was bei uns in Niedersachsen auch immer noch ausschlaggebend ist, wir haben neue Rebsorten, die weniger anfällig für Pilzkrankheiten sind. Wir können bis zu 80% Pflanzenschutzmitteln alleine durch die Sortenwahl einsparen.
0: Jan Brinkmann ist außerdem Vorsitzender des Niedersächsischen Weinbauverbandes und da arbeitet man daran, den Weinbau im Land noch weiter auszubauen, noch bekannter zu machen. Und da gibt es auch so ein paar Pläne jetzt für die Zukunft, die hat er uns auch verraten.
1: Es gibt inzwischen in Niedersachsen 50 Weinbauprojekte. Das sind wirklich von Hobby bis professioneller Anbauer ist alles vertreten. Als Verband sind wir gerade dabei, dass wir ein Landweingebiet Niedersachsen oder Nordwestdeutschland ausrufen, damit wir eben in Zukunft auch mit unserer Regionalität werben dürfen, was wir aufgrund der Komplexheit des deutschen Weinbaugesetzes aktuell leider noch nicht dürfen.
0: Also große Pläne für die Zukunft. Und falls ihr jetzt noch keine Pläne fürs erste Juli-Wochenende habt, dann geht doch einfach zum Weinsommer. Denn Osnabrück verwandelt sich da wieder in einen Treffpunkt für Weinliebhaber, für Genießer, für Neugierige. Also das ist eine gute Gelegenheit, sich da mal so ein bisschen durch verschiedene Regionen Deutschlands zu probieren, was den Wein angeht, vielleicht sogar auch den ersten Wein aus Niedersachsen kennenzulernen. Ganz wichtig, das möchte ich an dieser Stelle nochmal sagen, lieber mit Genuss statt in Massentesten, damit man dann am nächsten Tag sich noch an alles erinnern kann, was für tolle, nette Gespräche man gehabt hat. Und als Vorgeschmack haben wir jetzt schon mal Wein für euch. 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Ich drücke euch da ganz, ganz fest die Daumen. Yeah.

0: 8 Minuten vor 9, ihr hört OS Radio 104,8. Einen schönen Freitag euch und Sommerabende draußen genießen, mit Freunden zusammensitzen, dabei vielleicht ein gutes Glas Wein probieren. Genau darum geht es auch Anfang Juli beim Weinsommer hier in Osnabrück vom 2. bis 5. Juli. Da verwandelt sich nämlich der Marktplatz wieder in einen Treffpunkt für Weinfans und alle, die es vielleicht noch werden wollen, die es bis jetzt noch nicht sind. Winzerinnen und Winzer aus verschiedenen deutschen Anbaugebieten, die bringen ihre besten Tropfen mit. Die laden da so ein bisschen zum Probieren und Entdecken ein. Und da gibt es einiges zu entdecken. Besonders spannend ist nämlich, in diesem Jahr ist zum ersten Mal auch ein Weingut aus Niedersachsen vertreten. Das zeigt, dass Weinbau inzwischen auch hier bei uns im Norden eine immer größere Rolle spielt. Zwar ist der kommerzielle Weinanbau in Niedersachsen noch vergleichsweise jung, doch die Zahl der Winzer, die wächst. Die Region, die entwickelt sich stetig weiter. Das hat uns ja auch gerade Winzer aus Bad Iburg, Jan Brinkmann, verraten. Und der findet auch, das ist so ein ganz besonderer Reiz, den wir da beim Weinsommer hier in Osnabrück erleben.
1: Ja, das Schöne am Weinsommer ist natürlich, dass man wirklich einfach sich ein Glas schnappt und man geht einmal komplett durch ganz Deutschland, durch alle Weinbaugebiete kann man durchgehen und ich sag mal an einem Abend dann so eine schöne Weinreise machen von der Pfalz über Rheinhessen und nachher auch, wie gesagt, Niedersachsen jetzt ja zum Glück. Man kann ganz viel probieren und muss nicht weit fahren, sondern kann dann an einem Abend alles erleben.
0: Genau, schaut doch einfach mal vorbei beim Weinsommer am 1. Juli-Wochenende. Dafür müsst ihr kein Weinexperte sein. Gerade das Ausprobieren und Kennenlernen neuer Sorten, das macht die Sache ja auch richtig interessant. Ne? Zwischen Riesling, Weißburgunder und Co. habt ihr also jede Menge Gelegenheit, da vielleicht auch euren eigenen Geschmack nochmal so ein bisschen neu zu entdecken. Also der Weinsommer läuft vom 2. bis 5. Juli hier in Osnabrück auf dem Marktplatz. 4 Tage könnt ihr da Wein probieren, neue Weinanbaugebiete kennenlernen, vielleicht auch mal euch den Wein aus Niedersachsen genauer angucken. Und als Vorgeschmack haben wir auch jetzt schon was für euch. Da könnt ihr euch nämlich mal so ein bisschen drauf einstimmen. 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Und ganz wichtig, schreibt doch bitte eure Kontaktdaten rein in die Mail oder Nachricht. Wir drücken euch da ganz, ganz fest die Daumen und vielleicht gibt es am Wochenende ja schon leckeren gekühlten Wein an diesem heißen Sommertag.
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1: Ich bin Katrin Müller. Die Zahl der Todesopfer nach den schweren Erdbeben in Venezuela ist auf über 230 gestiegen. Mehr als 4.300 Verletzte seien bisher in öffentlichen Krankenhäusern behandelt worden. Das sagte der venezolanische Gesundheitsminister.
2: Feuerwehr, Polizei und Helfer arbeiten rund um die Uhr, um Verschüttete zu bergen. Teilweise auch mit bloßen Händen. Aus Ländern wie Deutschland und Mexiko werden Rettungskräfte entsandt, um nach Überlebenden zu suchen. Knapp 50 Einsatzkräfte des Technischen Hilfswerks fliegen an diesem Freitag in das Katastrophengebiet. Aus Lateinamerika, Andrea Sosa Gabrius.
1: Deutschlands Verbraucher haben künftig ein Recht auf Reparatur. Der Bundestag beschloss am Abend die Umsetzung einer EU-Richtlinie. Hersteller von Waschmaschinen, Mobiltelefonen, Tablets oder E-Bikes werden damit gesetzlich verpflichtet, ihre Produkte während der üblichen Lebensdauer zu einem angemessenen Preis zu reparieren.
3: Das neue Gesetz soll die Wegwerfmentalität beenden. Konkret werden die Hersteller verpflichtet, Geräte während ihrer üblichen Lebensdauer zu einem angemessenen Preis zu reparieren. Auch unabhängig von der Dauer der Produktgarantie, die meist kürzer ist. Außerdem müssen Geräte künftig reparierbar konstruiert sein. Damit soll zum Beispiel verhindert werden, dass Geräte mit Akkus gebaut werden, die man nicht tauschen kann. Die Abfallwirtschaft begrüßt das Vorhaben. Von der Industrie kommt dagegen eher Kritik. Aus Berlin, Ronny Tochau.
1: Erstmals an einem Junitag könnte heute die 40-Grad-Marke in Deutschland geknackt werden. Laut den Experten des Deutschen Wetterdienstes sind sogar Temperaturen bis zu 41 Grad möglich. Konkret deutet sich dies wohl für den Oberrhein bis zum Rhein-Main-Gebiet an. Zum Fußball. Ernüchterung bei der deutschen Mannschaft. Im dritten WM-Gruppenspiel hat das Team von Julian Nagelsmann bei New York verdient mit 1:2 gegen Ecuador verloren. Dennoch zieht Deutschland als Gruppenerster in die K.O.-Phase ein. In die K.O.-Runde geschafft haben es auch die Elfenbeinküste mit einem 2:0-Sieg gegen Curaçao und die Niederlande mit einem 3:1-Erfolg gegen Tunesien. Auch Japan und Schweden sind durch ein 1:1-Unentschieden im direkten Duell weiter. Australien ist ebenfalls in die K.O.-Phase trotz Nullnummer gegen Paraguay eingezogen. Co-Gastgeber USA kassierte einen Stimmungsdämpfer. Das Team unterlag 2:3 gegen die Türkei.
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4: Das Wetter macht uns vielleicht heute auch K.O., wenn ihr nicht die passende Abkühlung für euch findet. Denn es ist heiß, es ist sonnig den ganzen Tag. Und ich kriege das hier im Studio gar nicht mit. Die Klimaanlage ist an, aber aktuell messen wir hier in Osnabrück schon 26 Grad. In Neunkirchen und Rulle sind es auch 26. In Bad Iburg, da messen wir 25 Grad. 36 Grad werden es noch jetzt im Laufe des Tages. Und bis zum Abend bleibt es sonnig, dann kommen so ein paar Wolken dazu. Sind völlig harmlos und auch heute Abend gibt es noch keine Abkühlung auch da. Sind da noch Temperaturen so, ja, um die 30 Grad drin. Morgen wird es noch mal ein bisschen heißer, 36 Grad, und es wird noch heißer, bis zu 37 Grad. Sind dann nämlich angesagt, morgen am Samstag vormittags mit strahlendem Sonnenschein, nachmittags mischen sich so ein paar Wolken unter und auch der Sonntag bleibt heiß und sonnig, zumindest vormittags. Da gibt es noch richtig viel Sonne. Nachmittags kann es vereinzelt leichte Schauer geben, eventuell auch leichte Gewitter, und das dann bei Temperaturen um die 32 Grad.
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4: A33 Osnabrück Richtung Bielefeld zwischen der Anschlussstelle Haderberg und der Anschlussstelle Hilte am Teutoburger Wald. Da gibt es gerade Stau, da dauert es um die 18 Minuten länger. Und es wird geblitzt im Landkreis heute in und um Weinhorst. Und wenn ihr jetzt irgendwelche Verkehrsmeldungen für uns noch entdeckt habt, Staus, Blitzer, Gefahrenmeldungen, gerne einfach mal Bescheid geben bei uns 0541 750 400 oder schickt eine WhatsApp an 01 5788 533 187. Wenn das jetzt so schnell gegangen ist, beide Nummern findet ihr auch bei uns auf der Homepage unter osradio.de.
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4: 4:09 am Freitagmorgen, und Werner brutzelt auch so bei 36 Grad und mehr und der Sonne vor sich her. Aber er hat Abkühlung parat, einen leckeren Cocktail nämlich, mit einem bunten Mix an Veranstaltungen, auf die ihr euch jetzt so am Wochenende freuen dürft. Natürlich mit ganz vielen Eiswürfeln, ne? Was euch erwartet am Wochenende, Werner verrät es euch gleich. Ich bin Verena Morris. Hi.

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1: So, und es geht da jetzt erstmal um Leonhard Münst. Dem einen oder anderen wird dieser Name was sagen. Das ist nämlich der letzte Neuzugang, den der VfL Osnabrück diese Woche vorgestellt hat. Leonhard Münst ist 24, Mittelfeldspieler, spielte zuletzt für Viktoria Köln, wechselt jetzt also hier zu uns an die Bremer Brücke. Und den und alle anderen neuen VfL Osnabrück-Spieler

mal die Laktatwerte nehmen. Das kann bei dem Wetter ja nicht schaden. Was macht der Laktatwert? Der gibt ziemlich gut Auskunft darüber, in welchem Stoffwechselzustand sich der Organismus gerade befindet. Ja, und der ist bei mir, glaube ich, meine Laktatwerte lassen ein wenig zu wünschen übrig. Egal, WM. Oft bin ich abends zu müde, dann morgens natürlich YouTube, dann eine Zusammenfassung nach der anderen. Ja, mal gucken, wie es weitergeht. Am Wochenende da erstmal relaxen, Montag dann zu sehr später Stunde erstmalig ein 16-Finale. Also diesen Begriff, den muss man sich auch erstmal auf der Zunge zergehen lassen. Jo, die Sommerarena, die läuft natürlich hier bei Deutschlandspielen immer volles Haus hier gegenüber vom Schloss Ledenhof. Fette Nummer, muss man wirklich sagen. Da war ich eben dann in der Sommerarena, die ersten 20 Minuten verpasst. Super Stimmung, wirklich, gegen Elfenbeinküste war schon nicht schlecht. Wir brauchen erstmal Musik. Muse, wer kennt noch Muse? Das britische Trio, bekannt, wirklich Granatenplatten und auch für super Live-Performance. Sie bringen jetzt ihr 10. Studioalbum raus. Das heißt The Wow Signal. The Wow. The Wow, Ausrufezeichen, Signal. Single spielen wir Night Shift Superstar von Muse.

was haben wir denn sonst noch? Das ist natürlich der Osnabrücker Samstag. Am Freitag, Innenhof. 30 Jahre A Cappella von Rio bis Shanghai. Was kann das sein? Die Fischer Girls Friends laden ein. Super Party, Einlass 18 Uhr, 19 Uhr geht's los. Die feiern auch Jubiläum. 30 Jahre, wie am Freitag darauf ja OS-Radio auch feiert. Also von daher, alle großen Institutionen sozusagen im Feiermodus. Was haben wir sonst noch? Freitag, Bad Iburg, Glane, The Beat. In der Droppe ist was los, irgendwie im Dorf ist was los. 19 Uhr, The Beat, fragt einfach an der nächsten Ampel in Glane. The Beat werdet ihr finden oder auch hören. Immer eine Reise wert. Samstag, Baggern im Lokviertel, 10 bis 14 Uhr. Anmelden kann da, glaube ich, nicht schaden. Man kann hautnah Bauarbeiten und Stadtentwicklung erleben. Wunderbar. Was haben wir sonst noch? Wir haben am Gemeinschaftszentrum Ziegenbrink Metal of the 80s mit Myron Aiden und Nutellica. 20 Uhr am Samstag. Also ist außer Fußball was los. In der Sommerarena, außer Fußball natürlich auch jede Menge los. Jetzt haben wir die Old School Vibes, das ist europaweit und mit 473.000 Followern auf Instagram, dicke Nummer. Samstag ab 17 Uhr die Old School Vibes und dann Russian Sensation Festival, Sonntag ab 14 Uhr. Ich hoffe, dass da im Prinzip auch ein klares Bekenntnis für ein friedliches Zusammenleben Ukraine und Russland da auch mal irgendwie über die Leinwand flattert und für ein weltoffenes Europa geworben wird. Ansonsten will ich die Party nicht kritisieren. Russian Sensation, volles Haus, bestimmt 2500 Leute. Und auf der Waldbühne Kloster Ösede, jetzt am Freitag, Premiere, 20 Uhr, das Wunder von Bern. Wir brauchen noch ein bisschen Musik. Wieder in den Charts nach oben geschossen, Harry Styles, As It Was. Ganz oben in den Charts, also ich bin überrascht. Harry, also Harry kann man immer mal bringen. Ich nehme ja jetzt eine kalte Dusche und sage, tschüss, ich meine Sonntag. Fällt das Thermometer? Ich find's eigentlich relativ geil, aber es ist schon warm. Tschüss. Come on, Harry.

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1: Und wer noch mehr von Werner hören will, der guckt einfach mal auf unserer Homepage vorbei, osradio.de. Da gibt es nämlich unter Werners Cocktail das Ganze auch nochmal zum Nachhören. Und mehr Nachrichten hier aus der Region, aus Stadt und Landkreis, gibt es dann gleich in 7 Minuten wieder um 9:30 in den OS Radio 104,8 Lokalnachrichten mit Jan Molitor. Euch einen schönen Freitag.

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1: Mit Jan Molitor. Landgericht Osnabrück hat einen Mann wegen Mordes verurteilt und Klinikum Osnabrück hat ein neues Schutzkonzept gegen sexuelle Belästigung am Arbeitsplatz. Das Landgericht Osnabrück hat einen 34-jährigen Mann wegen Mordes zu einer Freiheitsstrafe von 12 Jahren und 2 Monaten verurteilt. Nach Überzeugung des Gerichts hatte der Angeklagte seinen homosexuellen Mitbewohner im vergangenen Jahr aus Hass auf dessen sexuelle Orientierung mit einem Messer getötet. Von der Staatsanwaltschaft geforderten lebenslangen Freiheitsstrafe sah das Gericht ab. Hintergrund ist nach Einschätzung eines Sachverständigen eine psychische Erkrankung des Angeklagten, die seine Schuldfähigkeit vermindert habe. Das Klinikum Osnabrück hat ein neues Schutzkonzept gegen sexuelle Belästigung am Arbeitsplatz eingeführt. Kern des Konzepts ist eine vertrauliche Erstkontaktstelle. Betroffene können sich dort zunächst beraten lassen, ohne dass sofort ein offizielles Beschwerdeverfahren eingeleitet wird. Ziel ist es, die Hemmschwelle zu senken und Betroffenen einen geschützten Ansprechpartner zu bieten. Nach Angaben des Klinikums gegenüber dem NDR Niedersachsen haben sich seit Einführungen des neuen Konzeptes bereits mehrere Betroffene an die Vertrauenspersonen gewandt. Der Deutsche Wetterdienst warnt heute vor extremer Hitze in Stadt und Landkreis Osnabrück. Erwartet werden Temperaturen von über 36 Grad. Gefühlt kann es sogar bis zu 40 Grad heiß werden. Weil sich die Luft auch in der Nacht kaum abkühlt, bleibt die Belastung besonders hoch. Empfohlen wird, ausreichend zu trinken, körperliche Anstrengungen möglichst in die Morgen- oder Abendstunden zu verlegen und die direkte Mittagssonne zu meiden. Auch leichte Kleidung und wasserreiches Essen wie Obst oder Gemüse können helfen, die Hitzebelastung zu verringern. Nach 2 Jahren Sanierung soll das Freibad Bomte Ende Juli wieder öffnen. Als Termin hat die Gemeinde den 31. Juli genannt. Voraussetzung ist allerdings, dass die laufenden Tests der Technik erfolgreich verlaufen und das Wetter mitspielt. Für den Badebetrieb soll das Freibad dann bereit sein. Laut der Neuen Osnabrücker Zeitung sind der Sprungturm und die Jumping-Ball-Rutsche noch nicht fertig. Sie sollen erst nach Ende der Badesaison montiert werden.
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2: Heiß wird es heute hier bei uns in Stadt und Landkreis Osnabrück. Die Sonne scheint, maximal 36 Grad sind da heute Nachmittag noch drin. Und auch heute Abend gibt es nicht wirklich Abkühlung. Da kommen so ein paar Wolken auf uns zu, ja, aber die sind völlig harmlos. Und selbst heute Abend zeigt das Thermometer immer noch Temperaturen über 30 Grad an. Morgen legt der Sommer noch mal eine Schippe drauf. Bis zu 37 Grad sind da morgen möglich. Vormittags mit strahlendem Sonnenschein. Nachmittags mischen sich so ein paar Wolken dazu. Auch der Sonntag startet erstmal sonnig. Es bleibt heiß am Sonntag mit maximal 32 Grad, aber später wechseln sich dann Sonne und Wolken ab. Und am Nachmittag, da kann es dann vereinzelt auch noch mal so ein bisschen regnen. Eventuell sind da auch noch mal leichte Gewitter drin. 27 Grad messen wir aktuell hier bei uns in Osnabrück, bei euch in Bramsche, Hagen und Dissen. Da sind es 26 Grad.
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2: Die A33 Osnabrück Richtung Bielefeld, die ist zwischen Borglo Kloster Ösede und Hilte am Teutoburger Wald wegen Bauarbeiten bis ca. 12 Uhr gesperrt, also bis heute Mittag. Und es gibt einen Stau auf der A33 Osnabrück Richtung Bielefeld zwischen dem Kreuz Osnabrück Süd und der Anschlussstelle Hilte am Teutoburger Wald. Da staut es sich nämlich gerade, da dauert es um die 25 Minuten länger. Dann wird geblitzt im Landkreis, heute in und um Wallenhorst. Und wenn ihr jetzt noch Verkehrsmeldungen für uns habt, Staus, Blitzer, irgendwelche anderen Verkehrsmeldungen, vielleicht ja auch ein Unfall, der da gerade passiert ist, gerne einfach mal Bescheid geben bei uns. Wir geben das nämlich dann an euch weiter, um euch zu warnen. Entweder ruft ihr uns an 0541 750 400 oder ihr schickt eine WhatsApp an 0157 88 533 187. Ich wünsche euch eine gute und vor allem sichere Fahrt. Kommt gut an.
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2: 9:54 haben wir es und manchmal braucht es gar nicht viel. So ein eingängiger Refrain, so ein kleiner Hörfehler und plötzlich singt irgendwie die halbe Welt einen deutschen Song mit. Genau das passiert gerade mit Du bist gut genug von Kitschkrieg, Blumengarten und Shirin David. Während wir hier den Titel absolut feiern, hören viele in den USA und ganz vielen anderen Ländern was ganz anderes und genau das macht den Song gerade zum viralen Hit. Wir hören mal ganz kurz rein. Du bist gut.

Pitch Creek Blumengarten, Shirin David, was diesen Song so besonders macht. Wir sprechen gleich drüber in der nächsten halben Stunde um kurz vor 10. Ich bin Verena Maurice. Hi.

0: Freitagmorgen, 9.43 Uhr, hört OS Radio 104,8. Und vielleicht habt ihr es schon auf TikTok, Instagram oder auch irgendwo anders in den sozialen Medien mitbekommen. Ein deutscher Song, der geht gerade weltweit viral, vor allem auch in den USA. Und warum dieser Titel so gefeiert wird, darüber spreche ich jetzt mit meinem Kollegen Jan Molitor. Jan, ich habe es ja gerade schon kurz gesagt, um welchen Song es geht. Falls der ein oder andere jetzt neu zugeschaltet hat, vielleicht erzählst du uns noch mal kurz, um welchen Song wir hier gerade sprechen.
1: Es geht um Du bist gut genug von Kitsch Creek, Blumengarten und Shirin David. Der Song stürmt seit Wochen die Charts und geht auch in den sozialen Netzwerken durch die Decke. Eigentlich geht es in dem Lied darum, dass man gut genug ist, auch dann, wenn man das Gefühl hat, sich selbst oder anderen nicht gerecht zu werden. Vor allem der Chorus von Blumengartensänger Ryan kommt bei vielen Menschen gut an. Er taucht inzwischen in unzähligen Reels, TikToks, Videos und Memes auf. Selbst die bekannte US-Sängerin Lizzo hat schon ein Lip-Sync-Video dazu veröffentlicht. Also ein kurzes Video, auf dem die Menschen vor der Kamera ihre Lippen zur Musik bewegen. Auch der weltweit bekannte Rapper Wiz Khalifa feierte den Song auf Instagram. Besonders im englischsprachigen Raum kommt der Titel gerade richtig gut an.
0: Genau, du hast es gerade gesagt, vor allem im englischsprachigen Raum feiern gerade jede Menge Menschen diesen deutschen Song. Also das kriegt irgendwie jeder mit, der da aktuell auf TikTok, Instagram und Co. unterwegs ist. Aber warum geht dieser Titel ausgerechnet da jetzt so durch die Decke?
1: Dafür gibt es neben dem catchy Chorus noch einen besonderen Grund, einen Hörfehler. Viele englischsprachige Fans verstehen nicht Du bist gut genug, sondern hören stattdessen Du be scoot canoe. Die drei Wörter haben eigentlich nichts miteinander zu tun und würden übersetzt in etwa Joint rutschen Kanu bedeuten. Also ziemlich sinnfrei das Ganze. Genau das bleibt aber bei vielen Menschen im Gedächtnis. Zusammen mit der eingängigen Melodie, dem Musikvideo und der Choreografie von Blumengartensänger Ryan ist daraus ein internationales Meme geworden. Und obwohl die meisten gar nicht verstehen, worum es in dem Song eigentlich geht, können inzwischen wahrscheinlich Menschen auf der ganzen Welt mitsingen, sobald der Song läuft.
0: Jo, ziemlich verrückt finde ich, wie aus einem kleinen Hörfehler plötzlich doch ein weltweiter Social-Media-Hit werden kann. Vielen Dank, Jan, für die Infos dazu. Und jetzt hören wir ihn natürlich auch in voller Länge. Kitsch Creek featuring Blumengarten und Shirin David. Du bist gut genug.

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0: 8 Minuten vor 10 haben wir es, ihr hört OS Radio 104,8. Am Freitag, gleich um 8, nee, am 8 ist auch gut, ne? Also gleich um 10 gibt es Aktuelles aus Deutschland und der Welt und danach geht es weiter mit Markus Oberholthaus. Markus, ich konnte es nicht lassen. Ich habe gestern die erste Halbzeit geguckt. Ich wollte doch nicht gucken.
1: Du musstest ja eigentlich früh ins Bett. Aber du hast geguckt.
0: Ja, ich hab's getan. Ich habe 2 Tore gesehen. Wow.
1: Und konntest du dann schlafen danach oder hast du dich aufgeregt?
0: Nee, ich hatte 1-1 stand ja, als ich ins Bett gegangen bin. Ja. Und dann habe ich erst gedacht, kann ich jetzt schlafen? Muss ich das jetzt doch weiter gucken? Was mache ich jetzt? Irgendwann bin ich eingeschlafen.
1: Ja, gut.
0: Irgendwann bin ich eingeschlafen und dann bin ich wach geworden. Ich glaube um 23:45. Und dann habe ich was ganz Dummes gemacht. Dann habe ich geguckt. Ich habe nämlich draußen auf der Straße irgendwas gehört und ich dachte, es war ein Jubel. Nee, ich habe geguckt, wie es steht, wie es ausgegangen ist. Da habe ich mich kurz aufgeregt und konnte nicht mehr einschlafen.
1: Warst schwer enttäuscht?
0: Ja, ein bisschen, ne?
1: Ja, okay.
0: Und du, hast es geguckt?
1: Ich habe es tatsächlich geguckt, größten Teil habe ich geguckt und ja, ich fand es, glaube ich, so, wie es alle gefunden haben, so wie du es ja heute Morgen auch schon besprochen hast mit Thomas Bremser. War nicht so doll, ne?
0: Genau, war nicht so doll. Jetzt geht's weiter am Montag. Da gucken wir wieder um 10:30 abends, ne?
1: Ja.
0: Auf jeden Fall.
1: Ja.
0: Ich habe ja Dienstag frei. Ich kann das diesmal machen. Wie geht's gleich bei dir weiter?
1: Bei mir geht's weiter unter anderem auch nochmal mit Fußball. Wir wollen nochmal ein bisschen von der Stimmung hören. Wir wollen aber auch über eine Sache sprechen, die sich ein bisschen nach Sport anhört, aber mit Sport nichts zu tun hat. Und zwar geht es um die Defi-League. Die Defi-League, da geht es um Defibrillatoren. Schweres Wort, habe ich mir schon das eine oder andere Mal versprochen.
0: Ja, dann viel Spaß gleich, wenn du das Wort noch ein paar Mal sagen musst.
1: Ich sage immer nur Defi.
0: Okay, das ist doch auch gut. Also mehr dazu gleich mit Markus Oberholthaus und OS Radio der Tag. Ich bin Verena Morris, euch einen wunderschönen Freitag. Ein tolles, heißes Wochenende. Wir hören uns dann Montag ab 10 wieder.

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2: Ich bin Katrin Müller. Marode Straßen und Brücken. Um unter anderem sie künftig schneller sanieren zu können, hat die Bundesregierung das Infrastrukturzukunftsgesetz erarbeitet. Heute wird darüber im Bundestag abgestimmt.
3: Mehr Tempo beim Bau von Straßen und Schienen. Dieses Motto gilt für die Bundesregierung beim Infrastrukturzukunftsgesetz. In Zukunft sollen zum Beispiel wichtige Autobahnabschnitte oder auch Brücken das Label überragendes öffentliches Interesse erhalten und damit zügiger saniert oder ausgebaut werden können als bislang. Es kann dann künftig auch passieren, dass Naturschützer das Nachsehen haben. Lea Matschulat, Nachrichtenredaktion.
2: Die venezolanische Regierung spricht von einer Tragödie nie dagewesenen Ausmaßes. Nach den beiden schweren Erdbeben steigt die Zahl der Opfer stündlich. Besonders stark betroffen ist die Region rund um die Hauptstadt Caracas. Dort sind Dutzende Gebäude kollabiert. Retter versuchen, Verschüttete aus den Trümmern zu bergen.
4: Hunderte Häuser wurden zerstört oder schwer beschädigt. Viele Überlebende haben also ihr Zuhause verloren und bangen vor den Trümmern um ihre Angehörigen. Das gesamte Ausmaß der Katastrophe ist auch heute Morgen noch überhaupt nicht abzusehen. Die Behörden befürchten, dass noch Tausende in den Trümmern vermisst werden. Auch die Zahl der Todesopfer lässt sich noch nicht genau sagen. Aktuell spricht die Regierung von 235 Toten. Am Ende dürften es aber deutlich mehr sein. Fiona Reinhardt, Nachrichtenredaktion.
2: Eine Rentenkommission des Deutschen Gewerkschaftsbunds hat ein eigenes Konzept zur Altersvorsorge als Gegenentwurf zur Regierung erarbeitet. Das Konzept verlässt sich allein auf die gesetzliche und eine verpflichtende betriebliche Rente. Einem höheren Rentenalter erteilt die DGB-Kommission eine Absage. Zum Fußball. Ernüchterung bei der deutschen Mannschaft. Im dritten WM-Gruppenspiel hat das Team von Julian Nagelsmann bei New York verdient mit 1:2 gegen Ecuador verloren. Dennoch zieht Deutschland als Gruppenerster in die K.O.-Phase ein. In die K.O.-Runde geschafft haben es auch die Elfenbeinküste mit einem 2:0-Sieg gegen Curaçao und die Niederlande mit einem 3:1-Erfolg gegen Tunesien. Auch Japan und Schweden sind durch ein 1:1-Unentschieden im direkten Duell weiter. Australien ist ebenfalls in die K.O.-Phase trotz Nullnummer gegen Paraguay eingezogen. Co-Gastgeber USA kassierte einen Stimmungsdämpfer. Das Team unterlag 2:3 gegen die Türkei.
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5: Es wird ein sehr heißes Wochenende bei uns in der Region. Normalerweise freuen sich die meisten ja wahrscheinlich aufs Wochenende. Wegen Werten von 36 bis 37 Grad maximal wird das aber wohl eher schwer erträglich werden. Heute werden es bis 36 Grad und dabei geht es ziemlich rasant hoch mit der Temperatur. Wir sind jetzt um kurz nach 10 bei 27 Grad in Osterkappeln, 28 Grad in Osnabrück, Walenhorst und Bad Lahr. Gegen Abend ziehen dann vielleicht ein paar kleinere Wolken durch. Richtig erfrischend wird es dann in der kommenden Nacht leider nicht. 22 Grad ist der tiefste Wert. Morgen müssen wir uns auf 30 Grad schon am Vormittag einstellen. Das kann schon um 9 Uhr 30 Grad heiß sein. Ab Mittag ist es dann leicht bewölkt. Es werden bis 37 Grad morgen.
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5: Autobahn 33 Osnabrück Richtung Bielefeld zwischen Borklo, Kloster Oesede und Hilter ist wegen Straßenschäden bis circa 12 Uhr die Richtungsfahrbahn gesperrt. Zwischen dem Kreuz Osnabrück Süd und der Anschlussstelle Borklo Kloster Oesel dauert es aktuell 20 bis 25 Minuten länger. Fahrt bitte vorsichtig an das Stauende ran. Wer kann, sollte vielleicht besser eine andere Route nehmen. Geblitzt wird im Landkreis heute unter anderem in und um Walenhorst und an der Autobahn 30 in Richtung Rheine steht auch ein Blitzer. Etwa an der Anschlussstelle Haßbergen-Gaste. Wenn ihr noch weitere Verkehrshinweise habt, meldet euch 0541 750 400. Das ist die Telefonnummer von OS Radio. Ihr könnt uns auch eine Nachricht schicken an die WhatsApp-Nummer 0157 88 533 187. Beide Nummern findet ihr auch auf unserer Internetseite.
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5: 10 Uhr und 4 Minuten, gute Fahrt und schönen Vormittag.
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5: Mit Markus Oberholthaus. Ja, kurz nach 10, 28 Grad. Coole Grüße.

Talking Heads. Moderieren ihren Titel selber ab. 10 Uhr und gleich 9 Minuten. Wer viel mit der Bahn fährt und oft an Bahnhöfen unterwegs ist, der weiß, dass das schon bisweilen sehr spezielle Orte sein können. Man kann da ja eigentlich, wenn man sich dafür interessiert und genau hinguckt, so eine Art Sozialstudie auch machen, wenn man sich so einen Bahnhof anguckt. So ein Mikrokosmos der Gesellschaft, könnte man vielleicht auch sagen. Auf jeden Fall kann man dafür auch den Begriff des Sozialraums verwenden für so einen Bahnhof. Sozialraum Bahnhof heißt ein bundesweites Projekt, das umgesetzt wird aktuell vom Deutschen Caritasverband. Was das genau für ein Projekt ist und wie es in Osnabrück läuft, wie das hier umgesetzt wird, dazu gleich mehr in wenigen Minuten nach Justin Timberlake und Chris Stapleton. Die kommen erst noch. Say Something.

0: 10.13 Uhr, schönen Vormittag.
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0: Sozialraum Bahnhof, das ist der Name eines Projektes, das gerade in Deutschland läuft. Ein Projekt vom Deutschen Caritasverband zusammen mit der Mercator-Stiftung. Ziel des Projektes ist es, die Situation an Bahnhöfen etwas genauer unter die Lupe zu nehmen. Besonders was Menschen angeht, die Probleme haben, für die ein Bahnhof oft so eine Art Zuhause ist, weil sie kein Zuhause haben oder weil sie nicht nach Hause möchten. Menschen in sozialer Schieflage, wie man oft sagt. Ihnen unter anderem soll geholfen werden. Es geht um Teilhabe, es geht aber auch um Sicherheit an so einem Ort, an dem viele Menschen aufeinandertreffen. Osnabrücks Hauptbahnhof gehört auch zu diesem Projekt. Verantwortlich am und um den Bahnhof ist Caritas-Mitarbeiter Mika Springwald.
2: Und da ging es darum, ja, zu gucken, wie Vernetzung stattfinden kann mit den Akteuren um den Bahnhof, Aktionen zu machen, Projekte zu machen, wie Teilhabe und das Miteinander am Bahnhof funktionieren kann. Wenn Menschen am Bahnhof in Anführungsstrichen stranden, wie kann Hilfe so funktionieren, dass das Netzwerk in beide Seiten funktioniert. Also wenn Menschen Hilfe brauchen, wo ist der direkte Ansprechpartner? Gleichzeitig aber auch, dass das Netzwerk zurückspiegelt, wo welche Hilfsmöglichkeiten da sind, wie sie funktionieren.
0: Und dass sie funktionieren, das habe sich auch bereits gezeigt, sagt Mika Springwald. So werde Osnabrück in Fachkreisen bescheinigt, ziemlich weit vorne zu sein bei integrativen Angeboten im Bahnhofsquartier und bei der Zusammenarbeit der verschiedenen Beteiligten. Das sei aber auch schon vor dem Projektstart so gewesen. Das Projekt Sozialraum Bahnhof führe bislang schon erfolgreiche Arbeit weiter und vertiefe sie zugleich. Dazu zählen regelmäßige Treffen der Organisationen, die am Bahnhof präsent sind. Dazu zählen auch praktische Beratungsleistungen. Ein Beispiel, das Teilprojekt Login, bei dem die Caritas Wohnungslosen und Bedürftigen an der Bahnhofsmission hilft, wenn es um digitale Fragen geht. Das soll helfen, Hemmschwellen auch abzubauen, um beispielsweise selbst dann später digital besser unterwegs zu sein, Anträge auszufüllen und anderes. Das aber ist nur ein Teil, ein Angebot der umfangreichen Angebotshilfe im Pool der anderen, die auch zum Netzwerk gehören.
2: Die Diakonie mit seinem Beratungssystem, das ist der SKM mit der Wohnungslosenhilfe mit dem ganzen System. Streetworker, die auch hier im umliegenden Park arbeiten und am Bahnhof auch in die Richtung dann rüberkommen, zu Netzwerkpartnern gehören Krankenhaus, können Ärzte reingehören. Die Bundespolizei, die hier ist, ganz wichtig, die dann mit dem Bahnservice sozusagen, also dem Wachdienst zusammen, versuchen natürlich Sicherheit zu gewährleisten, aber gleichzeitig auch immer auf Augenhöhe und sensibel zu gucken, wie gehe ich mit Menschen um, die gesundheitlich Schwierigkeiten haben und da trotzdem den Reisenden das Gefühl zu geben, dass es trotzdem ein gutes Miteinander ist.
0: Ja, und das ist ein Spagat, den alle Beteiligten da irgendwie hinbekommen müssen. Dafür brauche es eine enge Absprache aller Beteiligten und immer wieder Informationsaustausch und Abgleich. Ein weiteres Teilprojekt, an dem Mika Springwald im Rahmen von Sozialraum Bahnhof mitarbeitet, ist die Entwicklung einer speziellen App. Damit soll es möglich sein, vor Ort im Bahnhof mittels eines QR-Codes sofort die für das jeweilige Anliegen richtigen Ansprechpartner zu finden und kontaktieren zu können. Da tut sich also eine Menge im Sozialraum Bahnhof, am Hauptbahnhof insgesamt, aber auch die Struktur da am Bahnhof ändert sich zum Teil.
2: Also die Bundespolizei zieht um, kommt in den Bahnhof rein, in das ehemalige, glaube ich, Spielcasino, was da ganz früher mal war, dann zieht die jetzt ein, ich glaube schon im nächsten Monat. Und dann habe ich gehört, dass es auch zeitnah eine Art Supermarkt geben soll. Genau, also ich glaube, dass der Bahnhof sich da gut weiterentwickelt und konzeptionell auch so durchdacht ist.
0: Ja, und auch im Umfeld des Osnabrücker Hauptbahnhofs gibt es ja viele Veränderungen, die absehbar sind. Es gibt die konkreten Pläne, das neu entstandene Lokviertel mit einem Tunnel direkt an den Bahnhof anzubinden. Und am Rosenplatz in der Neustadt soll im Frühjahr kommen.

0: kommenden Jahres ein neuer Bahnhalt eröffnet werden. Auch das werde Auswirkungen auf das Miteinander am Hauptbahnhof haben, sagte Mika Springwald von der Caritas. Die ist Teil eines Netzwerkes beim Projekt Sozialraum Bahnhof. Das bundesweite Projekt selbst läuft noch bis Februar 2028.
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Lebenslang hatte die Staatsanwaltschaft gefordert in einem Mordprozess, der gestern am Landgericht Osnabrück zu Ende gegangen ist. Am Ende sind es 12 Jahre und 2 Monate Freiheitsstrafe für den Angeklagten geworden. Mehr unter anderem dazu gleich in den Nachrichten aus der Region mit Jan Molitor.

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1: Mit Jan Molitor. Landgericht Osnabrück hat einen Mann wegen Mordes verurteilt und Klinikum Osnabrück hat ein neues Schutzkonzept gegen sexuelle Belästigung am Arbeitsplatz. Das Landgericht Osnabrück hat einen 34-jährigen Mann wegen Mordes zu einer Freiheitsstrafe von 12 Jahren und 2 Monaten verurteilt. Nach Überzeugung des Gerichts hatte der Angeklagte seinen homosexuellen Mitbewohner im vergangenen Jahr aus Hass auf dessen sexuelle Orientierung mit einem Messer getötet. Von der Staatsanwaltschaft geforderten lebenslangen Freiheitsstrafe sah das Gericht ab. Hintergrund ist nach Einschätzung eines Sachverständigen eine psychische Erkrankung des Angeklagten, die seine Schuldfähigkeit vermindert habe. Das Klinikum Osnabrück hat ein neues Schutzkonzept gegen sexuelle Belästigung am Arbeitsplatz eingeführt. Kern des Konzepts ist eine vertrauliche Erstkontaktstelle. Betroffene können sich dort zunächst beraten lassen, ohne dass sofort ein offizielles Beschwerdeverfahren eingeleitet wird. Ziel ist es, die Hemmschwelle zu senken und Betroffenen einen geschützten Ansprechpartner zu bieten. Nach Angaben des Klinikums gegenüber dem NDR Niedersachsen haben sich seit Einführungen des neuen Konzeptes bereits mehrere Betroffene an die Vertrauenspersonen gewandt. Der Deutsche Wetterdienst warnt heute vor extremer Hitze in Stadt und Landkreis Osnabrück. Erwartet werden Temperaturen von über 36 Grad. Gefühlt kann es sogar bis zu 40 Grad heiß werden. Weil sich die Luft auch in der Nacht kaum abkühlt, bleibt die Belastung besonders hoch. Empfohlen wird, ausreichend zu trinken, körperliche Anstrengungen möglichst in die Morgen- oder Abendstunden zu verlegen und die direkte Mittagssonne zu meiden. Auch leichte Kleidung und wasserreiches Essen wie Obst oder Gemüse können helfen, die Hitzebelastung zu verringern. Nach 2 Jahren Sanierung soll das Freibad Bomte Ende Juli wieder öffnen. Als Termin hat die Gemeinde den 31. Juli genannt. Voraussetzung ist allerdings, dass die laufenden Tests der Technik erfolgreich verlaufen und das Wetter mitspielt. Für den Badebetrieb soll das Freibad dann bereit sein. Laut der Neuen Osnabrücker Zeitung sind der Sprungturm und die Jumping-Ball-Rutsche noch nicht fertig. Sie sollen erst nach Ende der Badesaison montiert werden.
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2: Ja, Jan hat es gerade gesagt, es wird heiß an diesem Wochenende. Wir sollten uns drauf einstellen. Wer kann, sollte sich nicht unbedingt der Hitze komplett aussetzen. Es wird bis 36 Grad heute heiß in der Region Osnabrück. Wir sind schon nah dran und kurz nach 11:30 an der 30-Grad-Marke mit 29 Grad in Grafeld, in Niedermark und in Osnabrück und 28 Grad. In Riemsloh am Abend kann es hier und da ein paar leichte Wölkchen geben. Morgen im Laufe des Nachmittages dann auch wieder. Die kommende Nacht wird wieder mal tropisch, 22 Grad. Die vergangene war ja noch ganz erfrischend, aber dann wird es wieder mal tropisch, denn wir sind über 20 Grad, 22. Morgen dann noch ein Grad mehr vielleicht als heute, bis 37 Grad. Ein paar Wölkchen dabei, das kann vielleicht ein bisschen helfen, aber trotzdem wird es sehr, sehr heiß.
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2: A33 Osnabrück Richtung Bielefeld zwischen Borklo, Kloster Oesede und Hilter ist wegen Straßenschäden noch gut 1,5 Stunden bis 12 Uhr gesperrt. Voraussichtlich bis 12 Uhr gesperrt. Da gibt es auch einen fetten Stau mittlerweile zwischen dem Kreuz Osnabrück Süd und der Anschlussstelle Borklo, Kloster Oesede. Da dauert es aktuell 40 Minuten länger. Bitte fahrt vorsichtig ans Stauende ran, wenn ihr da unterwegs seid. Wer kann, sollte möglichst vorher abfahren und eine andere Route nehmen. Geblitzt wird im Landkreis Osnabrück heute unter anderem in und um Wallenhorst. Dann habe ich noch einen weiteren Blitzer an der Autobahn 30, Bad Oeynhausen Richtung Rheine, etwa in Höhe der Anschlussstelle Haßbergen-Gaste. Wenn ihr auch noch einen Blitzer habt oder irgendwas anderes, meldet euch gerne. Ruft an 0541 750 400 oder schickt eine WhatsApp an diese Nummer hier.
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2: 10.34 Uhr. Gute Fahrt und einen schönen Vormittag. Mein Name ist Markus Oberholthaus und ihr hört OS Radio, der Tag.

0: Das war keine Glanzleistung gestern der deutschen Fußballnationalmannschaft im letzten Vorrundenspiel der Weltmeisterschaft gegen Ecuador. 2-1 haben sie am Ende verloren. Kein Grund zum Singen für die deutschen Fans, für die ecuadorianischen Fans aber schon. Ecuador, Ecuador, so klang es durch New York und durch das Stadion, das auch ganz klar in ecuadorianischer Hand gewesen ist. Immer wieder zwischendurch hörte man auch hauptsächlich die ecuadorianischen Fangesänge. Der Spruch, si se puede, der hallte immer wieder das Stadion. Ja, wir schaffen das, heißt das auf Deutsch. Das singen die ganz gerne in Südamerika, überall da, wo Spanisch gesprochen wird. Ja, und sie haben es dann am Ende tatsächlich auch geschafft. Das ist so eine Art Fangesang gewesen, die so ganz angenehm ist. Es gibt manchmal auch fiese Fangesänge, manchmal auch welche, die sehr beleidigend sind. Das muss nicht unbedingt sein. Aber Fangesänge und Fangesang und manchmal auch Gegröle gehört halt einfach dazu. In einem Fußballstadion, das ist nichts Neues. Wir wollen mal über Fangesänge kurz sprechen. Lina Reuter hat sich da kurz mal mit beschäftigt, meine Kollegin. Lina, Fangesänge gibt es ja schon wirklich lange. Jeder kennt mindestens einen, wahrscheinlich auch die, die nichts mit Fußball am Hut haben. Wo kommt das her? Wie ist das Ganze entstanden?
1: Ja, Fangesänge in Stadien gibt es so richtig seit den 1960er Jahren. Und wo sonst als in England hätten die auch entstehen sollen? Da gibt es nämlich die Tradition des Hymnensings in den Stadien. Und irgendwann sind daraus dann diese kürzeren Gesänge entstanden. Wichtig bei der Entstehung sind auch die Sportkneipen gewesen. Hier trifft man sich als Fan vor oder nach dem Spiel. Und bei kühlen Getränken werden Fußballfans auch schon mal zu Komponisten. In Deutschland kam die erste Fußballplatte zum Beispiel bereits 1921 raus und mittlerweile ist die ein richtiges Sammlerstück geworden.
0: Halleluja, 1921, das hätte ich nicht gedacht, über 100 Jahre, das war dann womöglich dann auch tatsächlich noch eine Schellackplatte und dass die zum Sammlerstück geworden ist, das kann ich mir tatsächlich gut vorstellen. Jetzt ist es so, dass nicht jeder Zwischenruf im Stadion ja gleich ein Fangesang ist, manchmal wird auch einfach irgendwas Blödes dazwischen gebrüllt, gegrölt. Aber es gibt sie eben, diese Fangesänge. Wie entstehen die dann eigentlich? Oder wie werden aus so Fangesängen überhaupt Ohrwürmer? Das muss ja schon irgendein Potenzial mit sich bringen.
1: Ja, musikalisch sind die Lieder meistens keine Meisterwerke oder zumindest keine neuen Erfindungen. Dafür werden aber bekannte Melodien von Kinder- oder Weihnachtsliedern verwendet und einfach ein neuer Text drübergelegt. Die Melodien kennt man dann schon und man muss nichts Neues lernen. Häufig wird die Melodie dann auch durch Klatschen begleitet und das geht dann schon auch ins Ohr. Doch was wirklich gesungen wird, entscheidet immer noch die Fangemeinschaft. Versuche, kommerzielle Lieder als Fangesang einzuführen, sind bisher meistens gescheitert. Es kommt also vor allem darauf an, dass die Fans das Lied fühlen und die Verbindung zum Verein oder zum Sport spürbar ist.
0: Oder zum Land, wie im Moment bei der Fußball-Weltmeisterschaft. Si se puede, ja, wir schaffen das, haben die ecuadorianischen Fans gestern immer wieder gesungen. In Deutschland gibt es auch Fangesänge. Manche sind ganz witzig, Schland, oh Schland zum Beispiel. Manche sind irgendwie nicht so wirklich dolle, aber das muss dann jeder für sich natürlich selbst wissen. Gestern haben auf jeden Fall die ecuadorianischen Fans gesungen, ihr Land auch einfach besungen. Ja.

0: 10.51 Uhr, gleich müllert es hier bei OS Radio. Katrin Müller kommt um 11 Uhr mit den Nachrichten aus Deutschland und der Welt. Da geht es unter anderem auch um die Fußball-Weltmeisterschaft. Gestern den ersten Sieg für die deutsche Mannschaft beschert hat. Ja, ernüchternd für die Fans.
1: Heute hat es mich wieder ein bisschen erinnert an die letzten zwei WMs. Also spielerisch, aber dann auch, ich fand die Einwechslung schwach. Ja, Dennis Undav gerne in der Startelf natürlich gesehen. Für Ecuador freut es mich natürlich.
2: Ich glaube, schon enttäuscht von der Leistung. Die einzige Entschuldigung, die ich eigentlich gelten lassen würde, wäre, wir waren schon Gruppenerster und es ging um nichts. Aber ich glaube, wenn man sich das Zweikampfverhalten anschaut und die Art und Weise, wie wir gespielt haben, das finde ich jetzt schon sehr ernüchternd, muss ich zugeben.
3: Sportsgeist muss man beweisen. Ecuador war gut.
0: Ecuador war besser, deswegen haben sie verdient gewonnen und sind dann auch eingezogen ins 16. Finale. Wir werden gleich nochmal in der nächsten halben Stunde kurz zurückblicken auf das Spiel von gestern. Gleich in den Nachrichten mit Katrin Müller geht es dann aber um das Urteil gegen den Attentäter vom Magdeburger Weihnachtsmarkt. 2024, 4 Tage vor Heiligabend, gab es diesen Anschlag, bei dem mehrere Menschen getötet wurden. Heute ist das Urteil gesprochen worden. Der Mann muss lebenslang ins Gefängnis. Er hat die Höchststrafe bekommen. Das und mehr gleich bei Katrin Müller in den Nachrichten.

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1: Ich bin Katrin Müller. Das Landgericht Magdeburg hat gegen den Todesfahrer vom Weihnachtsmarkt wegen des Anschlags von 2024 mit 6 Toten die Höchststrafe verhängt. Es verurteilte den Angeklagten aus Saudi-Arabien unter anderem wegen Mordes zu lebenslanger Haft und stellte die besondere Schwere der Schuld fest. Eine Anordnung der Sicherungsverwahrung bleibt vorbehalten. Marode Straßen und Brücken. Um unter anderem sie künftig schneller sanieren zu können, hat die Bundesregierung das Infrastrukturzukunftsgesetz erarbeitet. Heute wird darüber im Bundestag abgestimmt.
2: Mehr Tempo beim Bau von Straßen und Schienen. Dieses Motto gilt für die Bundesregierung beim Infrastrukturzukunftsgesetz. In Zukunft sollen zum Beispiel wichtige Autobahnabschnitte oder auch Brücken das Label überragendes öffentliches Interesse erhalten und damit zügiger saniert oder ausgebaut werden können als bislang. Es kann dann künftig auch passieren, dass Naturschützer das Nachsehen haben. Plakativ ausgedrückt, ein Fuchsbau kann die Sanierung einer wichtigen Brücke nicht verhindern. Lea Matschulat, Nachrichtenredaktion.
1: Ukrainische Männer sollen sich einem Einsatz im Krieg gegen Russland künftig schwerer entziehen können. Und sie sollen nicht mehr so einfach Zuflucht in Deutschland oder anderen EU-Staaten finden. 23- bis 60-Jährige, die von der Ukraine keine Ausreiseerlaubnis bekommen, sollen nach einem Vorschlag der EU-Kommission von den vereinfachten Aufnahmeregeln für Flüchtlinge ausgenommen werden. Zum Fußball. Ernüchterung bei der deutschen Mannschaft. Im dritten WM-Gruppenspiel hat das Team von Julian Nagelsmann bei New York verdient mit 1:2 gegen Ecuador verloren. Dennoch zieht Deutschland als Gruppenerster in die K.O.-Phase ein. Die Niederlage gegen Ecuador muss aber aufgearbeitet werden, sagte hinterher auch Rekordtorwart Manuel Neuer.
3: Wir sind alle ernüchtert, ne? Das ist ja klar, weil wir uns vorgenommen haben, hier zu gewinnen. Wir haben zweimal schon bessere Leistungen gezeigt und wir wissen, dass im Knockout-Stage wir da auch eine bessere Leistung einfach, egal gegen welchen Gegner, brauchen werden. Und das ist unser Ziel, da wieder das andere Gesicht zu zeigen.
1: Die DFB-Auswahl bekommt es als Sieger der Gruppe E in der ersten K.O.-Runde der WM mit einem Vorrundendritten zu tun. Als mögliche Gegner übrig geblieben sind da noch Paraguay, Schottland und Schweden.
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4: Oh, Schweden oder Norwegen oder Finnland, so Polarkreisnähe, das wäre, glaube ich, jetzt ganz gut, der richtige Ort, um sich aufzuhalten. Coolcation heißt das ja, wenn man irgendwo Urlaub macht, wo es nicht ganz so heiß ist. Nicht so heiß wie hier. In diesen Tagen ist es sehr heiß. Es wird heute und morgen sogar noch heißer als in den vergangenen Tagen. Heute 36 Grad. Das ist der Spitzenwert, der für diesen Freitag angekündigt wird. Ein Freitag, der sehr, sehr sonnig ist. Am Abend vielleicht auch mal leicht bewölkt. Die kommende Nacht 22 Grad Tiefstwert. Das ist nicht wirklich kalt. Da ist es dann wieder wolkenlos. Und morgen geht es auch wolkenlos los. Mit sehr viel Sonne. Ab dem Mittag gibt es dann aber mal leichte, gegen Abend vielleicht auch etwas stärkere Bewölkung. Aber für morgen sind noch keine Gewitter vorhergesagt. Die sollen erst am Sonntag kommen. Morgen werden es 37 Grad. Die aktuellen Werte noch zum Schluss. 29 in Quakenbrück, 30 in Belm und Bad Rothenfelde und 30 in Osnabrück.
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4: Autobahn 33 Osnabrück Richtung Bielefeld zwischen Borklo, Kloster Oesede und Hilter gibt es Straßenschäden. Die werden gerade behoben. Deswegen ist voraussichtlich noch bis 12 Uhr gesperrt. Es staut sich mächtig zwischen dem Kreuz Osnabrück Süd und Borklo, Kloster Oesede. Da dauert es aktuell über eine Stunde länger. Fahrt bitte vorsichtig ans Stauende ran und am besten fahrt gar nicht daher, sondern sucht euch möglicherweise eine andere Route. Dann in den Nordkreis nach Fürstenau, da ist die Bundesstraße 214, die Frühkingstraße, das ist die Ortsdurchfahrt, da einseitig gesperrt zwischen dem Kreisverkehr Neunkirchener Damm und dem Kreisverkehr Burgstraße. Und geblitzt wird im Landkreis heute unter anderem in und um Wallenhorst. Ein Blitzer steht nach wie vor an der Autobahn 30. In Richtung Rheine an der Anschlussstelle Hasbergen-Gaste. Solltet ihr noch weitere Verkehrshinweise haben, meldet euch gerne bei uns. Ihr könnt uns entweder anrufen 0541 750 400, das ist die OS Radio Telefonnummer, oder ihr schickt uns eine Nachricht per WhatsApp an die Nummer 0157 88 533 187. Die findet ihr natürlich beide auf unserer Seite.
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4: Und damit gute Fahrt und einen schönen Vormittag. 11 Uhr und 4 Minuten. Hallöchen.
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4: Ja, war mächtig was los gestern im Stadion in New York, im Finalstadion, in das die deutsche Mannschaft schon mal reinschnuppern konnte. Das war allerdings nicht wirklich Finalqualität, die da abgeliefert haben. Deswegen haben sie auch am Ende verloren mit 2:1 gegen Ecuador. Wir wollen noch mal kurz auf dieses Spiel zurückschauen und auch so ein bisschen vorschauen auf Montag. Da ist ja schon das 16. Finale. Wir wissen immer noch nicht, gegen wen es da geht. Der Trainer Julian Nagelsmann weiß das auch noch nicht. Das ist ein bisschen blöd für ihn und sein Team, sagt er. Was er sonst noch so gesagt hat, gleich. Mein Name ist Markus Oberholthaus und hier kommt Robbie Williams. Let me entertain you.

Die Gruppenphase bei der Fußball-Weltmeisterschaft neigt sich so langsam dem Ende entgegen. Die deutsche Mannschaft hat ihre Gruppe als Gruppenerster abgeschlossen. Das stand schon vor dem letzten Spiel gegen Ecuador gestern fest. Das Spiel haben sie dann verloren mit 1:2. Die erste Niederlage bei dieser WM und hoffentlich auch die letzte. Sollten sie nämlich am Montag im 16. Finale verlieren, dann sind sie schon wieder raus. Wir blicken gleich auch noch kurz auf das 16. Finale, aber wir blicken erstmal kurz

0: Das Fazit von Julian Nagelsmann bei Magenta TV.
1: Bei Ecuador ging es um alles. Hat man ja schon gemerkt, dass die auf dem Gaspedal waren. Als roten Halbzeit war es dann auch verdient.
0: Also im nächsten Spiel muss sich das deutsche Team deutlich steigern.
2: Den Trainer haben wir gerade gehört, Julian Nagelsmann. Was haben denn die Spieler nach dem Spiel gesagt?
0: Kapitän Joshua Kimmich, der früh ausgewechselt wurde, sagt zwar, wir müssen das Spiel aufarbeiten, das geht so nicht.
3: Trotzdem ist jetzt nichts passiert zum Glück und wir dürfen uns keine weitere Niederlage erlauben, das ist klar.
0: Kimmich bei Magenta TV. Die Fans machen sich durchaus Sorgen.
4: Ich glaube, optimistisch und euphorisch geht man hier sicherlich nicht raus.
5: Also ich glaube schon, dass es ein kleiner Weckruf sein sollte, weil die eine oder andere Leistung auch ein bisschen besorgniserregend war, fand ich.
0: Es bleibt wenig Zeit, das Team wieder aufzubauen. Direkt nach dem Spiel ging es wie immer zurück ins deutsche WM-Lager mit den Familien.
2: Langsam dann auch schon in Richtung Vorbereitung aufs 16. Finale. Ein wahrscheinlicher Gegner, vielleicht sogar der wahrscheinlichste, ist Paraguay. Sollte das so sein, dann gibt es wieder südamerikanische Stimmung im Stadion. Vielleicht nicht ganz so wie gestern, denn nirgends außerhalb von Ecuador leben so viele Ecuadorianerinnen und Ecuadorianer wie in New York. Und das war hörbar. Thomas, da war richtig was los.
0: Ja, das Stadion hat vor allem nach dem 2:1 gebebt. Eine gelbe Party auf den Tribünen, unter den Augen übrigens von Popstar Sabrina Carpenter. Die Fans aus Ecuador eindeutig in der Überzahl. Wie sich der Trainer nach dem Sieg gefreut hat und die Fans auch lange nach dem Spiel noch, das hat auch den deutschen Fans imponiert.
5: Wir saßen halt zwischen ganz vielen Ecuadorianern. Die Stimmung war ja Weltklasse, würde ich schon fast sagen.
0: Die riesige ecuadorianische Community hier im Großraum New York hat noch bis tief in die Nacht gefeiert.
2: Ja, da konnte man dann noch ein bisschen mitfeiern. Da war es für die deutschen Fans dann auch vielleicht nicht ganz so schlimm, dass sie verloren haben. Waren ja sowieso schon weiter als Gruppenerster. Und alle wussten, die wirklich wichtigen Spiele kommen jetzt erst für Deutschland schon am Montag. Da ist dann schon mal deutlich weniger Zeit als bisher zwischen den Spielen, Thomas. Und dann kommt auch noch dazu, dass das Trainerteam sich erstmal noch nicht mit nur einem möglichen Gegner befassen muss.
0: Der Bundestrainer und sein Team haben sich die wahrscheinlichsten Gegner schon angeguckt in einer Videoanalyse, zum Beispiel Paraguay und Australien. Ganz konkret wissen wir das erst nach dem Ende des letzten Gruppenspiels unserer Zeit hier gegen Mitternacht.
6: Ich glaube, kann sich jeder vorstellen, dass es bessere Konstellationen gibt, als die Samstagnacht durchzuschruppen, um dann am Sonntag der Mannschaft den Gegner vorzustellen.
0: Eine Trainingseinheit bleibt dem Team dann nur noch, um sich auf den Gegner vorzubereiten.
2: Ja, welcher das ist, das werden wir im Laufe des Wochenendes erfahren, wie wir gerade eben gehört haben. Australien, Paraguay, das ist am wahrscheinlichsten. Das ist aber auch nicht unlösbar, das muss man auch ehrlich sagen. Thomas, ich hoffe, dass wir, wenn wir das nächste Mal sprechen, nach einem Spiel darüber sprechen, dass es im Achtelfinale weitergeht, dann womöglich gegen Frankreich. Vielen Dank, Thomas Bremser.
0: Ja, bitteschön.
2: Tschüss.

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aus der Region Osnabrück. Dann kommen die Regionalnachrichten um 11 Uhr und 30 Minuten. Und wir blicken nach Südamerika. Diesmal geht es aber nicht um Fußball, so wie bei Ecuador vorhin, sondern es geht um Venezuela und die Katastrophe dort, die Erdbeben mit den Nachbeben, die für verheerende Schäden gesorgt haben und für mehrere hundert Tote. Wahrscheinlich noch ist das Ausmaß der Katastrophe nicht klar. Wir wollen kurz mal dahin blicken und mit der Kollegin sprechen, wie so der Stand der Dinge ist. Aber erstmal bis zu den Nachrichten gibt's noch Mick Jagger.

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1: Mit Jan Molitor. Landgericht Osnabrück hat einen Mann wegen Mordes verurteilt und Klinikum Osnabrück hat ein neues Schutzkonzept gegen sexuelle Belästigung am Arbeitsplatz. Das Landgericht Osnabrück hat einen 34-jährigen Mann wegen Mordes zu einer Freiheitsstrafe von 12 Jahren und 2 Monaten verurteilt. Nach Überzeugung des Gerichts hatte der Angeklagte seinen homosexuellen Mitbewohner im vergangenen Jahr aus Hass auf dessen sexuelle Orientierung mit einem Messer getötet. Von der Staatsanwaltschaft geforderten lebenslangen Freiheitsstrafe sah das Gericht ab. Hintergrund ist nach Einschätzung eines Sachverständigen eine psychische Erkrankung des Angeklagten, die seine Schuldfähigkeit vermindert habe. Das Klinikum Osnabrück hat ein neues Schutzkonzept gegen sexuelle Belästigung am Arbeitsplatz eingeführt. Kern des Konzepts ist eine vertrauliche Erstkontaktstelle. Betroffene können sich dort zunächst beraten lassen, ohne dass sofort ein offizielles Beschwerdeverfahren eingeleitet wird. Ziel ist es, die Hemmschwelle zu senken und Betroffenen einen geschützten Ansprechpartner zu bieten. Nach Angaben des Klinikums gegenüber dem NDR Niedersachsen haben sich seit Einführungen des neuen Konzeptes bereits mehrere Betroffene an die Vertrauenspersonen gewandt. Der Deutsche Wetterdienst warnt heute vor extremer Hitze in Stadt und Landkreis Osnabrück. Erwartet werden Temperaturen von über 36 Grad. Gefühlt kann es sogar bis zu 40 Grad heiß werden. Weil sich die Luft auch in der Nacht kaum abkühlt, bleibt die Belastung besonders hoch. Empfohlen wird, ausreichend zu trinken, körperliche Anstrengungen möglichst in die Morgen- oder Abendstunden zu verlegen und die direkte Mittagssonne zu meiden. Auch leichte Kleidung und wasserreiches Essen wie Obst oder Gemüse können helfen, die Hitzebelastung zu verringern. Nach 2 Jahren Sanierung soll das Freibad Bomte Ende Juli wieder öffnen. Als Termin hat die Gemeinde den 31. Juli genannt. Voraussetzung ist allerdings, dass die laufenden Tests der Technik erfolgreich verlaufen und das Wetter mitspielt. Für den Badebetrieb soll das Freibad dann bereit sein. Laut der Neuen Osnabrücker Zeitung sind der Sprungturm und die Jumping-Ball-Rutsche noch nicht fertig. Sie sollen erst nach Ende der Badesaison montiert werden.
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2: 36 Grad werden es heute in der Region Osnabrück. Das sind Werte, die wir echt länger nicht mehr gehabt haben. Und das sind auch Werte, die wir eigentlich gar nicht unbedingt haben wollen. Denn das ist schwer erträglich für einige auf jeden Fall. Aber insgesamt ist das auch nicht wirklich angenehm. 36 Grad heute maximal, derzeit 30 in Gellenbeck, in Ellerbeck. In Osnabrück ebenfalls 30 Grad und in Bippen sind es 29 Grad. Dazu ist es sehr sonnig. Am Abend gibt es leichte Bewölkung. Das dauert eigentlich nicht so lange, bis die wieder weg ist. Sie kommt dann nach einer sehr milden tropischen 22 Grad warmen Nacht, 22 bis 24 Grad warmen Nacht, morgen zurück, die Wolken. Aber erst ab dem Mittag, bis zum Mittag ist es wolkenlos und sehr sonnig. Um 9 Uhr bekommen wir schon 30 Grad und maximal dann im Tagesverlauf 37 Grad.
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2: Autobahn 33 Osnabrück Richtung Bielefeld zwischen Borklo, Klosterösede und Hilter ist wegen Straßenschäden voraussichtlich noch bis 12 Uhr gesperrt. Es entspannt sich die Lage aber da gerade ein bisschen. Es ist zwar jetzt staustockender Verkehr zwischen Fledder und der Anschlussstelle Borklo, Klosterösede. Es dauert aber nicht mehr eine Stunde oder sogar noch mehr länger, sondern aktuell so 20 bis 25 Minuten. Solltet ihr unterwegs sein, fahrt bitte vorsichtig ans Stauende ran. Ansonsten nehmt eine andere Route. Umleitungsempfehlung ist die U86. In Fürstenau ist die Bundesstraße 214, die Frökingstraße, einseitig gesperrt zwischen dem Kreisverkehr Neunkirchener Damm und dem Kreisverkehr Burgstraße. Und Blitzer stehen im Landkreis heute unter anderem in und um Wallenhorst. Dann habe ich noch einen Blitzer an der A30, weiterhin Richtung Rheine an der Anschlussstelle Hasbergen-Gaste und auch einen in Osnabrück im Stadtteil Dodesheide an der Lerchenstraße. Wenn ihr weitere Verkehrsinweise habt, meldet euch gerne bei uns. Ihr erreicht OS Radio telefonisch unter 0541 750 400 oder per WhatsApp unter 0157 88 533 187. Beide Nummern findet ihr auch im Netz. Wir wünschen eine gute und sichere Fahrt und einen schönen Vormittag.
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2: Mit Markus Oberholthaus und wir blicken gleich nach Venezuela. Da hat es vor 2 Tagen ein schweres Erdbeben gegeben mit auch vielen schwereren Nachbeben. Wir wissen noch nicht wirklich, was da genau los ist, aber es ist eine der größten Katastrophen des Landes. Das sagt auch die kommissarische Regierung da gerade in Venezuela. Es gibt Hilfe aus anderen Ländern, auch aus Deutschland. Das THW, das Technische Hilfswerk, ist zum Beispiel da. Und Sabine Lackner vom THW sagt, es ist jetzt schon 2 Tage her. Eigentlich ist es schon relativ spät, dass sie da anreisen. Je eher sie natürlich in so einem Katastrophengebiet sind, desto besser ist es.
3: In der Regel sagt man 72 Stunden nach einem Erdbeben. Das sind ganz entscheidende Stunden. Da können wir auch noch sehr viele Menschen lebend retten. Natürlich gibt es auch immer wieder danach die Wunder, auch noch bis zu einer Woche danach. Und das wird jetzt unsere Aufgabe sein, mit unseren 4 Rettungshunden vor Ort, mit der technischen Ordnung, das uns zugewiesene Schadensgebiet dann abzugehen und nach Verschütteten zu suchen.
2: Ja, wie der aktuelle Stand ist, wie es aussieht und warum gerade Venezuela so hart getroffen wird von diesem Erdbeben, wegen der Rahmenbedingungen da auch. Darüber spreche ich gleich mit meiner Kollegin Fiona Reinhardt. Mein Name ist Markus Oberholthaus und ich wünsche euch einen schönen, erträglichen Freitagvormittag. Hier kommt David Gray mit Babylon.

0: Am Dienstag dieser Woche haben Erdbeben, ein schweres Erdbeben und mehrere Nachbeben Venezuela erschüttert. Die venezolanische Regierung spricht von einer Tragödie nie dagewesenen Ausmaßes. Nach den beiden schweren Erdbeben und den Nachbeben steigt die Zahl der Opfer eigentlich fast stündlich an. Wir wissen noch nicht genau, wie viele es sind. Besonders stark betroffen ist die Region rund um die Hauptstadt Caracas. Da sind Dutzende Gebäude kollabiert. Retter versuchen, Verschüttete aus den Trümmern zu bergen. Auch das Technische Hilfswerk zum Beispiel aus Deutschland ist unterwegs dorthin und will helfen, unter anderem mit Spürhunden. Fiona Reinhardt, wie ist denn der Stand heute dort in Venezuela?
1: Ja, immer noch unübersichtlich und vor allem bedrückend. Hunderte Häuser wurden zerstört oder schwer beschädigt. Viele Überlebende haben also ihr Zuhause verloren und bangen vor den Trümmern um ihre Angehörigen. Das gesamte Ausmaß der Katastrophe ist auch heute Morgen noch überhaupt nicht abzusehen. Die Behörden befürchten, dass noch Tausende in den Trümmern vermisst werden. Auch die Zahl der Todesopfer lässt sich noch nicht genau sagen. Aktuell spricht die Regierung von 235 Toten. Am Ende dürften es aber deutlich mehr sein.
0: Die Regierung spricht von einer Tragödie nie dagewesenen Ausmaßes. Das kann man sich durchaus vorstellen, wenn man so Bilder gesehen hat und wenn man auch mitgekriegt hat, was da los ist. Es trifft Venezuela aber auch in einer Zeit, in der es dem Land sowieso nicht so gut geht. Warum treffen die Erdbeben denn Venezuela so hart?
1: Venezuela befindet sich ohnehin schon in einer schwierigen Lage. Viele Menschen leben in Armut und die Infrastruktur ist in vielen Orten marode. Und jetzt wurden durch die Erdbeben auch noch 8 Krankenhäuser beschädigt. Die Versorgung der Verletzten ist also schwierig. Anwohner berichten, dass Venezuela einfach zu schlecht vorbereitet ist. Die Rettungskräfte wären gar nicht gut genug ausgestattet. Obendrauf fehlen dem Land durch die jahrelange Migrationskrise auch noch gut ausgebildete Arbeitskräfte wie Ärzte oder Pflegekräfte, die in solchen Lagen natürlich dringend gebraucht werden.
0: Jetzt haben viele Länder gleich nach dem Erdbeben ihre Hilfe angekündigt. Welche Unterstützung bekommt das Land jetzt, unter anderem auch aus Deutschland?
1: Aus Deutschland sind knapp 50 Einsatzkräfte des Technischen Hilfswerks mit Rettungshunden auf dem Weg nach Venezuela. Sie wollen dann vor allem bei der Suche nach Überlebenden helfen. Mexiko schickt 250 Helfer mit Spürhunden und Drohne und auch Mediziner, die dann bei der Versorgung der Betroffenen helfen sollen. Auch das US-Militär soll unterstützen und rückt laut Trump mit verschiedenen Schiffen und Transportflugzeugen an. Zusätzlich sollen 150 Millionen Dollar an Hilfsgeld fließen. Und auch Kanada hat schon finanzielle Hilfe zugesagt. Also die Hilfsbereitschaft ist sehr groß.
0: Das ist aber auch wohl mehr als nötig, denn es ist völlig unklar, wie die Lage in Venezuela genau ist. Nach den starken Erdbeben der vergangenen Tage werden immer mehr Opfer geborgen. Über die Lage in Venezuela war das Fiona Reinhardt. Danke, Fiona.
1: Gerne, tschüss.

11 Uhr und gleich 50 Minuten. Ich habe noch so gute 20 Minuten Zeit, das Wort Defibrillatoren unfallfrei auszusprechen, also es zu lernen. Jetzt gerade hat es ausnahmsweise mal geklappt. Vielleicht nehme ich auch einfach die Abkürzung Defi. Das ist deutlich einfacher und das würde auch Sinn machen, denn wir wollen über die Defi League sprechen. Das hört sich ein bisschen nach Sport an, ist aber kein Sport, ist aber schon ein Spiel, was dahinter steckt. Der eigentliche Hintergrund, der allerdings ist ein sehr ernster. Mehr zur Defi League im Landkreis Osnabrück in gut 20 Minuten nach 12. Um 12 gibt es gleich erstmal hier die Nachrichten aus Deutschland und der Welt mit Katrin Müller. Unter anderem geht es nach Thüringen, da sind mutmaßliche Unterstützer einer rechten Terrorgruppe festgenommen worden. Und in ganz Deutschland wird für dieses Wochenende ein möglicher Hitzerekord erwartet. Das und mehr gleich um 12 mit Katrin hier bei OS Radio, der Tag am Freitag.

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1: Ich bin Katrin Müller. Er raste mit einem Mietwagen durch die Menschenmengen auf dem Weihnachtsmarkt. 6 Personen starben, Hunderte wurden verletzt. Das Landgericht Magdeburg hat nun gegen den Todesfahrer vom Weihnachtsmarkt wegen des Anschlags von 2024 mit 6 Toten die Höchststrafe verhängt.
2: Der 51-jährige frühere Psychiater muss lebenslang hinter Gitter. Auch stellten die Richter die besondere Schwere der Schuld fest. Eine Sicherungsverwahrung bleibt vorbehalten. Reue hatte der Mann aus Saudi-Arabien den ganzen Prozess über nicht gezeigt. Ein Gutachten bescheinigt ihm Narzissmus und ein enormes Bedürfnis nach Aufmerksamkeit. Er selbst stellt sich als Aktivist für die Rechte saudischer Frauen dar. Mehr als 200 Betroffene hatten den Prozess als Nebenkläger mitverfolgt. Viele von ihnen saßen bei der Urteilsverkündung heute mit im Gerichtssaal. Tanja Wagner, Nachrichtenredaktion.
1: Erstmals an einem Junitag könnte heute die historische 40-Grad-Marke in Deutschland geknackt werden. Besonders heiß wird es laut den Wetterexperten vom DWD am Oberrhein bis zum Rhein-Main-Gebiet. Nach aktuellen Berechnungen könnten solche Hitzewellen künftig jeden Sommer zur Normalität gehören.
3: Die bisher höchste gemessene Temperatur an einem Junitag liegt bei 39,6 Grad. Die wurde 2019 in Sachsen-Anhalt gemessen. Dieser Rekord wurde am Donnerstag in einem Ort in Baden-Württemberg schon fast geknackt. Dort war es mit 39 Grad so heiß wie nirgendwo sonst in Deutschland. Fiona Reinhardt, Nachrichtenredaktion.
1: Die Bundesanwaltschaft hat in Thüringen 2 mutmaßliche Unterstützer der rechtsextremistischen Terrorgruppe Letzte Verteidigungswelle festnehmen lassen. Die beiden Deutschen sollen mit Komplizen versucht haben, eine Asylbewerberunterkunft im Landkreis Altenburger Land in Brand zu setzen. Die Letzte Verteidigungswelle steht schon länger im Visier der Bundesanwaltschaft. Im Mai 2025 hatten Deutschlands oberste Strafverfolger zunächst 5 mutmaßliche Anhänger der Gruppe festgenommen, die damals zwischen 14 und 21 Jahre alt waren. Bauprojekte für Autobahnen, Schienen und Wasserwege sollen deutlich schneller in Gang kommen. Darauf zielt ein Gesetz, das der Bundestag mit den Stimmen der schwarz-roten Koalition beschlossen hat. Vorgesehen ist, Verfahren für Genehmigungen zu vereinfachen und zu digitalisieren. Das Gesetz ändert mehrere Verfahrens-, Planungs- und Umweltvorschriften.
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4: Ja, eigentlich brauche ich euch gar nicht mehr sagen. Erstens wisst ihr es selber und zweitens hat Katrin das auch gerade noch mal gesagt, es wird heiß an diesem Wochenende, möglicherweise rekordverdächtig heiß. Heute werden es 36 Grad an diesem Freitag am Start ins Wochenende. Also ein klitzekleiner Weg ist noch hin bis zu diesem Höchstwert von jetzt aber immerhin schon 30 oder 31 Grad. 30 Grad in Hagen und Osnabrück und 31 Grad in Bramsche und in Dissen. Die 36, den Topwert von heute, den werden wir dann wohl am frühen Abend erreichen. Dann ziehen tatsächlich auch mal so ein paar kleine Wölkchen durch, aber nichts, was für Abkühlung sorgt. In der kommenden Nacht 22 Grad, 23 Grad, da haben wir dann keine Wolken, morgen bis zum Mittag auch nicht. Da ist es dann am Mittag schon 35 Grad heiß, am Nachmittag werden wir bei 37 Grad angekommen sein, dann gibt es ein paar Wolken.
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4: Autobahn 30 Richtung Rheine zwischen Osnabrück Süd und Sutthausen. Da stockt der Verkehr oder er steht ganz still. Da müsst ihr etwa 10 Minuten mehr einplanen. A33 Osnabrück Richtung Bielefeld. Die Lage hat sich entspannt. Zwischen dem Kreuz Osnabrück Süd und Hilter wegen der Baustelle der altbekannten 10 Minuten mehr einplanen. Dann haben wir Fürstenau. Da ist die B214. Die Frölkingstraße einseitig gesperrt zwischen 2 Kreisverkehren. Zwischen dem Kreisverkehr Neunkirchner Damm und dem Kreisverkehr Burgstraße. Blitzer, die stehen in Wallenhorst unter anderem. Und 2 weitere habe ich noch. Einmal Autobahn, A30 Richtung Rheine an der Anschlussstelle Hasbergen-Gaste und einmal Stadt Osnabrück, Stadtteil Dodesheide an der Lerchenstraße. Wenn ihr noch weitere Verkehrshinweise habt, meldet euch gerne. Ihr könnt uns anrufen 0541 750 400. Das ist unsere Telefonnummer. Ihr könnt aber auch eine WhatsApp schicken an die 0157 88 533 187. Beide Nummern gibt es auch online.
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4: Mahlzeit, 12 Uhr und 4 Minuten.
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4: Mit Markus Oberholthaus. Und wir wollen hier gleich über eine Aktion sprechen, die Spiel und Ernst miteinander verbindet. Das Ernste dabei ist, dass viele Menschen vielleicht gar nicht wissen, wo hier bei uns im Landkreis Defibrillatoren sind. Also Defis, abgekürzt Geräte, die zum Beispiel bei lebensgefährlichen Herzrhythmusstörungen eingesetzt werden. Jetzt weiß man vielleicht, wie die Dinger funktionieren. Eigentlich ist das auch selbsterklärend, wenn man so ein Ding mal benutzen muss. Aber viele wissen eben eben nicht, wo die sind. Und da gibt es immer eine Aktion, die dabei helfen soll. Und die heißt DefiLeak. Dazu kommen wir gleich.

Ich glaube, das ist das, was man ein Mash-up nennt. Dieser Song hier. Von George Michael. Eine Vermischung zweier bekannter Songs, in diesem Fall aus den 70ern von den Temptations, Papa Was a Rolling Stone. Und nur wenige Jahre jünger als dieser Hit hier, Killer von Adamski Killer, so rum war das, glaube ich, richtig. So, jetzt wollen wir über das Wetter reden im weiteren Sinne. Wir haben gerade ein Wetter, das bei aller Freude über Sommer aber auch schon sehr anstrengend ist. Das merken wir alle, auch die, die eigentlich fit und gesund sind, merken das. So eine Hitze, wie wir die aktuell haben, die geht schon an die Substanz. Menschen, die gesundheitlich nicht so ganz auf der Höhe sind, die können auch richtig Probleme bekommen. Gerade Herz und Kreislauf werden ziemlich belastet. Schlimmstenfalls kommt es zum Kollaps. In so einem Fall kommt es auch darauf an, dass Hilfe so schnell wie möglich

0: Weil wir hier in unserem Landkreis Osnabrück ganz, ganz viele öffentlich zugängliche Defibrillatoren haben, aber gar nicht genau wissen, wo diese sind und wie die verfügbar sind. Und insbesondere die Leitstelle, also die Personen, die ich erreiche, wenn ich die 112 wähle, die wissen eben nicht, wo diese Geräte sind. Und um die alle zu finden und die blinden Flecken auf der Karte zu streichen, haben wir die Defi-League gegründet.
1: Und da kann jetzt eben jeder Mann und jede Frau zum Defi-Detektiv werden und Defi-Melder. Das heißt, erst finden und dann sagen, wo sie denn sind, diese Geräte. Da ist wichtig, denn je mehr AEDs, also automatisierte externe Defibrillatoren, so heißt das komplett, je mehr AEDs auf der Plattform eingetragen sind, desto leichter können Retter sie finden. Bei dieser Defi-League kann jeder mitmachen, aber nicht mehr unendlich lang, nur noch bis Mitte Juli, und zwar so.
0: Ja, wenn ich in der Öffentlichkeit ein AED finde, nutze ich einfach mein Smartphone, mache ein Foto, achte dabei darauf, dass keine anderen fremden Personen auf dem Bild sind und lade das dann auf der Defi-Webseite hoch, also defi-league.de, und dort erhalte ich dann nach Freigabe Punkte für die eingereichten AEDs, die dann am Ende wertvolle Lose für die Auslosung der Preise sind.
1: Zu den Preisen kommen wir gleich auch noch. Jetzt noch mal kurz zum Hintergrund. Es soll ja eine Karte entstehen mit Defi-Standorten im Landkreis Osnabrück. Diese Karte soll dann möglichst einfach zeigen, wo die Geräte genau sind, weil das eben nicht bekannt genug ist, sagen die Ideengeber. Im Notfall helfe die Karte aber gar nicht. Das sei aber auch nicht der Plan gewesen, so Marvin Roman.
0: Die ist nämlich nur da, um den Spieltrieb zu fördern, damit die Mitspieler jetzt sehen, wo sind denn schon Geräte bekannt, und die blinden Flecken zu schließen. Die Karte sollte man im Notfall nicht nutzen. Im Notfall sollte man sich da an die Rettungskette halten und die 112 anrufen. Dort wird einem dann genau erklärt, was zu tun ist, und eben auch dann auf so ein Gerät hingewiesen, wenn es in der Nähe ist. Bei der Bedienung eines solchen AEDs muss ich auch gar nicht viel beachten. Denn wenn ich das Gerät von der Wand nehme, anschalte, dann erklärt mir das Gerät genau, was zu tun ist.
1: Das ist also selbsterklärend, das Gerät. Wenn wir aber erstmal so ein Gerät, so ein Defi gefunden haben. Zu wissen, wo sie im Landkreis Osnabrück sind, dabei soll die Defi-League helfen. Da könnt ihr noch bis Mitte Juli mitmachen. Für jeden neu erfassten Defi gibt es 10 Punkte. Für einen bereits eingetragenen Standort immerhin noch einen Punkt. Wer da mitmachen will, noch bis Mitte Juli, sollte mal auf defi-league.de gehen. Und wer dann bis zum Ende die meisten Punkte gesammelt hat, der kann schick was gewinnen. Unter anderem warten ein iPhone, eine Playstation und eine Musikbox auf die Top 3. Und jetzt hier das Lebensrettungslied, die Bee Gees, Staying Alive. 12:17 Uhr, Mahlzeit.

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1: Heute ist der 26.06.26. Das ist ein besonderes Datum. Deswegen könnt ihr auch heute einfach heiraten. Ganz ohne Termin. Das ist eine Aktion, die gibt es bundesweit von der Evangelischen Kirche. Auch jede Region Osnabrück macht da mit. Mehr dazu.

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1: Mit Jan Molitor. Kunsthalle Osnabrück startet in ihr neues Ausstellungsjahr und Landgericht Osnabrück hat einen Mann wegen Mordes zu einer Freiheitsstrafe verurteilt. Die Kunsthalle Osnabrück startet am Samstag in ihr neues Ausstellungsjahr. Unter dem Titel Raumordnung werden 3 neue Ausstellungen eröffnet. Das Jahresthema beschäftigt sich mit der Frage, wie Architektur und Räume unser Zusammenleben prägen und welche Rolle Kunst dabei spielen kann. Was Besucherinnen und Besucher unter dem Thema Raumordnung erwartet, erklärt Jasmin Osmanovic, eine der Leiterinnen der Kunsthalle Osnabrück.
2: Genau, das Thema Raumordnung blickt quasi einmal auf die architektonische Dimension von Raum, aber vor allem auch auf die politische und soziale Dimension. Es fragt quasi so ein bisschen danach, wie formale und bauliche Gestaltung von Räumen ihre Nutzung beeinflusst und andersherum.
1: Die Eröffnung beginnt am Samstag um 17 Uhr in der Kunsthalle Osnabrück. Das Landgericht Osnabrück hat einen 34-jährigen Mann wegen Mordes zu einer Freiheitsstrafe von 12 Jahren und 2 Monaten verurteilt. Nach Überzeugung des Gerichtes hatte der Angeklagte seinen homosexuellen Mitbewohner im vergangenen Jahr aus Hass auf dessen sexuelle Orientierung mit einem Messer getötet. Von der Staatsanwaltschaft geforderten lebenslangen Freiheitsstrafe sah das Gericht ab. Hintergrund ist nach Einschätzung eines Sachverständigen eine psychische Erkrankung des Angeklagten, die seine Schuldfähigkeit vermindert habe. In Osnabrück findet heute die Aktion Einfach heiraten statt. Grund dafür ist das auffällige Datum 26.06.2026. Die evangelischen Kirchengemeinden rechnen im Rahmen der Aktion Einfach heiraten mit rund 70 Trauungen und Segnungen. Angeboten werden diese in der St. Katharinenkirche sowie im Innenhof des Osnabrücker Schlosses. Das Besondere, neben klassischen kirchlichen Trauungen können sich dort auch Paare spontan segnen lassen. Unabhängig davon, ob sie im Brautkleid, Anzug oder in Alltagsklamotten erscheinen. Nach Angaben der Organisatoren nutzen außerdem viele langjährige Ehepaare die Gelegenheit, sich erneut segnen zu lassen. Beliebt sind solche Schnapszahltermine vor allem, weil sie leicht im Gedächtnis bleiben. Eine groß angelegte Vermisstensuche in Melle ist in der Nacht zu Freitag erfolgreich beendet worden. Eine 62-jährige Bewohnerin einer Senioreneinrichtung war am späten Abend als vermisst gemeldet worden. Wegen einer gesundheitlichen Einschränkung leitete die Polizei eine umfangreiche Suche ein. Dabei kamen unter anderem ein Polizeihubschrauber und eine Drohne der Feuerwehr zum Einsatz. Gegen 4:30 am Morgen fanden Polizeibeamte die Frau in der Meller Innenstadt. Sie blieb unverletzt und wurde zurück in die Senioreneinrichtung gebracht.
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3: 31, 32 Grad, das sind die aktuellen Werte. Ich habe nachgeschaut in Gaste und in Kettenkamp, da sind es 32 Grad. Und in Osnabrück und in Westerhausen, da sind es aktuell 31 Grad. Und wahrscheinlich überall in der Region, in Stadt und Landkreis, werden es im Laufe dieses Tages noch 35 bis 36 Grad. Im Stadtgebiet vermutlich heißer als im Landkreis. Es ist am Abend leicht bewölkt, in der Nacht dann in der zweiten Nachthälfte nicht mehr. Da haben wir dann Tiefstwerte von 22, 23 Grad. Das am frühen Samstagmorgen. Es geht aber ruckzuck wieder nach oben mit den Werten. Bei viel Sonne bis zum Mittag dann schon bis 35 Grad. Später werden wir dann noch bei maximal 37 Grad landen. Dann gibt es aber ein paar Wolken.
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3: Osnabrück-Sutthausen Richtung stadteinwärts auf der Hermann-Ehlers-Straße. Der Durchfahrt in Sutthausen zwischen Malberger Straße und der Anschlussstelle Sutthausen an der Autobahn dauert es wegen stockenden Verkehrs aktuell 10 Minuten länger. Und in Fürstenau müsst ihr mit Behinderungen rechnen, weil da die Frökingstraße, das ein Teil der B214 einseitig gesperrt ist zwischen 2 Kreisverkehren Neuenkirchener Damm und Burgstraße. Geblitzt wird im Landkreis heute unter anderem in und um Wallenhorst, dann an der A30 Richtung Rheine an der Anschlussstelle Hasbergen-Gaste und in Osnabrück im Stadtteil Dodesheide an der Lerchenstraße. Für weitere Verkehrshinweise könnt ihr uns kontakten 0541 750 400, das ist unsere Telefonnummer, und 0157 88 533187, das ist unsere WhatsApp-Nummer, da könnt ihr dann eine Nachricht hinschicken. Beide Nummern gibt es auch auf osradio.de. Gute Fahrt und einen schönen Freitagmittag.
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3: Hier ist der Tag bei OS Radio und ich bin Markus Oberholthaus. Hallo.

0: Die wirksamsten Maßnahmen jetzt bei diesem Wetter bei Werten, die sich im deutlichen 30er-Bereich bewegen. Es wird ja Rekordhitze erwartet an diesem Wochenende. 36, 37 Grad. Eine der wirksamsten Maßnahmen dagegen, was zu tun und sich abzukühlen, ist natürlich ins sogenannte kühle Nass zu springen, also schwimmen zu gehen in eine Badeanstalt oder aber auch in einen Badesee. Manche hüpfen auch in den Stichkanal hier in Osnabrück, was nicht so ganz ungefährlich sein kann, weil da ja auch Schiffsverkehr ist, was aber vor allem gefährlich ist, wenn man nicht schwimmen kann. Das ist ein Problem in Deutschland. Deutschland wird nämlich immer mehr zum Land der Nichtschwimmer und Nichtschwimmerinnen. Ist kein neuer Trend, schon vor mehr als 20 Jahren wurde berichtet über dieses Problem, aber es setzt sich halt fort. Schon in einer Ausgabe der Tagesschau aus dem Jahr 2003 war von steigenden Nichtschwimmerzahlen und mehr tödlichen Badeunfällen deswegen die Rede. Und besonders Kinder sind da betroffen. Aber warum ist das so? Warum können immer weniger Kinder schwimmen? Wir haben nachgefragt bei Jens Trentmann. Der hat eine Schwimmschule in Bad Iburg.
1: Ich denke schon, gerade im Bereich der Schwimmschulen, dass Corona sich dadurch für uns definitiv negativ ausgewirkt hat. Also für uns Schwimmschulen, da ich der Meinung bin, in der Zeit lag vieles brach, leider mussten viele Schwimmbäder danach schließen und das Angebot heute leider nicht mehr so reichhaltig ist, wie es früher mal gewesen ist. In den öffentlichen Schwimmbädern ist es tatsächlich so, dass dort oft Personalprobleme sind.
0: Also mehrere Gründe gibt es offenbar dafür, laut Jens Trentmann jedenfalls, dass nicht mehr so viele Kinder schwimmen können, weil sie es eben einfach nicht lernen, ob nur in den Schwimmschulen oder aber auch in der Schule. Da gibt es auch nicht mehr so viel Schwimmunterricht wie früher. Die Folgen zeigen sich in den aktuellen Zahlen. Laut DLRG hat aktuell jedes dritte Kind im Grundschulalter noch kein Schwimmabzeichen, noch nicht mal das Seepferdchen. Und das Seepferdchen ist ja meistens nur der Anfang. Das Seepferdchen ist noch lange keine Garantie, dass man sicher schwimmen kann. Eine Garantie für sichere Schwimmen, die Kinder aber für sich selbst brauchen, sagt der Experte.
1: Ein Seepferdchen besagt, dass die Kinder 25 Meter schwimmen können, dass die Kinder einen Ring hochtauchen aus schultertiefem Wasser und in ein Wasser reinspringen können. Aber eine Schwimmsicherheit entsteht tatsächlich erst dadurch, wenn man zwingend notwendig mit den Kindern nach dem Seepferdchen noch weiter schwimmen geht, weitere Kurse besucht, damit sie wirklich eine Schwimmsicherheit haben, dass sie zumindest den Seeräuber oder das bronzene Schwimmabzeichen für sich selber machen können. Danach sprechen wir von einer Schwimmsicherheit.
0: Und selbst das Seeräuberabzeichen, das Jens Trentmann gerade genannt hat, das reiche eigentlich gar nicht aus. Es ist nämlich gar kein offizielles Schwimmerzeichen. Es ist nur ein Zwischenschritt für mehr Ausdauer, mehr Technik, mehr Sicherheit, aber kein offizielles DLRG-Abzeichen. Da müsste dann schon noch das Bronzeabzeichen, das Schwimmabzeichen in Bronze kommen. Das empfiehlt der Experte von der Schwimmschule. Er empfiehlt aber darüber hinaus auch, die Kinder möglichst früh zum ersten Schwimmkurs anzumelden.
1: Ja, bei uns ist aufgefallen, dass die Kinder heute gerade nach Corona häufig erst spät angemeldet werden, dass man gar nicht schon in einem Alter 2-3 auf die Idee kommt, die Kinder schon mal anzumelden, sondern tatsächlich bei uns kommen Anmeldungen rein, die sind 6-7 Jahre alt schon, was vom Alter her schon sehr, sehr hoch ist. Also wir würden uns natürlich wünschen, dass die Kinder schon deutlich eher zum Schwimmkurs angemeldet werden.
0: Ja, und idealerweise würden das auch mehr Kinder schon in der Schule lernen, weil das aber nicht so ist, müssen immer mehr Kinder das lernen in der Schwimmschule. In einer Schwimmschule für Schwimmlehrer, Jens Trentmann jedenfalls aus Bad Iburg, steht fest, damit sich die Situation verbessert, braucht es genug Schwimmbäder, qualifizierte Ausbilder und genügend Kursangebote. Daneben müssen die Kinder natürlich auch möglichst regelmäßig üben, also dann auch viel schwimmen gehen, um die Fähigkeiten im Wasser auszubauen. Praxis, Praxis, Praxis, das ist angesagt. Schwimmen zu lernen ist außerdem nicht nur eine Freizeitbeschäftigung, das kann im Ernstfall auch Leben retten und sollte eigentlich so selbstverständlich sein für alle, wie Fahrrad fahren zu können und lesen zu können und schreiben zu können.

0: Weekend, Blinded Lights bei OS Radio. Wir wollen mal kurz zurückblicken nochmal auf das vergangene Wochenende, auf das letzte Wochenende. Da haben wir wie so oft Meldungen aus der Region Osnabrück von der Polizei bekommen, die es immer wieder tagtäglich gibt. Und immer wieder gibt es auch mal Meldungen, die mit Alkohol zusammenhängen. Das allerdings, das war schon wirklich krass. Das hat auch die erfahrenen Polizeibeamten der Polizeiinspektion sprachlos gemacht. Die haben nämlich vergangenen Samstagmorgen eine Frau gefunden, auf der Straße liegend, stark alkoholisiert, und das ist fast noch untertrieben. 5,25 Promille haben die da festgestellt. Das ist ein Wert, den selbst die Einsatzkräfte nach eigenen Angaben kaum glauben konnten. Wir haben mal kurz nachgefragt bei der Polizei, was machen die denn da eigentlich, wenn die jemanden finden mit so einem Alkoholwert? Und Stefan Alberti, Sprecher von der Polizeiinspektion Osnabrück, hat uns das hier gesagt.
1: Im vorliegenden Fall waren zunächst folgende Klärungen wichtig. Ist die Frau ansprechbar? Ist sie orientiert? Wie ist ihr Gesundheitszustand? Nach Feststellung eines Atemalkoholwerts von fast schon unglaublichen 5,25 Promille war klar, dass die Frau ins Krankenhaus gebracht werden muss. Ein solcher Atemalkoholwert kann lebensbedrohliche Auswirkungen haben.
0: Ja, das kann man sich vorstellen. Normalerweise gelten schon Werte von 3 Promille oder sogar ein bisschen drunter als lebensbedrohlich. Und dann 5,25, dass die Frau überhaupt noch lebt, das ist schon tatsächlich verwunderlich. Da drohen nämlich so Sachen wie Atemstillstand, Bewusstlosigkeit oder man kann eben einfach dran sterben, weil der Körper aufgibt. Stefan Alberti, der hat uns das noch mal ein bisschen genauer erklärt.
1: Wenn eine alkoholisierte Person zum Beispiel sich nicht mehr örtlich orientieren oder nicht mehr ohne Hilfe laufen kann, besteht natürlich die Gefahr, dass die Person stürzt und sich verletzt. Dazu besteht auch eine Erstickungsgefahr. Warum? Weil die Person an ihrem Erbrochenen ersticken könnte. Und wenn eine alkoholisierte Person auf einer Straße oder sonst wo einschläft, kann das insbesondere in kalten Jahreszeiten auch lebensbedrohlich sein.
0: Ja, es kann also sich in verschiedene Richtungen entwickeln. Klar ist, so ein Atemalkoholwert, so ein Promillewert ist höchst gefährlich. Jetzt gerade im Sommer verbringen ja viele Menschen die Abende draußen, sind irgendwie beim Grillen auf Stadtfesten oder beim Fußball schauen, wenn das nicht alles abgesagt wird, weil es zu heiß ist. Und da kann es schnell passieren, dass man vielleicht einen über den Durst trinkt. Das ist jetzt nicht so wahnsinnig schlimm sofort, aber in solchen Maßen ist es natürlich schlimm. Und dann sollte man natürlich auch einigermaßen wissen, was man denn zu tun hat überhaupt, wenn man mal so eine Person findet, wie jetzt diese Frau, die da auf der Straße lag.
1: Und letztlich, wenn man eine alkoholisierte Person wie im vorliegenden Fall auf der Straße liegend antrifft, sollte man sie ansprechen, ob es ihr gesundheitlich gut geht, ob man in irgendeiner Form helfen kann, ob man jemanden anrufen oder den Notruf wählen soll. Sollte die Person möglicherweise aggressiv reagieren, ist es immer ratsam, die Polizei zu verständigen.
0: Ja, und die Polizei, die weiß dann auch eigentlich, was sie zu tun hat, aber die muss manchmal auch doch staunen, was noch so alles passiert. In einem langen Beamtenleben kommt das wahrscheinlich auch nicht so oft vor, dass man eine betrunkene Person vorfindet, die 5,25 Promille Atemalkoholwert hat. Das war aber bei Beamten der Polizeiinspektion am vergangenen Wochenende so. Da ist so eine Frau gefunden worden. Sie hat aber, soweit ich weiß, überlebt. Das ist aber eigentlich tödlich, so ein Wert. Gleich geht's von der Region Osnabrück wieder nach Deutschland und in die Welt. Katrin Müller hat die Nachrichten aus Deutschland und der Welt um 13 Uhr für euch hier bei OS Radio 104,8.
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2: Ich bin Katrin Müller. Das Landgericht Magdeburg hat gegen den Todesfahrer vom Weihnachtsmarkt wegen des Anschlags von 2024 mit 6 Toten die Höchststrafe verhängt. Es verurteilte den Angeklagten aus Saudi-Arabien unter anderem wegen Mordes zu lebenslanger Haft und stellte die besondere Schwere der Schuld fest. Eine Anordnung der Sicherungsverwahrung bleibt vorbehalten. Bauprojekte für Autobahnen, Schienen und Wasserwege sollen deutlich schneller in Gang kommen. Darauf zielt ein Gesetz, das der Bundestag mit den Stimmen der schwarz-roten Koalition beschlossen hat. Vorgesehen ist, Verfahren für Genehmigungen zu vereinfachen und zu digitalisieren. Das Gesetz ändert mehrere Verfahrensplanungs- und Umweltvorschriften.
3: Mehr Tempo beim Bau von Straßen und Schienen. Dieses Motto gilt für die Bundesregierung beim Infrastruktur-Zukunftsgesetz. In Zukunft sollen zum Beispiel wichtige Autobahnabschnitte oder auch Brücken das Label überragendes öffentliches Interesse erhalten und damit zügiger saniert oder ausgebaut werden können als bislang. Es kann dann künftig auch passieren, dass Naturschützer das Nachsehen haben. Plakativ ausgedrückt, ein Fuchsbau kann die Sanierung einer wichtigen Brücke nicht verhindern. Lea Matschulat, Nachrichtenredaktion.
2: Ukrainische Männer sollen sich einem Einsatz im Krieg gegen Russland künftig schwerer entziehen können. Und sie sollen nicht mehr so einfach Zuflucht in Deutschland oder anderen EU-Staaten finden. 23- bis 60-Jährige, die von der Ukraine keine Ausreiseerlaubnis bekommen, sollen nach einem Vorschlag der EU-Kommission von den vereinfachten Aufnahmeregeln für Flüchtlinge ausgenommen werden. Zum Fußball. Ernüchterung bei der deutschen Mannschaft. Im dritten WM-Gruppenspiel hat das Team von Julian Nagelsmann bei New York verdient mit 1:2 gegen Ecuador verloren. Dennoch zieht Deutschland als Gruppenerster in die K.O.-Phase ein. Die Niederlage gegen Ecuador muss aber aufgearbeitet werden, sagte hinterher auch Rekordtorwart Manuel Neuer.
4: Wir haben zweimal schon bessere Leistungen gezeigt und wir wissen, dass im Knockout-Stage wir da auch eine bessere Leistung einfach, egal gegen welchen Gegner, brauchen werden. Und das ist unser Ziel, da wieder das andere Gesicht zu zeigen.
2: Die DFB-Auswahl bekommt es als Sieger der Gruppe E in der ersten K.O.-Runde der WM mit einem Vorrundendritten zu tun. Als mögliche Gegner übrig geblieben sind da noch Paraguay, Schottland und Schweden.
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5: Ja, heiß ist es bei uns in der Region. Tatsächlich 33 Grad. Im Gleichschritt jetzt zwar, aber das ist egal, ob da nur ein Grad mehr irgendwo anders ist oder weniger. Es sind 33 Grad. Aktuell in Osnabrück, im Landkreis in Bersenbrück, in Bad Essen und auch bei euch in Glandorf sind es 33 Grad. In der Nacht kühlt es sich nicht so ab, wie wir uns das alle wünschen würden, dass man ordentlich mal durchlüften kann, denn 22 Grad, das ist der Tiefstwert in der kommenden Nacht. Am Abend gibt es vielleicht das ein oder andere Wölkchen, das für ein bisschen Entspannung sorgen könnte, aber da liegt die Betonung auf ein bisschen. Denn morgen geht es ja so heiß weiter und da kann man gar nicht wirklich richtig abkühlen. Morgen heiß bis 37 Grad, das dann genau wie heute am frühen Abend, das am Nachmittag dann auch mit leichter Bewölkung. Der Sonntag wird nach aktuellem Stand dann nicht mehr ganz so heiß, noch 32, 33 Grad maximal. Und im Tagesverlauf am Sonntag ist auch mit dem ein oder anderen Gewitter zu rechnen.
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5: Osnabrück-Sutthausen, die Ortsdurchfahrt, die Stadtteildurchfahrt, Heinrich-Ehler-Straße stadteinwärts, ist ein bisschen voll. Da dauert es zwischen der Malberger Straße und der Autobahnanschlussstelle Sutthausen an der A30 etwa 10 Minuten länger. In Fürstenau ist ein Teil der B214, die Fröhlkringstraße ist das in Fürstenau, teils gesperrt, einseitig zwischen dem Kreisverkehr Neunkirchener Damm und dem Kreisverkehr Burgstraße. Da müsst ihr mit Behinderung rechnen. Geblitzt wird im Landkreis heute unter anderem in und um Wallenhorst und in Osnabrück im Stadtteil Dodesheide an der Lerchenstraße. Da steht auch noch ein Blitzer. Solltet ihr weitere Verkehrshinweise haben, sagt uns gerne Bescheid. Ihr könnt anrufen 0541 750 400 oder eine WhatsApp schicken an die 0157 88 533 187. Beide Nummern findet ihr online.
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5: Ja, gute Fahrt und Mahlzeit.
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5: Mit Markus Oberholthaus und gleich Werner und seinem Cocktail mit viel Eiswürfeln bitte an diesem Wochenende, denn wir müssen uns ja alle abkühlen. Wir haben es gerade gehört in den Nachrichten und auch bei mir in den Wetteraussichten. Heiß, heiß, heiß, heiß, heiß. Da kann man Sachen auch falsch machen, ne Werner?
6: Ich war neulich im klimatisierten Büro, dann direkt auf dem Tennisplatz bei, was weiß ich, 38 Grad in der Sonne. Soll man nicht machen, Leute.
5: Ja, kann man machen, soll man aber nicht machen. Tipps, was man machen kann an diesem Wochenende, hat Werner gleich nach Peter Gabriel. Ich bin Markus Oberholthaus.

0: So, von Werner zu Peter, von Peter wieder zu Werner.
1: Was ist los in der Region? Werner weiß es.
0: Ganz genau, Werner weiß es. Und wie wir alle hat auch Werner mit der Hitze zu kämpfen. Deswegen fallen ja auch schon eine Menge aus wegen der Hitze, um sich davor zu schützen. Fußball allerdings wird gespielt oder geübt. Es wird auch hier noch nicht gespielt. In Nordamerika ja, hier demnächst aber auch wieder.
2: Der VfL beginnt auch schon mit dem Training. Man kann am Samstag um 10 Uhr mal auf der Illoseo gucken und vielleicht selbst einfach mal die Laktatwerte nehmen. Das kann bei dem Wetter ja nicht schaden. Was macht der Laktatwert? Der gibt ziemlich gut Auskunft darüber, in welchem Stoffwechselzustand sich der Organismus gerade befindet. Ja. Und der ist bei mir, glaube ich, meine Laktatwerte lassen ein wenig zu wünschen übrig. Egal, WM. Oft bin ich abends zu müde, dann morgens natürlich YouTube, dann eine Zusammenfassung nach der anderen. Mal gucken, wie es weitergeht. Am Wochenende da erstmal relaxen, Montag dann zu sehr später Stunde erstmalig ein 16-Finale. Diesen Begriff, den muss man sich auch erstmal auf der Zunge zergehen lassen. Jo, die Sommerarena, die läuft natürlich hier bei Deutschlandspielen immer volles Haus hier gegenüber vom Schloss Ledenhof. Fette Nummer, muss man wirklich sagen. Da war ich dann in der Sommerarena, die ersten 20 Minuten verpasst. Super Stimmung, wirklich, gegen Elfenbeinküste war schon nicht schlecht. Wir brauchen erstmal Musik. Muse, wer kennt noch Muse? Das britische Trio, wirklich Granatenplatten und auch für super Live-Performance. Die bringen jetzt ihr 10. Studioalbum raus. Das heißt, The Wow, Ausrufezeichen, Signal. Single spielen wir, Night Shift Superstar.

was haben wir denn sonst noch? Das ist natürlich der Osnabrücker Samstag am Freitag. Innenhof. 30 Jahre A Cappella von Rio bis Shanghai. Was kann das sein? Die Fisher Girls Friends laden ein. Super Party. Einlass 18 Uhr. 19 Uhr geht's los. Die feiern auch Jubiläum. 30 Jahre. 30 Jahre wie am Freitag darauf. Ja, OS Radio auch feiert. Also von daher alle großen Institutionen sozusagen im Feiermodus. Was haben wir sonst noch? Freitag Bad Iburg, Glane. The Beat. In der Droppe ist was los, irgendwie im Dorf ist was los. 19 Uhr, The Beat, fragt einfach an der nächsten Ampel in Glane. The Beat werdet ihr finden oder auch hören. Immer eine Reise wert. Samstag Baggern im Lokviertel, 10 bis 14 Uhr. Anmelden kann da, glaube ich, nicht schaden. Man kann hautnah Bauarbeiten und Stadtentwicklung erleben. Was haben wir sonst noch? Wir haben am Gemeinschaftszentrum Ziegenbrink Metal of the 80s mit Myron Aiden und Nutellica. 20 Uhr Samstag. Also ist außer Fußball was los. In der Sommerarena, außer Fußball natürlich auch jede Menge los. Jetzt haben wir die Old School Vibes, das ist europaweit und mit 473.000 Followern auf Instagram. Dicke Nummer. Samstag ab 17 Uhr die Old School Vibes und dann Russian Sensation Festival Sonntag ab 14 Uhr. Ich hoffe, dass da im Prinzip auch ein klares Bekenntnis für ein friedliches Zusammenleben Ukraine und Russland da auch mal irgendwie über die Leinwand flattert und für ein weltoffenes Europa geworben wird. Ansonsten will ich die Party nicht kritisieren. Russian Sensation, volles Haus, bestimmt 2500 Leute. Und auf der Waldbühne Kloster Ösede, jetzt am Freitag, Premiere, 20 Uhr, das Wunder von Bern. Wir brauchen noch ein bisschen Musik. Wieder in den Charts nach oben geschossen, Harry Styles, As It Was. Ganz oben in den Charts, ich bin überrascht. Ich sage tschüss, ich meine Sonntag. Fällt das Thermometer? Ich find's eigentlich relativ geil, aber es ist schon warm.

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1: Und ihr wisst, nicht nur da gibt es den digital, sondern auch bei uns. Wer nämlich noch ein bisschen mehr von Werner hören will, geht einfach mal bei uns auf unsere Seite auf usradio.de. Da gibt es die Rubrik Werners Cocktail. Einfach mal anklicken, da gibt es eine etwas längere Version von Werner. Vielleicht gibt es noch ein paar andere Geschichten, vielleicht hat er auch noch den einen oder anderen Tipp. Ich würde sagen, einfach mal reinhören. Hier kommt Florence and the Machine, St. Jude, 13:20 Uhr.

Have you ever seen the rain? Creedence Clearwater Revival. Ist ein bisschen her mit dem Regen. Vielleicht kommt er nächste Woche wieder. Wir wissen es nicht. Ich schau gleich mal und sag's euch. Dann in der nächsten halben Stunde reden wir über das, was gleich auch in den Nachrichten bei Jan Molitor schon auftaucht, nämlich das neue Jahresprogramm der Kunsthalle Osnabrück. Raumordnung heißt es. Mehr dazu dann später.

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1: Mit Jan Molitor. Kunsthalle Osnabrück startet in ihr neues Ausstellungsjahr und Landgericht Osnabrück hat einen Mann wegen Mordes zu einer Freiheitsstrafe verurteilt. Die Kunsthalle Osnabrück startet am Samstag in ihr neues Ausstellungsjahr. Unter dem Titel Raumordnung werden 3 neue Ausstellungen eröffnet. Das Jahresthema beschäftigt sich mit der Frage, wie Architektur und Räume unser Zusammenleben prägen und welche Rolle Kunst dabei spielen kann. Was Besucherinnen und Besucher unter dem Thema Raumordnung erwartet, erklärt Jasmin Osmanovic, eine der Leiterinnen der Kunsthalle Osnabrück.
2: Das Thema Raumordnung blickt quasi einmal auf die architektonische Dimension von Raum, aber vor allem auch auf die politische und soziale Dimension. Es fragt quasi so ein bisschen danach, wie formale und bauliche Gestaltung von Räumen ihre Nutzung beeinflusst und andersherum.
1: Das Landgericht Osnabrück hat einen Mann wegen Mordes zu einer Freiheitsstrafe von 12 Jahren und 2 Monaten verurteilt. Nach Überzeugung des Gerichtes hatte der Angeklagte seinen homosexuellen Mitbewohner im vergangenen Jahr aus Hass auf dessen sexuelle Orientierung mit einem Messer getötet. Von der Staatsanwaltschaft geforderten lebenslangen Freiheitsstrafe sah das Gericht ab. Hintergrund ist nach Einschätzung eines Sachverständigen eine psychische Erkrankung des Angeklagten, die seine Schuldfähigkeit vermindert habe. In Osnabrück findet heute die Aktion Einfach heiraten statt. Die evangelischen Kirchengemeinden rechnen im Rahmen der Aktion Einfach heiraten mit rund 70 Trauungen und Segnungen. Angeboten werden diese in der St. Katharinenkirche sowie im Innenhof des Osnabrücker Schlosses. Das Besondere, neben klassischen kirchlichen Trauungen können sich dort auch Paare spontan segnen lassen. Unabhängig davon, ob sie im Brautkleid, Anzug oder in Alltagsklamotten erscheinen. Nach Angaben der Organisatoren nutzen außerdem viele langjährige Ehepaare die Gelegenheit, sich erneut segnen zu lassen. Eine groß angelegte Vermisstensuche in Melle ist in der Nacht zu Freitag erfolgreich beendet worden. Eine 62-jährige Bewohnerin einer Senioreneinrichtung war am späten Abend als vermisst gemeldet worden. Wegen einer gesundheitlichen Einschränkung leitete die Polizei eine umfangreiche Suche ein. Dabei kamen unter anderem ein Polizeihubschrauber und eine Drohne der Feuerwehr zum Einsatz. Gegen 4:30 am Morgen fanden Polizeibeamte die Frau in der Meller Innenstadt. Sie blieb unverletzt und wurde zurück in die Senioreneinrichtung gebracht.
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3: Heiß, heißer, 26. Juni, morgen sogar noch heißer, da müssen wir uns leider auch mit abfinden, aber das ist wirklich nicht signifikant, der Unterschied zu heute. Also heute haben wir schon 36 Grad in der Spitze, aktuell 33 Grad im Landkreis in Bad Bergen, in Hiltau und in Buhr und auch im Osnabrücker Stadtgebiet. In der kommenden Nacht, da geht es dann runter auf nicht weniger als 22 Grad. Morgen dann 36, 37 Grad maximal. Heißer wird es in dieser Woche nicht und das muss es auch nicht werden. Ein paar Wölkchen könnten heute am frühen Abend dabei sein. Ein paar Wölkchen könnten auch morgen ab dem Mittag dabei sein. Es ist aber noch alles trocken. Am Sonntag, da könnte es dann blitzen und donnern und ein bisschen windiger werden. Also Gewitter sind örtlich durchaus vorstellbar bei dann noch 32 Grad. Es geht dann also schon mal so ein bisschen zurück. Und die Aussichten, ab der neuen Woche wird es erträglicher, jawohl. Erstmal mit 26 Grad am Montag, danach geht es dann noch weiter runter und es könnte vielleicht im Laufe der Woche örtlich auch etwas regnen, aber das ist nächste Woche, da kann sich auch noch einiges ändern.
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3: Ich habe keine Verzögerung mehr, keine großartigen Verzögerungen, also nichts, was 10 Minuten oder länger dauern würde. Ich habe aber eine Behinderung in Fürstenau, da hat es nämlich einen Unfall gegeben auf der B214, der Ortsdurchfahrt der Frökingstraße, so heißt sie da in dem Bereich, die Bundesstraße. Da ist gesperrt, ist glaube ich sogar mit Hubschraubereinsatz gewesen, gesperrt zwischen dem Kreisverkehr Neunkirchener Damm und dem Kreisverkehr Burgstraße, das wird da von der Polizei geregelt. Geblitzt wird im Landkreis heute unter anderem in und um Bissendorf. Solltet ihr weitere Verkehrshinweise haben, ihr wisst es, könnt ihr uns selbstverständlich gerne kontaktieren. Ihr erreicht OS Radio unter der Nummer 0541 750 400 oder per WhatsApp auch. Das geht 0157 88 533 187. Diese beiden Nummern könnt ihr in aller Ruhe nochmal nachlesen auf unserer Internetseite und die Adresse lautet osradio.de. 13 Uhr und 34 Minuten. Mein Name ist Markus Oberholthaus und ich wünsche euch weiter.

0: vor zwei. Das war Musik von Lady Vray. You're gonna win. Wir haben es gerade in den Nachrichten bei Jan gehört, in Meldungen aus der Region. Die Kunsthalle Osnabrück, ehemalige Dominikanerkirche, die hat als Jahresthema das Thema Raumordnung. Gestern haben die Leiterinnen, die aktuellen Leiterinnen der Kunsthalle das Thema noch mal ein bisschen genauer erläutert und auch gesagt, was da ab morgen in der Kunsthalle zu sehen ist.
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0: Denn morgen öffnet die neue Ausstellung zum Jahresthema Raumordnung. Ein Thema, unter dem man sich erstmal ganz viel, aber irgendwie auch gar nichts vorstellen kann. Die Eröffnung soll ja auch nur ein Startschuss sein für das insgesamt sehr breit angelegte Programm, das sich mit dem Thema befasst und das bis Oktober angeboten wird. Julia Osmanovic ist neben Anna Holmes eine der beiden Frauen, die gerade die Kunsthalle leiten. Und sie hat uns zum Jahresthema gesagt:
2: Das Thema blickt quasi einmal auf die architektonische Dimension von Raum, aber vor allem auch auf die politische und soziale Dimension. Es fragt quasi so ein bisschen danach, wie formale und bauliche Gestaltung von Räumen ihre Nutzung beeinflusst und andersherum. Und es fragt auch danach, wie Räume unser soziales Miteinander ordnen. Also so Fragen wie, wie wirken Architekturen eigentlich auf uns? Wie beeinflussen sie, wie wir uns in Räumen bewegen? Und gleichzeitig aber auch, wie gestalten wir eigentlich Räume selber?
0: Ja, wie wirken Architekturen auf uns? Das stelle ich mir sehr interessant vor, denn manchmal steht man ja vor Bauwerken, da kann man sich gar nicht vorstellen, was sich die Architekten dabei gedacht haben. Und manchmal ist man einfach nur total fasziniert oder überwältigt von diesen Dingern, die man da sieht. Los geht's, wie gesagt, mit der Ausstellung morgen. Drei Künstlerinnen stellen da aus. Lena Maria Emmerich, Aline Solari und Julia Miorin. Anna Holmes sagt, sie nähern sich dem Thema Raumordnung aus ganz unterschiedlichen Blickwinkeln an.
3: Das heißt, Aline Solari zum Beispiel beleuchtet in ihrer Ausstellung den sozialen Raum am Beispiel der Fußball-Fankultur. Bei Lena Marie Emmerich wird im Kreuzgang die Architektur und die Geschichte des Korridors zum Ausgangspunkt. Der Korridor wird dabei vom vermeintlichen Ort des Flüchtigen zu einem Raum der Verbindung. Und Julia Miorin schafft mit ihrer Ausstellung im Innenhof einen Ort, an dem Besucherinnen ihre eigenen Vorstellungen von Raum nachspüren können.
0: Es gibt natürlich nicht nur die Ausstellung, es gibt auch ein umfangreiches Programm mit vielen, vielen Veranstaltungen. Das Programmheft wird auch öffentlich online veröffentlicht, da könnt ihr immer nachschauen, wenn ihr Interesse habt. Morgen geht's erstmal los mit der Eröffnung der Ausstellung. Dazu lädt die Kunsthalle ein ab 16 Uhr. Los geht es mit einem Kinderprogramm. Mehr dazu weiß Julia Osmanovic.
2: Es gibt eine super schöne kreative Fanshirt-Aktion und es wird auch ein Kicker-Turnier geben. Dann wird es quasi nach den offiziellen Eröffnungsreden um 17 Uhr gibt es Kurzführungen von unserem Kunstvermittlungsteam. In diesem Jahr wird es auch zwei besondere Kinderführungen geben mit Stationen zwischendurch. Ab 19 Uhr haben wir dann noch so ein bisschen was Musikalisches im Programm. Es wird im Innenhof ein DJ-Set geben und im Kirchenschiff können wir uns um 19.30 Uhr auf so eine kleine akustische Überraschung freuen. Da wollen wir aber noch nicht so viel verraten.
0: Oh, schade, schade, schade. Aber ein bisschen Spannung, ein bisschen Überraschung darf ja ruhig dabei sein. Eins kann ich aber ergänzend auch sagen, es gibt zu jeder vollen Stunde Führungen, exklusive Führungen durch die Kunsthalle, die mit Raumordnung ihr Jahresthema hat. Und Ausstellungseröffnung morgen zu diesem Thema ist um 16 Uhr in der Kunsthalle, die früher die Kunsthalle Dominikanerkirche war. Und weil das ja eine Kirche ist, war, ist es da auch schön kühl. Also das lohnt sich durchaus, da vorbeizuschauen.
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0: 13 Uhr und gleich 52 Minuten. Thomas Brockt hat gleich die Nachrichten aus Deutschland und der Welt für euch mit einer neuen Hiobsbotschaft für Mitarbeiter bei VW, denn der Konzern will offenbar mehrere 10.000 Stellen, weitere Zehntausende von Stellen streichen. Mehr dazu und anderen Nachrichten dann gleich um 14 Uhr. Ja, danach werde ich mich dann hier so langsam subtrahieren. Mein Name ist Markus Oberholthaus. Ich wünsche euch ein schönes Wochenende und sage schon mal Tschüss. Bis nächste Woche. Und ich versuche nicht so einen Fehler zu machen mit der Hitze, wie Werner vorhin gesagt hat.
1: Klimatisierten Büro, dann direkt auf dem Tennisplatz bei, was weiß ich, 38 Grad in der Sonne, soll man nicht machen.
0: Nein, soll man nicht machen, aus dem klimatisierten Büro oder klimatisierten Studio raus in die Hitze. Ich werde vielleicht irgendwie so eine Zwischenlösung finden, erstmal so eine Art, ja, weiß ich auch nicht, Schleuse, vielleicht Temperaturschleuse und dann irgendwann nach draußen. Das lässt sich ja dann nicht verhindern, aber irgendwie wollen wir ja auch Sommer. Hier geht's gleich weiter im klimatisierten Studio mit Matthias Preis, der empfängt euch zu OS Radio am Nachmittag. Alles Gute, schützt euch vor der Sonne. Bis nächste Woche. Tschüss.

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1: Ich bin Thomas Brockt. Der VW-Konzern will einem Medienbericht zufolge seinen Sparkurs deutlich verschärfen. Bis zu 100.000 Stellen könnten weltweit wegfallen. Doppelt so viele wie bislang geplant, berichtet das Manager-Magazin unter Berufung auf Insider. 4 Werken in Deutschland drohe die Schließung.
2: Betroffen sind dem Bericht zufolge die VW-Werke in Hannover, Zwickau und Emden sowie der Audi-Standort in Neckarsulm. Wann das genau passieren soll, geht aus dem Bericht nicht hervor. Die Rede ist von mittelfristig. Dabei gilt bis mindestens 2030 an den deutschen Konzernstandorten eine Beschäftigungssicherung. Volkswagen hatte bereits angekündigt, 50.000 Stellen zu streichen. Nun könnten es doppelt so viele werden. Der VW-Vorstand soll die Pläne bereits besprochen haben. Das letzte Wort habe aber der Aufsichtsrat, der am 9. Juli darüber beraten soll. Fiona Reinhardt, Nachrichtenredaktion.
1: Er raste 2024 mit einem Mietwagen durch die Menschenmengen auf dem Weihnachtsmarkt in Magdeburg. 6 Personen starben, Hunderte wurden verletzt. Das Landgericht Magdeburg hat gegen den Todesfahrer jetzt die Höchststrafe verhängt.
3: Der 51-jährige frühere Psychiater muss lebenslang hinter Gitter. Auch stellten die Richter die besondere Schwere der Schuld fest. Eine Sicherungsverwahrung bleibt vorbehalten. Reue hatte der Mann aus Saudi-Arabien den ganzen Prozess über nicht gezeigt. Ein Gutachten bescheinigt ihm Narzissmus und ein enormes Bedürfnis nach Aufmerksamkeit. Er selbst stellt sich als Aktivist für die Rechte saudischer Frauen dar. Tanja Wagner, Nachrichtenredaktion.
1: Nach einem versuchten Brandanschlag auf eine Asylbewerberunterkunft im vergangenen Jahr hat die Bundesanwaltschaft 2 mutmaßliche Unterstützer der rechtsextremen Terrorgruppe Letzte Verteidigungswelle festnehmen lassen. Sie wurden in Thüringen gefasst. Beide sitzen in Untersuchungshaft. Die Letzte Verteidigungswelle steht schon länger im Visier der Bundesanwaltschaft. Im Mai 2025 hatten Deutschlands oberste Strafverfolger zunächst 5 mutmaßliche Anhänger der Gruppe festgenommen. Nach der Verschiebung der Eröffnung des neuen Stuttgarter Tiefbahnhofs um 5 Jahre steigen auch die Kosten für das Projekt Stuttgart 21. Nach Informationen der deutschen Presseagentur rechnet die Bahn mit Mehrkosten in Höhe von rund 3 Milliarden Euro. Die Gesamtkosten würden damit auf 14,5 Milliarden Euro klettern.
0: Das Wetter bei uns in der Region.
4: Heute Nachmittag ist es sonnig, keine Wolke am Himmel und es wird auch wieder heiß. In den nächsten Stunden steigen die Temperaturen noch bis auf 36 Grad an. Aktuell sind es in Osterkappeln 32 Grad, in Osnabrück, in Wallenhorst und in Bad Lahr sind es 33 Grad. In der Nacht ist es sternenklar und es kühlt auch nicht wirklich ab, denn die Temperaturen liegen frühmorgens bei 22 Grad. Morgen scheint dann die Sonne zunächst weiterhin ungestört, am Nachmittag ist es aber wechselnd bewölkt. Tagsüber wird es aber noch heißer als heute mit Höchsttemperaturen bis 37 Grad. Übermorgen scheint die Sonne am Vormittag weiterhin ungestört, am Nachmittag sind allerdings Gewitter möglich, am Abend gibt es dann Regenschauer. Es kühlt ein klein wenig ab, denn die Höchsttemperaturen liegen nur noch bei 32 Grad.
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4: Achtung auf der A1 Osnabrück in Richtung Bremen. Zwischen Osnabrück Nord und Bramschel besteht Gefahr durch Gegenstände auf der Fahrbahn und durch einen defekten LKW auf dem Standstreifen. Fahrt dort bitte ganz besonders vorsichtig. Dann auch bitte Vorsicht auf der A1 Osnabrück Richtung Bremen im Bereich der Abfahrt Bramsche. Dort steht ein defektes Fahrzeug, auch dort bitte ganz besonders vorsichtig fahren. Dann auch bitte Achtung auf der A30 Osnabrück in Richtung Bad Oeynhausen. Zwischen Bissendorf und Gesmold ebenfalls Gefahr durch ein defektes Fahrzeug. Auch dort bitte vorsichtig fahren. Dann die A33 Bielefeld in Richtung Osnabrück. Zwischen Hilter und Burglo Kloster Öse. Da haben wir 1 Kilometer Stau. Dort braucht ihr etwa 11 Minuten länger. Dann habe ich noch die Blitzer im Landkreis. Und die stehen heute unter anderem verstärkt in und um Wallenhorst. Wenn ihr jetzt noch mehr Verkehrsmeldungen für uns habt, die wir noch nicht auf dem Zettel hatten, dann könnt ihr uns gerne anrufen und uns diese durchgeben. Das geht mit der Telefonnummer 0541 750 400 oder schickt uns eine WhatsApp an die Nummer 0157 88 533 187. Beide Nummern findet ihr auch auf unserer Internetseite auf osradio.de. Ich wünsche euch eine gute und sichere Fahrt.
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4: Am Freitagnachmittag um 14.04 Uhr am Mikrofon Matthias Preis und ich habe heute auch wieder alles für euch, was ihr wissen müsst aus Stadt und Landkreis Osnabrück. Ich schaue auch mal auf das, was in Deutschland und der Welt passiert und wenn es wichtig ist, hört es hier bei mir. Gute Musik hört ihr natürlich auch immer bei mir und heute geht's los mit Ellie Goulding, Burn.

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Steigende Kosten, knappe Kassen. Im Landkreis Osnabrück dreht sich wieder vieles um Geld. Was in der letzten Sitzung im Finanzausschuss besprochen wurde, das hört ihr gleich bei uns nach Mumford & Sons Believe.

0: Wer soll das bezahlen? Wer hat so viel Geld? Das ist der Beginn eines Karnevallieds aus dem Jahr 1949. Für den Landkreis Osnabrück sind diese Fragen aber aktuell wie nie. Die Finanzen sind natürlich immer Thema beim Ausschuss für Finanzen und Wirtschaft. Meine Kollegin Laura Niermann war bei der letzten Sitzung dabei.
1: Im Landkreis Osnabrück ist die Frage nicht mehr, wofür die Abgeordneten Geld ausgeben wollen, sondern in erster Linie, wofür sie noch Geld ausgeben können. Kurz gesagt, der Landkreis Osnabrück muss den Gürtel enger schnallen. Das hat die Kämmerin Bärbel Rosensträter bei der letzten Ausschusssitzung sehr deutlich gemacht. War der Haushalt noch vor wenigen Jahren relativ stabil, lässt sich eigentlich schon seit der Corona-Pandemie eine Entwicklung Richtung rote Zahlen feststellen. Ja, und diese Entwicklung verläuft immer schneller und geht auch 2026 weiter.
2: Wir haben ein Haushaltsdefizit 2025 von über 50 Millionen festgestellt und sind auch mit der Planung 2026 mit einem Defizit von 43 Millionen in einer Lage, zwei schlechte Jahre aufeinander. Und die Prognose in die Zukunft, wo in den nächsten 3 Jahren fast 250 Millionen Euro fehlen wird, dass wir die Verpflichtung zu einem Haushaltssicherungskonzept haben. Und das ist dezidiert im Finanzausschuss vorgestellt worden.
1: Ein Haushaltssicherungskonzept also. Das ist quasi ein verbindlicher Sanierungsplan. Langfristig wird dabei alles auf den Prüfstand gestellt. In erster Linie natürlich die Ausgaben. Kurzfristig wird es wohl vor allem die freiwilligen Aufgaben des Landkreises treffen. Bärbel Rosensträter hat uns erklärt, was das genau ist.
2: Freiwillige Aufgaben sind letztendlich alle Aufgaben, die nicht genau von Art und Umfang per Gesetz definiert sind. Das ist auch ganz berechtigt, also das ist auch wichtig, das gehört auch zur kommunalen Selbstverwaltung, dass eine Kommune freiwillige Aufgaben entscheiden darf. Deshalb darf man das nicht negativ sehen, sondern es ist ein wichtiger Gestaltungsraum für Kommunen in ihrem Zuständigkeitsbereich.
1: Zu freiwilligen Aufgaben gehören zum Beispiel Förderungen für Kultur- oder Sportvereine, der Bereich Tourismus, viele soziale Projekte, aber auch Wirtschaftsinitiativen oder Verschönerungsmaßnahmen vor Ort. Mit anderen Worten, viele soziale Einrichtungen oder Vereine müssen sich Gedanken über ihre Finanzierung machen, weil in den nächsten Jahren möglicherweise weniger oder im schlimmsten Fall gar kein Geld mehr vom Landkreis kommt. Der Kreistag muss die finanzielle Lage jetzt bei jeder Entscheidung im Hinterkopf behalten.
2: Das ist wie privat. Wenn ich in guten Zeiten bestimmte freiwillige Entscheidungen treffe, meinetwegen welche Art von Auto ich fahre, dann kann ich mich zwischen einem Mittelklassewagen und einem Luxuswagen entscheiden. Wenn die finanzielle Situation aber so ist, und in der sind wir, die Rahmenbedingungen sind so dramatisch, muss man seinen Kompass ändern und über die Notwendigkeit nachdenken und selbstverständlich auch über

0: überlegen, dass man nur ein Mittelklasse- oder ein Kleinwagen fährt. Und das wollen wir mit sachgerechten Grundlagen und mit einer intensiven Voraberhebung und Vorarbeit durch die Kreisverwaltung speziell für das Jahr 2027 sicherstellen.
1: Bärbel Rosenstäter machte im Ausschuss deutlich, dass wirklich alle freiwilligen Aufgaben geprüft werden sollen. Also auch die, bei denen Gelder zum Beispiel mit einem Kreistagsbeschluss zugesichert wurden und sogar da, wo es Verträge gibt. Gleichzeitig betonte sie aber auch, dass das in vielen Fällen keine Ja- oder Nein-Entscheidung sei. Es müsse also nicht unbedingt darum gehen, ob ein Verein oder eine Einrichtung Geld kriegt, sondern erst einmal darum, wie viel. Wo was möglich ist, das wird gerade von der Verwaltung geprüft, Beschlüsse müssen aber aus der Politik kommen. Im Finanzausschuss wirkte es so, als wäre den Anwesenden die Lage durchaus bewusst. Vor der Kommunalwahl im September wird aber sicher keiner freiwillig Kürzungen beschließen. Genau das wird der neu gewählte Kreistag aber machen müssen. Und zwar schnell. Viel Gestaltungsspielraum wird bei dieser Lage nicht bleiben.
2: Und das sind für den neu gewählten Kreistag wirklich keine guten Nachrichten. Und auf große Wahlversprechen sollte man bei diesen Aussichten wohl auch eher verzichten.

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1: Mit Jan Molitor. Kunsthalle Osnabrück startet in ihr neues Ausstellungsjahr und Landgericht Osnabrück hat einen Mann wegen Mordes zu einer Freiheitsstrafe verurteilt. Die Kunsthalle Osnabrück startet am Samstag in ihr neues Ausstellungsjahr. Unter dem Titel Raumordnung werden 3 neue Ausstellungen eröffnet. Das Jahresthema beschäftigt sich mit der Frage, wie Architektur und Räume unser Zusammenleben prägen und welche Rolle Kunst dabei spielen kann. Was Besucherinnen und Besucher unter dem Thema Raumordnung erwartet, erklärt Jasmin Osmanovic, eine der Leiterinnen der Kunsthalle Osnabrück.
2: Das Thema Raumordnung blickt quasi einmal auf die architektonische Dimension von Raum, aber vor allem auch auf die politische und soziale Dimension. Es fragt quasi so ein bisschen danach, wie formale und bauliche Gestaltung von Räumen ihre Nutzung beeinflusst und andersherum.
1: Das Landgericht Osnabrück hat einen Mann wegen Mordes zu einer Freiheitsstrafe von 12 Jahren und 2 Monaten verurteilt. Nach Überzeugung des Gerichtes hatte der Angeklagte seinen homosexuellen Mitbewohner im vergangenen Jahr aus Hass auf dessen sexuelle Orientierung mit einem Messer getötet. Von der Staatsanwaltschaft geforderten lebenslangen Freiheitsstrafe sah das Gericht ab. Hintergrund ist nach Einschätzung eines Sachverständigen eine psychische Erkrankung des Angeklagten, die seine Schuldfähigkeit vermindert habe. In Osnabrück findet heute die Aktion Einfach heiraten statt. Die evangelischen Kirchengemeinden rechnen im Rahmen der Aktion mit rund 70 Trauungen und Segnungen. Angeboten werden diese in der St. Katharinenkirche sowie im Innenhof des Osnabrücker Schlosses. Das Besondere, neben klassischen kirchlichen Trauungen können sich dort auch Paare spontan segnen lassen, unabhängig davon, ob sie im Brautkleid, Anzug oder in Alltagsklamotten erscheinen. Nach Angaben der Organisatoren nutzen außerdem viele langjährige Ehepaare die Gelegenheit, sich erneut segnen zu lassen. Eine groß angelegte Vermisstensuche in Melle ist in der Nacht zu Freitag erfolgreich beendet worden. Eine 62-jährige Bewohnerin einer Senioreneinrichtung war am späten Abend als vermisst gemeldet worden. Wegen einer gesundheitlichen Einschränkung leitete die Polizei eine umfangreiche Suche ein. Dabei kamen unter anderem ein Polizeihubschrauber und eine Drohne der Feuerwehr zum Einsatz. Gegen 4:30 am Morgen fanden Polizeibeamte die Frau in der Meller Innenstadt. Sie blieb unverletzt und wurde zurück in die Senioreneinrichtung gebracht.
0: Das Wetter bei uns in der Region.
3: Heute scheint nachmittags die Sonne von einem wolkenlosen Himmel und es wird heiß, denn die Temperaturen, die steigen bis in den frühen Abend noch bis auf 36 Grad an. Aktuell sind es in Hagen 33 Grad, in Osnabrück, in Bramsche und in Dissen sind es 34 Grad. Nachts sind keine Wolken am Himmel, wirklich viel kühler wird es auch nachts nicht. Die Temperaturen liegen gegen morgen bei 22 Grad. Morgen gibt es dann vormittags wieder Sonne pur, nachmittags ziehen ein paar Wolken durch, aber es wird insgesamt noch heißer, die Höchsttemperaturen liegen tagsüber bei 37 Grad. Am Sonntag bleibt es erst noch sonnig, der Himmel ist vormittags wolkenlos, nachmittags kann es örtlich auch gewittern, abends regnet es dann gelegentlich, die Temperaturen sind mit 32 Grad nicht mehr ganz so hoch.
0: Verkehrslage.
3: Achtung auf der A1 Osnabrück in Richtung Bremen. Zwischen Osnabrück Nord und Bramsche besteht Gefahr durch Gegenstände auf der Fahrbahn und durch einen defekten LKW auf dem Standstreifen. Fahrt dort bitte ganz besonders vorsichtig. Dann auch bitte Achtung auf der A1 Osnabrück in Richtung Bremen. Im Bereich der Abfahrt Bramsche, dort steht ein defektes Fahrzeug. Auch dort bitte ganz besonders vorsichtig fahren. Dann auch bitte Achtung auf der A30. Osnabrück in Richtung Bad Oeynhausen zwischen Bissendorf und Gessmold. Dort steht ebenfalls ein defektes Fahrzeug. Auch dort bitte ganz besonders vorsichtig sein. Dann die A33 Bielefeld in Richtung Osnabrück. Zwischen Hilter und Haderberg haben wir 7 Kilometer Stau. Dort braucht ihr etwa 18 Minuten länger. Dann habe ich noch die Blitzer im Landkreis, die uns der Landkreis auch gemeldet hat. Und die stehen heute unter anderem verstärkt in und um Wallenhorst. Wenn ihr jetzt noch mehr Verkehrsmeldungen für uns habt, die wir noch nicht gemeldet haben, dürft ihr uns gerne anrufen und uns diese durchsagen. Das geht mit der Telefonnummer 0541 750 40 0 oder schickt uns eine WhatsApp an die Nummer 0157 88 533 187. Beide Nummern findet ihr auch auf osradio.de. Ich wünsche euch eine gute und vor allem sichere Fahrt.
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3: Am Freitagnachmittag, 14.35 Uhr ist es. Ich bin Matthias Preiß.

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0: OS Radio am Nachmittag, es ist 14.51 Uhr. 37 Grad Hitzewarnung und das hält bis Samstag an. Bei solchen Temperaturen ist es draußen oft kaum auszuhalten. Viele Menschen suchen deshalb nach einem kühlen Rückzugsort. Wir haben uns in der Stadt mal umgehört und gefragt, wo zieht ihr euch bei großer Hitze am liebsten zurück?
1: Ich gehe total gerne ins Schwimmbad oder in den Bürgerpark auch gerne. Einfach irgendwo da, wo es kalt ist, wo viele Bäume sind.
2: Planschbecken aufbauen und Schatten.
3: Am liebsten setze ich mich in den Garten, in den Schatten und genieße meine kühle Saftschorle.
4: Ich habe eine sehr kühle Wohnung zum Glück, wo nicht so viel Sonne reinknallt. Bin ich sehr privilegiert, das ist mein Rückzugsort.
5: Das Freibad, man kann zwischendurch mal ins Wasser springen und sich abkühlen. Oder mein Zuhause, dann werden Ventilator aufgestellt und ich lege mich schön hin und ruhe mich aus.
6: Ich gern liebst mit meinen Freundinnen ins Freibad oder generell ans Wasser. Dann trinken wir da ein bisschen was und hören Musik. Mir geht es eigentlich nicht darum, kühl zu sein, sondern den Sommer zu genießen und Spaß zu haben.
2: Der Schlossgarten, wo diese Springbrunnen sind, weil es da umsonst Wasser gibt für die Kinder und die umsonst planschen können.
0: Ob Freibad, Garten oder die kühle Wohnung, die Antworten zeigen, jeder hat seine eigene Strategie, um die heißen Sommertage erträglicher zu machen. Ich selbst gehe bei solchen Temperaturen auch schon mal in den Keller oder erledige meinen Einkauf. Da ist es schließlich angenehm klimatisiert. Hauptsache, man findet zwischendurch etwas Abkühlung.

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1: Ich bin Thomas Brockt. Wer am Flughafen eincheckt oder durch die Sicherheitskontrolle geht, könnte das künftig auch per Gesichtserkennung erledigen. Der Bundestag hat dafür die rechtliche Grundlage geschaffen. Die digitale Abfertigung soll freiwillig bleiben.
2: Einchecken, Gepäckaufgabe, Kontrolle, Boarding, überall müssen Papiere vorgelegt werden. Das soll sich ändern, der Weg zum Flieger schneller werden. Künftig sollen Airlines die Daten von EU-Bürgern sowie aus Liechtenstein, Norwegen und der Schweiz einmal gleich zu Beginn über eine App oder Selbstbedienungsautomaten registrieren. Später werden Passagiere dann über eine biometrische Gesichtskontrolle identifiziert. Wer das nicht möchte, kann sich wie bisher stets neu über den Pass ausweisen. Tanja Wagner, Nachrichtenredaktion.
1: Das Landgericht Magdeburg hat gegen den Todesfahrer vom Weihnachtsmarkt wegen des Anschlags von 2024 mit 6 Toten die Höchststrafe verhängt. Es verurteilte den Angeklagten aus Saudi-Arabien unter anderem wegen Mordes zu lebenslanger Haft und stellte die besondere Schwere der Schuld fest. Eine Anordnung der Sicherungsverwahrung bleibt vorbehalten. Das Urteil ist noch nicht rechtskräftig. Ukrainische Männer sollen sich einem Einsatz im Krieg gegen Russland künftig schwerer entziehen können und nicht mehr so einfach Zuflucht in Deutschland oder anderen EU-Staaten finden. Die EU-Kommission will dafür die Aufnahmeregeln von Kriegsflüchtlingen aus der Ukraine verändern. 23- bis 60-Jährige sollen künftig ausgenommen werden.
3: Kriegsflüchtlinge aus der Ukraine werden in der EU nach einer sogenannten Massenzustromrichtlinie aufgenommen, leicht und ohne Einzelfallprüfung. Künftig soll das aber nicht mehr für Männer zwischen 23 und 60 Jahren gelten, die neu in die EU kommen. Damit sinkt die Aussicht auf Schutz und Arbeitserlaubnis. Der Grund sei eine Bitte der Ukraine, sagt der zuständige EU-Kommissar. Die Ukraine fahnde nach rund 2 Millionen Wehrpflichtigen. Die dürften eigentlich gar nicht ausreisen. Dieter Ebeling, Brüssel.
1: VW will sich vorerst nicht im Detail zu Berichten über verschärfte Sparpläne äußern. Ein Sprecher bestätigte aber, dass der Konzernvorstand in den vergangenen Monaten intensiv an einem Zukunftsplan für die Neuaufstellung des Unternehmens gearbeitet habe. Das Manager-Magazin hatte berichtet, VW wolle seinen Sparkurs deutlich verschärfen. Bis zu 100.000 Stellen könnten weltweit wegfallen, doppelt so viele wie bislang geplant.
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4: Heute Nachmittag ist es sonnig, kaum mal eine Wolke am Himmel, denn es wird richtig heiß. In den nächsten Stunden steigen die Temperaturen noch bis auf 36 Grad an. Aktuell sind es in Bad Essen, in Glandorf und in Osnabrück 34 Grad. In Bersenbrück sind es 35 Grad. In der Nacht ist es sternenklar und es kühlt auch nicht wirklich ab, denn die Temperaturen liegen frühmorgens immer noch bei 22 Grad. Morgen scheint dann die Sonne zunächst weiterhin ungestört, am Nachmittag ist es aber wechselnd bewölkt. Tagsüber wird es aber noch heißer mit Höchsttemperaturen bis 37 Grad. Übermorgen scheint am Vormittag dann noch die Sonne ungestört. Am Nachmittag sind Gewitter möglich, am Abend gibt es Regenschauer. Es kühlt ein klein wenig ab, denn die Höchsttemperaturen liegen nur noch bei 32 Grad.
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4: Achtung auf der A1 Osnabrück Richtung Bremen. Zwischen Osnabrück Nord und Bramsche besteht Gefahr durch Gegenstände auf der Fahrbahn und durch einen defekten LKW auf dem Standstreifen. Fahrt dort bitte besonders vorsichtig. Dann nochmal die A1, bitte Achtung, Osnabrück in Richtung Bremen. Im Bereich der Abfahrt Bramsche besteht ebenfalls Gefahr durch ein defektes Fahrzeug. Fahrt dort bitte ganz besonders vorsichtig. Dann auch Achtung auf der A30. Bad Oeynhausen Richtung Osnabrück. Zwischen Melle Ost und Gesmold. Dort liegen Gegenstände auf der Fahrbahn. Dort bitte ganz besonders vorsichtig fahren. Nochmal die A30, bitte Achtung, Osnabrück Richtung Bad Oeynhausen zwischen Bissendorf und Gesmold. Dort steht ein defektes Fahrzeug, auch dort bitte vorsichtig sein. Nochmal die A30, Bad Oeynhausen Richtung Osnabrück zwischen Melle Ost und Gesmold. Dort liegen Gegenstände auf der Fahrbahn, auch dort vorsichtig sein. Dann die A33 Bielefeld in Richtung Osnabrück. Zwischen Hilter und Borglo-Klosteröse, da haben wir 1 Kilometer Stau, dort braucht ihr etwa 11 Minuten länger. Dann habe ich einen Blitzer im Landkreis, oder bessere die Blitzer für den Landkreis, die uns der Landkreis auch gemeldet hat. Die stehen heute unter anderem verstärkt in und um Wallenhorst. Wenn ihr jetzt noch mehr Verkehrsmeldungen für uns habt, dann dürft ihr uns gerne anrufen. Das geht mit der Telefonnummer 0541 750 40 0 oder schickt uns eine WhatsApp an die Nummer 0157 885 33 187. Beide Nummern findet ihr auch auf unserer Internetseite auf osradio.de. Ich wünsche euch eine gute und vor allem sichere Fahrt.
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4: Und heute ist Freitag, es ist 15.05 Uhr. Am Mikrofon Matthias Preis.

Viele Eltern machen sich schon vor der Einschulung Gedanken um den Schulweg. Warum das Training dafür am besten schon vor dem Sommerferien beginnt und weshalb Elterntaxis oft zum Problem werden, das hört ihr gleich nach Jan Delay. Klar.

0: Viele Eltern kennen das. Die Einschulung rückt näher und damit auch die Frage, wie das Kind sicher zur Schule kommt. Die Deutsche Verkehrswacht empfiehlt jetzt, schon vor den Sommerferien mit dem Schulwegtraining zu beginnen. Warum das so wichtig ist und weshalb das sogenannte Elterntaxi oft mehr Probleme schafft, als es löst, darüber spreche ich jetzt mit meiner Kollegin Verena Morris. Hallo.
1: Hallo Matthias.
0: Verena, warum rät die Deutsche Verkehrswacht dazu, den Schulweg schon vor den Sommerferien zu üben?
1: Weil die Kinder so unter realen Bedingungen trainieren können. Vor den Ferien herrscht noch normaler Schulverkehr mit Autos, Fahrrädern und Bussen. Die Verkehrswacht empfiehlt deshalb, den späteren Schulweg mehrfach gemeinsam abzulaufen. Dabei sollten Eltern auf Gefahrenstellen hinweisen, Straßenüberquerungen üben und auch erklären, worauf die Kinder so achten müssen. So bekommen die Schulanfänger nämlich Schritt für Schritt mehr Sicherheit.
0: Man sieht es immer wieder. Viele Eltern fahren ihre Kinder lieber mit dem Auto bis vor die Schule. Warum sieht die Verkehrswacht das kritisch?
1: Weil Kinder dadurch wichtige Erfahrungen im Straßenverkehr verpassen. Wer nur auf dem Rücksitz sitzt, ne, lernt nicht, Gefahren irgendwie selbst einzuschätzen. Außerdem sorgen viele Elterntaxis direkt vor den Schulen oft für zusätzliche Unübersichtlichkeit, erhöhen sogar das Unfallrisiko. Die Verkehrswacht sagt deshalb ganz klar, Eigenständigkeit fördert die Verkehrssicherheit. Natürlich muss das vorher gut geübt werden.
0: Wie können Eltern denn konkret vorgehen, damit ihr Kind den Schulweg sicher meistert?
1: Am besten nutzen Sie die Schulwegpläne, die viele Schulen auch bereitstellen. Die zeigen meist nicht den kürzesten, sondern den sichersten Weg. Zunächst gehen Eltern die Strecke gemeinsam mit dem Kind ab, erklären jeden wichtigen Punkt. Nach einigen Übungsgängen kann das Kind dann selbst den Weg führen. Die Eltern greifen dann nur noch korrigierend ein, also wenn es wirklich notwendig ist. Wichtig ist, das Ganze mehrfach zu wiederholen und möglichst auch zu den Uhrzeiten zu üben, zu denen später auch Schule ist.
0: Früh üben statt später stressen. So lautet also die Empfehlung der Deutschen Verkehrswacht. Wer den Schulweg rechtzeitig trainiert, gibt seinem Kind nicht nur mehr Sicherheit im Straßenverkehr, sondern auch ein gutes Stück Selbstständigkeit mit auf dem Weg. Vielen Dank, Verena, für die Infos.
1: Gerne.

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1: Mit Jan Molitor. Stadt Osnabrück will das neue Probezentrum der städtischen Bühnen an der Herz-Jesu-Kirche errichten. Und Kunsthalle Osnabrück startet am Samstag in ihr neues Ausstellungsjahr. Die Stadt Osnabrück will das neue Probezentrum der städtischen Bühne an der Herz-Jesu-Kirche errichten. Eine Machbarkeitsstudie empfiehlt, den Standort am Herrenteichswall weiter zu verfolgen. Dort sollen künftig Proberäume, eine Kostümwerkstatt und eine kleine zusätzliche Spielstätte entstehen. Das neue Zentrum gilt als wichtiger Baustein für die geplante Generalsanierung des Theaters am Domhof. Die Kosten für das Projekt liegen nach ersten Schätzungen bei rund 37 Millionen Euro. Der Plan des Projektes wird in der kommenden Ratssitzung der Stadt Osnabrück besprochen. Die Kunsthalle Osnabrück startet am Samstag in ihr neues Ausstellungsjahr. Unter dem Titel Raumordnung werden drei neue Ausstellungen eröffnet. Das Jahresthema beschäftigt sich mit der Frage, wie Architektur und Räume unser Zusammenleben prägen und welche Rolle Kunst dabei spielen kann. Was Besucherinnen und Besucher unter dem Thema Raumordnung erwartet, erklärt Jasmin Osmanovic, eine der Leiterinnen der Kunsthalle Osnabrück.
2: Genau, das Thema Raumordnung blickt quasi einmal auf die architektonische Dimension von Raum, aber vor allem auch auf die politische und soziale Dimension. Es fragt quasi so ein bisschen danach, wie formale und bauliche Gestaltung von Räumen ihre Nutzung beeinflusst und andersherum.
1: Die Eröffnung ist am Samstag in der Kunsthalle Osnabrück. Das Deutsche Rote Kreuz lädt heute zur Blutspende nach Bad Lahr ein. Bis 20 Uhr kann in der Aula der Oberschule Bad Lahr Blut gespendet werden. Mit der Aktion möchte das DRK die Versorgung mit Blutkonserven sichern und ruft insbesondere Erstspender zur Teilnahme auf. Mitbringen sollten Spenderinnen und Spender einen gültigen Lichtbildausweis. In Niedersachsen sind im vergangenen Jahr 322 Kinder und Jugendliche adoptiert worden. Wie das Landesamt für Statistik mitteilt, blieb die Zahl der Adoptionen damit nahezu auf dem Niveau des Vorjahres. Mehr als die Hälfte der adoptierten Kinder waren jünger als 3 Jahre. Die meisten Adoptionen erfolgten innerhalb bestehender Familien. Ende vergangenen Jahres standen außerdem 68 zur Adoption vorgemerkte Kinder 284 Adoptionsbewerbungen gegenüber. Das sind circa 4 Bewerbungen pro Kind.
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3: Heute scheint nachmittags die Sonne und das von einem komplett wolkenlosen Himmel. Es wird aber heiß, denn die Temperaturen, die steigen noch bis in den frühen Abend bis auf 36 Grad an. Aktuell sind es schon in Belm 34 Grad, in Osnabrück, in Bad Rothenfelde und in Quakenbrück sind es 35 Grad. Nachts sind dann keine Wolken am Himmel, wirklich kühler wird es dann aber auch nicht. Die Temperaturen liegen gegen morgen nämlich noch bei 22 Grad. Morgen gibt es dann vormittags wieder Sonne pur, nachmittags ziehen mal ein paar Wolken durch, aber es wird noch heißer. Die Höchsttemperaturen liegen tagsüber bei 37 Grad. Am Sonntag bleibt es erst noch sonnig, der Himmel ist vormittags wolkenlos. Nachmittags kann es örtlich auch mal gewittern, abends regnet es dann gelegentlich. Die Temperaturen sind mit 32 Grad nicht mehr ganz so hoch.
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3: Achtung auf der A1 Osnabrück Richtung Bremen. Zwischen Osnabrück Nord und Bramsche besteht Gefahr durch einen defekten LKW. Deshalb ist der rechte Fahrstreifen dort gesperrt. Dann auch bitte Achtung auf der A1 Osnabrück in Richtung Bremen. Zwischen Osnabrück Hafen und dem Rastplatz Hasetal Ost. Dort liegen Reifenteile auf der Fahrbahn. Auch dort bitte ganz besonders vorsichtig fahren. Dann die A30, auch dort bitte Achtung, Bad Oeynhausen in Richtung Osnabrück zwischen Meller-Ost und Gesmold. Dort liegen Gegenstände auf der Fahrbahn, auch dort bitte vorsichtig fahren. Dann die A30 Osnabrück Richtung Bad Oeynhausen zwischen Bissendorf und Gesmold. Dort steht ein defektes Fahrzeug, auch dort bitte ganz besonders vorsichtig fahren. Dann die A33 Bielefeld in Richtung Osnabrück zwischen Hilter und Borglo Kloster Ösede haben wir 1 Kilometer Stau, dort braucht ihr mindestens 11 Minuten länger. Dann habe ich noch die Blitzer im Landkreis, die uns der Landkreis auch gemeldet hat. Und die stehen heute unter anderem verstärkt in und um Wallenhorst. Wenn ihr jetzt noch mehr Verkehrsmeldungen für uns habt, dann könnt ihr uns gerne anrufen und uns diese durchgeben. Das geht mit der Telefonnummer 0541 750 40 0 oder schickt uns eine WhatsApp an die Nummer 0157 88 533 187. Beide Nummern findet ihr auch auf osradio.de. Ich wünsche euch eine gute und vor allem sichere Fahrt.
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3: Mit Matthias Preis am Mikrofon am Freitagnachmittag, es ist 15.35 Uhr.

0: 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Es ist 15.43 Uhr. Deutschland wird zunehmend zum Land der Nichtschwimmer. Das ist allerdings kein neuer Trend. Schon vor mehr als 20 Jahren wurde über das Problem berichtet. Bereits in einer Ausgabe der Tagesschau aus dem Jahr 2003 war von steigenden Nichtschwimmerzahlen und mehr tödlichen Badeunfällen die Rede. Besonders Kinder sind betroffen. Mein Kollege Jan Molitor hat sich mit dem Thema mal genauer beschäftigt.
1: Warum können heute immer weniger Kinder schwimmen? Darüber habe ich mit Jens Trentmann gesprochen. Ihm gehört die Schwimmschule Trentmann in Bad Iburg.
2: Ich denke schon, gerade im Bereich der Schwimmschulen, dass Corona sich dadurch für uns definitiv negativ ausgewirkt hat. Also für uns Schwimmschulen, da ich der Meinung bin, in der Zeit lag vieles brach, leider mussten viele Schwimmbäder danach schließen und das Angebot heute leider nicht mehr so reichhaltig ist, wie es früher mal gewesen ist. In den öffentlichen Schwimmbädern ist es tatsächlich so, dass dort oft Personalprobleme sind.
1: Die Folgen dieses Mangels zeigen sich auch in aktuellen Zahlen. Laut der DLRG hat derzeit etwa jedes dritte Kind im Grundschulalter noch kein Schwimmabzeichen. Nicht einmal das Seepferdchen. Und das Seepferdchen ist nur der Anfang. Das Seepferdchen ist noch lange keine Garantie für die Schwimmsicherheit, die Kinder für sich selbst brauchen.
2: Ein Seepferdchen besagt, dass die Kinder 25 Meter schwimmen können, dass die Kinder einen Ring hochtauchen aus schultertiefem Wasser und in ein Wasser reinspringen können. Aber eine Schwimmsicherheit entsteht tatsächlich erst dadurch, wenn man zwingend notwendig mit den Kindern nach dem Seepferdchen noch weiter schwimmen geht, weitere Kurse besucht, damit sie wirklich eine Schwimmsicherheit haben, dass sie zumindest den Seeräuber oder das bronzene Schwimmabzeichen für sich selber machen können.
1: Selbst das Seeräuberabzeichen reicht eigentlich nicht aus. Es ist kein offizielles Schwimmabzeichen, es ist eher nur ein Zwischenschritt. Mehr Sicherheit, erste Technik, aber noch keine Auszeichnung für sicheres Schwimmen. Da muss dann das Bronzeabzeichen kommen. Darüber hinaus empfiehlt Jens Trentmann, die Kinder möglichst früh für die ersten Schwimmkurse anzumelden.
2: Ja, bei uns ist aufgefallen, dass die Kinder heute gerade nach Corona häufig erst spät angemeldet werden, dass man gar nicht schon in einem Alter 2-3 auf die Idee kommt, die Kinder schon mal anzumelden, sondern tatsächlich bei uns kommen Anmeldungen rein, die sind 6-7 Jahre alt schon, was vom Alter her schon sehr, sehr hoch ist. Also wir würden uns natürlich wünschen, dass die Kinder schon deutlich eher zum Schwimmkurs angemeldet werden.
1: Für Schwimmlehrer Jens Trentmann steht fest, damit sich die Situation verbessert, braucht es ausreichend Schwimmbäder, qualifizierte Schwimmausbilder und genügend Kursangebote. Daneben müssen die Kinder möglichst auch regelmäßig üben, also viel schwimmen gehen, um die Fähigkeiten im Wasser weiter auszubauen.
0: Schwimmen zu lernen ist also nicht nur eine Freizeitbeschäftigung, es kann im Ernstfall auch Leben retten und sollte selbstverständlich für alle sein, wie Lesen und Schreiben.

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1: Ich bin Thomas Brockt. Das Landgericht Magdeburg hat gegen den Todesfahrer vom Weihnachtsmarkt wegen des Anschlags von 2024 die Höchststrafe verhängt. Es verurteilte den Angeklagten unter anderem wegen Mordes zu lebenslanger Haft und stellte die besondere Schwere der Schuld fest. Eine Anordnung der Sicherungsverwahrung bleibt vorbehalten.
2: Der Angeklagte verfolgt das Urteil gegen ihn regungslos. Hören kann er es in der Glaskabine, in der er sitzt, erst als der Richter das Urteil ein zweites Mal verliest. Es gab technische Probleme. Das Gericht bescheinigt dem 51-Jährigen eine große Gefährlichkeit. Und es ist sehr wahrscheinlich, dass er den Rest seines Lebens im Gefängnis bzw. Maßregelvollzug verbringen wird. Beim Anschlag kurz vor Weihnachten 2024 waren ein 9-Jähriger und 5 Frauen ums Leben gekommen. Hunderte Menschen wurden verletzt. Lea Matschulat, Nachrichtenredaktion.
1: Im Prozess nach dem Tod einer 4-köpfigen Familie aus Hamburg, die im Türkeiurlaub mit Insektiziden vergiftet wurde, hat ein Gericht in Istanbul 4 Angeklagte schuldig gesprochen. Der Betreiber des Hotels wurde zu 13 Jahren und 4 Monaten Haft verurteilt. Der Inhaber der Schädlingsbekämpfungsfirma bekam eine 18-jährige Haftstrafe, ebenso sein Sohn. Ein Mitarbeiter der Firma wurde zu 12 Jahren und 2 Monaten verurteilt. Als Grund nannte der Richter bewusste fahrlässige Tötung. Wer am Flughafen eincheckt oder durch die Sicherheitskontrolle geht, könnte das künftig auch per Gesichtserkennung erledigen. Der Bundestag hat dafür die rechtliche Grundlage geschaffen. Die digitale Abfertigung soll freiwillig bleiben.
3: Einchecken, Gepäckaufgabe, Kontrolle, Boarding, überall müssen Papiere vorgelegt werden. Das soll sich ändern, der Weg zum Flieger schneller werden. Künftig sollen Airlines die Daten von EU-Bürgern sowie aus Liechtenstein, Norwegen und der Schweiz einmal gleich zu Beginn über eine App oder Selbstbedienungsautomaten registrieren. Später werden Passagiere dann über eine biometrische Gesichtskontrolle identifiziert. Tanja Wagner, Nachrichtenredaktion.
1: Die Zahl der Toten nach den schweren Erdbeben in Venezuela ist nach Angaben der Regierung auf 589 gestiegen. Außerdem seien 2.980 Menschen verletzt worden, sagte die geschäftsführende Präsidentin Rodriguez. Inzwischen haben sich die ersten Rettungskräfte aus Deutschland auf den Weg ins Katastrophengebiet gemacht. Vom Fliegerhorst Wunsdorf in Niedersachsen hob am Vormittag eine erste Militärmaschine ab. Weitere sollen folgen.
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4: Heute Nachmittag ist es sonnig, keine Wolken am Himmel und es wird auch wieder heiß. Denn in den nächsten Stunden steigen die Temperaturen noch bis auf 36 Grad an. Aktuell sind es in Osnabrück, in Bohmte, in Georgsmarienhütte und auch in Bissendorf überall 35 Grad. Morgen scheint dann... Entschuldigung, in der Nacht ist es erst sternklar und es kühlt auch nicht wirklich ab, denn die Temperaturen liegen frühmorgens bei 22 Grad. Morgen scheint die Sonne zunächst weiterhin ungestört. Am Nachmittag ist es aber wechselnd bewölkt. Tagsüber wird es noch heißer mit Höchsttemperaturen bis 37 Grad. Übermorgen scheint dann am Vormittag die Sonne noch ungestört. Am Nachmittag sind dann Gewitter möglich. Am Abend gibt es Regenschauer. Es kühlt ein klein wenig ab, denn die Höchsttemperaturen, die liegen nur noch bei 32 Grad.
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4: 8. Achtung auf der A1 Osnabrück Richtung Bremen. Zwischen Osnabrück Nord und Bramsche besteht Gefahr durch einen defekten LKW. Dort ist der rechte Fahrstreifen gesperrt. Fahrt dort bitte ganz besonders vorsichtig. Dann nochmal bitte Achtung auf der A30 Bad Oeynhausen Richtung Osnabrück zwischen Melle Ost und Gesmold. Dort liegen Gegenstände auf der Fahrbahn. Auch dort bitte ganz besonders vorsichtig fahren. Dann nochmal die A30 Osnabrück Richtung Bad Oeynhausen diesmal. Auch dort bitte Achtung zwischen Bissendorf und Gesmold. Dort steht ein defektes Fahrzeug. Auch dort bitte ganz besonders vorsichtig fahren. Dann die A33 Bielefeld in Richtung Osnabrück zwischen Hilter und Borkloh Kloster Üsede. Haben wir 1 Kilometer Stau. Dort braucht ihr etwa 11 Minuten länger. Dann habe ich noch die Blitzer im Landkreis. Und die stehen heute unter anderem verstärkt in und um Wallenhorst. Wenn ihr jetzt noch mehr Verkehrsmeldungen für uns habt, dann könnt ihr uns gerne anrufen. Das geht mit der Telefonnummer 0541 750 400 oder schickt uns zum WhatsApp an die Nummer 0157 88 533 187. Beide Nummern findet ihr auch auf unserer Internetseite auf osradio.de. Ich wünsche euch eine gute und vor allem Sichere Fahrt, kommt gut an euer Ziel.
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4: Am Freitagnachmittag, es ist jetzt 16:05 Uhr, am Mikrofon Matthias Preis.

Was bedeutet eigentlich Raumordnung? Mit dieser Frage beschäftigt sich die neue Ausstellung in der Kunsthalle Osnabrück. Zum Auftakt gibt es aber nicht nur Kunst, sondern den Start für ein ganzes Veranstaltungsprogramm. Was euch da erwartet, das erfahrt ihr gleich nach Sandra, Everlasting Love.

Morgen, am 27. Juni, eröffnet die Kunsthalle Osnabrück eine neue Ausstellung. Das Jahresthema lautet Raumordnung. Ein Thema, unter dem man sich erstmal ganz viel, aber irgendwie auch nichts vorstellen kann. Die Eröffnung soll nur ein Startschuss für ein breites Programm sein, das bis Oktober angeboten wird. Die beiden Direktionsvertreterinnen Anna Holms und Julia Osmanowitsch geben uns einen Einblick in die Bedeutung des Themas.

0: die Wirkung von Raum auf den Menschen, aber auch um die Wirkung von Menschen auf den Raum. Drei Künstlerinnen, Lena Maria Emrich, Arlene Solari und Julia Miorin, stellen hier ihre lang geplanten Werke und Konzepte aus. Anna Holmes sagt uns mehr zu den Ausstellungen.
1: Also wir öffnen jetzt am Samstag den ersten Teil des Ausstellungsprogramms Raumordnung mit drei neuen Einzelausstellungen von den Künstlerinnen Arlene Solari, Lena Marie Emrich und Julia Miorin, die sich alle dem Thema Raumordnung aus ganz unterschiedlichen Blickwinkeln nähern. Das heißt, Arlene Solari zum Beispiel beleuchtet in ihrer Ausstellung den sozialen Raum am Beispiel der Fußball-Fankultur. Bei Lena Marie Emrich wird im Kreuzgang die Architektur und die Geschichte des Korridors zum Ausgangspunkt. Der Korridor wird dabei vom vermeintlichen Ort des Flüchtigen zu einem Raum der Verbindung. Und Julia Miorin schafft mit ihrer Ausstellung im Innenhof einen Ort, an dem Besucherinnen ihre eigenen Vorstellungen von Raum nachspüren können.
0: Neben den regulären Ausstellungen lädt die Kunsthalle auch immer wieder zu unterschiedlichen Veranstaltungen ein, die im Programmheft online veröffentlicht werden. Am Samstag, also morgen, den 27. Juni, soll das Ganze erstmal eröffnet werden. Hierzu lädt die Kunsthalle zu einem bunten Programm ein. Die Direktionsvertretung verrät schon wenig mehr über das geplante Sommerfest.
2: Um 16 Uhr geht es schon mit dem Kinderprogramm los. Es gibt eine superschöne, kreative Fanshirt-Aktion und es wird auch ein Kickerturnier geben. Dann wird es quasi nach den offiziellen Eröffnungsreden um 17 Uhr gibt es Kurzführungen von unserem Kunstvermittlungsteam. In diesem Jahr wird es auch zwei besondere Kinderführungen geben mit Stationen zwischendurch. Ab 19 Uhr haben wir dann noch so ein bisschen was Musikalisches im Programm. Es wird im Innenhof ein DJ-Set geben von Mimi de la Porte. Und im Kirchenschiff können wir uns um 19.30 Uhr auf so eine kleine akustische Überraschung freuen. Da wollen wir aber noch nicht so viel verraten.
0: Ja, um 16 Uhr soll also das Kinderprogramm starten und anschließend kann die Eröffnung in der Kunsthalle noch gefeiert werden. Außerdem gibt es zu jeder vollen Stunde exklusive Führungen. Und bei dem warmen Wetter bietet der Raum der Kirche auch definitiv eine gute Abkühlung.

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1: Mit Jan Molitor. Stadt Osnabrück will das neue Probezentrum der städtischen Bühnen an der Herz-Jesu-Kirche errichten. Und Kunsthalle Osnabrück startet am Samstag in ihr neues Ausstellungsjahr. Die Stadt Osnabrück will das neue Probezentrum der städtischen Bühne an der Herz-Jesu-Kirche errichten. Eine Machbarkeitsstudie empfiehlt, den Standort am Herrenteichswall weiter zu verfolgen. Dort sollen künftig Proberäume, eine Kostümwerkstatt und eine kleine zusätzliche Spielstätte entstehen. Das neue Zentrum gilt als wichtiger Baustein für die geplante Generalsanierung des Theaters am Domhof. Die Kosten für das Projekt liegen nach ersten Schätzungen bei rund 37 Millionen Euro. Der Plan des Projektes wird in der kommenden Ratssitzung der Stadt Osnabrück besprochen. Die Kunsthalle Osnabrück startet am Samstag in ihr neues Ausstellungsjahr. Unter dem Titel Raumordnung werden drei neue Ausstellungen eröffnet. Das Jahresthema beschäftigt sich mit der Frage, wie Architektur und Räume unser Zusammenleben prägen und welche Rolle Kunst dabei spielen kann. Was Besucherinnen und Besucher unter dem Thema Raumordnung erwartet, erklärt Jasmin Osmanowitsch, eine der Leiterinnen der Kunsthalle Osnabrück.
2: Genau, das Thema Raumordnung blickt quasi einmal auf die architektonische Dimension von Raum, aber vor allem auch auf die politische und soziale Dimension. Es fragt quasi so ein bisschen danach, wie formale und bauliche Gestaltung von Räumen ihre Nutzung beeinflusst und andersherum.
1: Die Eröffnung ist am Samstag in der Kunsthalle Osnabrück. Das Deutsche Rote Kreuz lädt heute zur Blutspende nach Bad Lahr ein. Bis 20 Uhr kann in der Aula der Oberschule Bad Lahr Blut gespendet werden. Mit der Aktion möchte das DRK die Versorgung mit Blutkonserven sichern und ruft insbesondere Erstspender zur Teilnahme auf. Mitbringen sollten Spenderinnen und Spender einen gültigen Lichtbildausweis. In Niedersachsen sind im vergangenen Jahr 322 Kinder und Jugendliche adoptiert worden. Wie das Landesamt für Statistik mitteilt, blieb die Zahl der Adoptionen damit nahezu auf dem Niveau des Vorjahres. Mehr als die Hälfte der adoptierten Kinder waren jünger als 3 Jahre. Die meisten Adoptionen erfolgten innerhalb bestehender Familien. Ende vergangenen Jahres standen außerdem 68 zur Adoption vorgemerkte Kinder 284 Adoptionsbewerbungen gegenüber. Das sind circa 4 Bewerbungen pro Kind.
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3: Heute scheint nachmittags die Sonne von einem wolkenlosen Himmel und es wird richtig heiß, denn die Temperaturen, die steigen bis in den frühen Abend noch bis auf 36 Grad. Aktuell sind es in Osnabrück, in Neunkirchen, in Rulle und auch in Bad Iburg überall 35 Grad. Nachts sind keine Wolken am Himmel, wirklich viel kühler wird es auch nicht. Die Temperaturen liegen gegen morgen bei 22 Grad. Morgen gibt es dann vormittags wieder Sonne pur, nachmittags ziehen ein paar Wolken durch, aber es wird noch heißer, denn die Höchsttemperaturen liegen tagsüber bei 37 Grad. Am Sonntag bleibt es erst noch sonnig, der Himmel ist vormittags wolkenlos. Nachmittags kann es örtlich auch gewittern, abends regnet es dann gelegentlich. Die Temperaturen sind mit 32 Grad nicht mehr ganz so hoch.
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3: Achtung auf der A1, Osnabrück in Richtung Bremen, zwischen dem Rastplatz Hasetal Ost und Osnabrück Nord. Dort liegen Gegenstände auf der Fahrbahn, fahrt dort bitte ganz besonders vorsichtig. Auch bitte Achtung auf der A1, Osnabrück Richtung Bremen, zwischen Osnabrück Nord und Bramsche. Dort steht ein defekter LKW und der rechte Fahrstreifen ist gesperrt. Auch dort bitte ganz besonders vorsichtig fahren. Dann auch bitte Achtung A30, Bad Oeynhausen Richtung Osnabrück zwischen Melle Ost und Gesmol. Dort liegen Gegenstände auf der Fahrbahn, auch dort bitte ganz vorsichtig sein. Auch bitte Vorsicht auf der A30 Osnabrück Richtung Bad Oeynhausen zwischen Bissendorf und Gesmol. Dort steht ein defektes Fahrzeug. Dann die A33 Bielefeld in Richtung Osnabrück zwischen Hilter und Borklo Kloster Ösede haben wir 1 Kilometer Stau, dort braucht ihr etwa 11 Minuten länger. Dann habe ich noch die Blitzer im Landkreis, die uns der Landkreis gemeldet hat. Und die stehen heute unter anderem verstärkt in und um Wallenhorst. Wenn ihr jetzt noch mehr Verkehrsmeldungen für uns habt, dann dürft ihr uns gerne anrufen und uns diese durchgeben. Das geht mit der Telefonnummer 0541 750 400 oder schickt uns eine WhatsApp an die Nummer 0157 88 533 187. Beide Nummern findet ihr auch auf osradio.de. Ich wünsche euch eine gute und sichere Fahrt.
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3: Mit Matthias Preis am Mikrofon am Freitagnachmittag. Es ist jetzt 16:34 Uhr.

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1: Ich bin Thomas Brockt. Die Zahl der Toten nach den schweren Erdbeben in Venezuela ist nach Angaben der Regierung auf 589 gestiegen. Außerdem seien 2980 Menschen verletzt worden, sagte die geschäftsführende Präsidentin Rodriguez. Inzwischen haben sich die ersten Rettungskräfte aus Deutschland auf den Weg ins Katastrophengebiet gemacht. Vom Flieger Horst Wunsdorf in Niedersachsen hob eine erste Militärmaschine ab. Weitere sollen folgen. An Bord sind neben Soldaten Einsatzkräfte des Technischen Hilfswerks sowie tonnenweise Material und Technik. Das Landgericht Magdeburg hat gegen den Todesfahrer vom Weihnachtsmarkt wegen des Anschlags von 2024 die Höchststrafe verhängt. Es verurteilte den Angeklagten unter anderem wegen Mordes zu lebenslanger Haft und stellte die besondere Schwere der Schuld fest. Eine Anordnung der Sicherungsverwahrung bleibt vorbehalten.
2: Der Angeklagte verfolgt das Urteil gegen ihn regungslos. Hören kann er es in der Glaskabine, in der er sitzt, erst als der Richter das Urteil ein zweites Mal verliest. Es gab technische Probleme. Das Gericht bescheinigt dem 51-Jährigen eine große Gefährlichkeit. Und es ist sehr wahrscheinlich, dass er den Rest seines Lebens im Gefängnis bzw. Maßregelvollzug verbringen wird. Beim Anschlag kurz vor Weihnachten 2024 waren ein 9-Jähriger und 5 Frauen ums Leben gekommen. Hunderte Menschen wurden verletzt. Lea Matschulat, Nachrichtenredaktion.
1: In Deutschland wird immer seltener geheiratet. Die Zahl der Eheschließungen ist im vergangenen Jahr auf den niedrigsten Stand seit 1950 gefallen. Gleichzeitig gab es etwas mehr Scheidungen als im Jahr davor.
3: Knapp 349.000 Paare haben sich 2025 das Ja-Wort gegeben, so wenige wie nie seit Beginn der Statistik. Rund 130.000 Ehen wurden geschieden, das ist ein leichtes Plus gegenüber dem Vorjahr. Insgesamt gehen aber auch die Scheidungszahlen langfristig zurück. Auffällig ist, Ehen werden heute im Schnitt später beendet, nach gut 14 Jahren. Thomas Bleskin, Nachrichtenredaktion.
1: Im Prozess nach dem Tod einer 4-köpfigen Familie aus Hamburg, die im Türkei-Urlaub mit Insektiziden vergiftet wurde, hat ein Gericht in Istanbul 4 Angeklagte schuldig gesprochen. Der Betreiber des Hotels wurde zu 13 Jahren und 4 Monaten Haft verurteilt. Der Inhaber der Schädlingsbekämpfungsfirma bekam eine 18-jährige Haftstrafe, ebenso sein Sohn. Ein Mitarbeiter der Firma wurde zu 12 Jahren und 2 Monaten verurteilt. Als Grund nannte der Richter bewusste fahrlässige Tötung.
0: Das Wetter bei uns in der Region.
4: Heute scheint am Nachmittag die Sonne und das bei keinerlei Wolken am Himmel. Aber es wird noch heiß, denn die Temperaturen, die steigen bis heute Abend noch auf 36 Grad. Aktuell sind es schon in Osnabrück, in Haßbergen und in Melle 35 Grad und in Fürstenau sind es 36 Grad. Nachts sind keine Wolken am Himmel, wirklich kühler wird es auch nicht. Die Temperaturen liegen gegen morgen bei 22 Grad. Morgen gibt es dann vormittags Sonne, nachmittags ziehen dann mal Wolken durch, aber es wird noch etwas heißer, die Höchsttemperaturen liegen tagsüber bei 37 Grad. Am Sonntag bleibt es erst noch sonnig, der Himmel ist vormittags wolkenlos. Nachmittags kann es örtlich auch mal gewittern, abends regnet es dann gelegentlich. Die Temperaturen sind mit 32 Grad nicht mehr ganz so hoch.
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4: Achtung auf der A1. Osnabrück in Richtung Bremen zwischen dem Rastplatz Hasetal Ost und Osnabrück Nord. Dort liegen Gegenstände auf der Fahrbahn. Fahrt dort bitte ganz besonders vorsichtig. Dann nochmal die A1 Osnabrück Richtung Bremen zwischen Osnabrück Nord und Bramsche. Dort besteht Gefahr durch einen defekten LKW und dort ist der rechte Fahrstreifen gesperrt. Seid auch dort bitte recht vorsichtig. Dann auch bitte Achtung auf der A30 Bad Oeynhausen Richtung Osnabrück zwischen Melle Ost und Gesmold. Dort liegen Gegenstände auf der Fahrbahn, auch dort bitte ganz vorsichtig fahren. Achtung auch auf der A30 Osnabrück Richtung Bad Oeynhausen zwischen Bissendorf und Gesmold. Dort steht ein defektes Fahrzeug. Und jetzt auch bitte Achtung auf der B68 Osnabrück in Richtung Kloppenburg zwischen Wallenhorst Zentrum und Achmar. Dort steht ein defektes Fahrzeug, auch dort bitte vorsichtig fahren. Dann habe ich noch die A33 Bielefeld in Richtung Osnabrück. Zwischen Hilter und Borglo Kloster Öse, da haben wir 1 Kilometer Stau. Dort braucht ihr etwa 11 Minuten länger. Dann habe ich noch die Blitzer im Landkreis und die stehen heute unter anderem verstärkt in und um Wallenhorst. Wenn ihr jetzt noch mehr Verkehrsmeldungen für uns habt, dann dürft ihr uns gerne anrufen. Das geht mit der Telefonnummer 0541 750 400. Ihr könnt uns aber auch eine WhatsApp schicken. Und zwar an die Nummer 0157 88 533 187. Diese Nummern, die findet ihr auch auf unserer Internetseite auf osradio.de. Ich wünsche euch eine gute und sichere Fahrt.
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4: Und heute ist Freitag, es ist 17.05 Uhr. Am Mikrofon Matthias Preis.

Was hat Rudern mit der deutschen Wiedervereinigung zu tun? Zwei Schüler vom Gymnasium Bad Iburg sind dieser Frage nachgegangen und haben mit ihrem Film bundesweit den 3. Platz beim Wettbewerb Umbruchzeiten erreicht. Mehr dazu gleich nach Billy Joel, Uptown Girl.

0: Der Fall der Mauer und die Wiedervereinigung kurze Zeit später gehören zu den prägendsten Umbrüchen der deutschen Geschichte. Viele Entwicklungen von damals wirken bis heute nach. Umso wichtiger ist es, die Zeit der SED-Diktatur und der friedlichen Revolution aufzuarbeiten und besonders jungen Menschen näher zu bringen. Genau das macht die Bundesstiftung zur Aufarbeitung der SED-Diktatur, unter anderem mit dem Jugendwettbewerb Umbruchzeiten. Die Schüler Moritz und Alex vom Gymnasium Bad Iburg haben teilgenommen und haben den dritten Platz erreicht mit einem Film über den Rudersport. Wir haben mit ihnen gesprochen und gefragt, warum sie ausgerechnet dieses Thema gewählt haben.
1: Warum wir uns für den Rudersport genau entschieden haben, liegt daran, da es anders als Fußball oder andere populäre Sportarten nicht sehr präsent in den Medien ist. Und wir uns dachten, ja komm, wir wollen einen ganz neuen Blick haben auf den Sport. Rudern noch nie mit befasst, wollten wir was dazulernen. Und Rudern fanden wir auch dementsprechend interessant, weil es auch eine olympische Disziplin war. Ja, das waren so die zwei Hauptgründe, warum wir uns mit dem Rudern befasst haben.
0: Um diese Geschichte hat es wirklich in sich. Im Fokus stehen zwei Ruderinnen, eine aus dem Osten, eine aus dem Westen. Vor dem Mauerfall Konkurrentinnen, nach der Wende Teamkolleginnen, die auf einmal im gleichen Boot saßen und dann den Weltmeistertitel nach Hause geholt haben. Klingt nach einem Hollywood-Drehbuch, ist aber genau so passiert. Bis der Film fertig war, floss einiges an Schweiß. Unterstützt wurden die beiden 18-jährigen Schüler von ihrem Lehrer. Dennoch war die Produktion für die zwei eine echte Mammutaufgabe.
1: Ja, das Ganze war insofern herausfordernd, weil man einerseits enorm Stress ausgeliefert war. Der Stress entstand dadurch, dass die Zeit knapp bemessen war. Wir mussten das Projekt vor den Winterferien fertig bekommen. Und andererseits, weil während der Bearbeitungszeit in den Wintermonaten viele Klausuren für uns in der Schule anstanden. Und gleichzeitig wollte man auch die eigene Freizeit nicht zu sehr vernachlässigen, die eigenen Freunde, den eigenen Sport, sich selbst auch mal eine kleine Auszeit gönnen von den ganzen Klausuren in den Wintermonaten. Ja, und das war eigentlich das Schwierigste, eben das Ganze zu managen, das Video nicht aus den Augen zu verlieren, das Ganze auch fertigzustellen. Aber das hat dann ja ganz gut geklappt.
0: Ja, und dass das dann sehr gut funktioniert hat, zeigt ja schon der gewonnene dritte Platz bei der Preisverleihung.
2: Als unser Lehrer uns dann informiert hatte, dass wir bei der Preisverleihung in Berlin anwesend sein werden, waren wir sehr euphorisch und mit Stolz geprägt. Es hat sich auch über die Wochen dann bis zur Preisverleihung gezogen und die Vorfreude auf diese Berlin-Reise stieg immer weiter. Als wir dann zum dritten Platz aufgerufen wurden, waren wir natürlich auch sehr stolz, aber auch unsere Familien haben uns und Lehrer haben uns oft gratuliert. Es war einfach ein sehr schönes Gefühl, was wir da hatten.
0: Der Film über den Rudersport nach der Wende hat die Jury also wirklich überzeugt. Neben der Preisverleihung hatten die Filmemacher Moritz und Alex noch Zeit für Sightseeing. Von Bundestag bis zur originalen Berliner Currywurst gab es volles Programm. Wer sich jetzt denkt, dass das interessant klingt und den Film gerne sehen würde, der kann ihn sich demnächst auf der Website des Gymnasiums Bad Iburg ansehen. Dort ist jetzt schon ein Bericht über die Reise nach Berlin zu finden.

0: 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Es ist Freitag, 17.23 Uhr. Wir hatten letztens Besuch von Schülern der Heinrich-Schüren-Schule und die hatten unheimlich Spaß daran, sich Musik zu wünschen. Und das hat auch Pau getan.
1: Hallo, ich bin Pau. Ich wünsche mir das Lied Stitches von Shawn Mendes und grüße damit meine Schwester und meine Familie.

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1: Mit Jan Molitor. Stadt Osnabrück will das neue Probezentrum der städtischen Bühnen an der Herz-Jesu-Kirche errichten. Und Kunsthalle Osnabrück startet am Samstag in ihr neues Ausstellungsjahr. Die Stadt Osnabrück will das neue Probezentrum der städtischen Bühne an der Herz-Jesu-Kirche errichten. Eine Machbarkeitsstudie empfiehlt, den Standort am Herrenteichswall weiter zu verfolgen. Dort sollen künftig Proberäume, eine Kostümwerkstatt und eine kleine zusätzliche Spielstätte entstehen. Das neue Zentrum gilt als wichtiger Baustein für die geplante Generalsanierung des Theaters am Domhof. Die Kosten für das Projekt liegen nach ersten Schätzungen bei rund 37 Millionen Euro. Der Plan des Projektes wird in der kommenden Ratssitzung der Stadt Osnabrück besprochen. Die Kunsthalle Osnabrück startet am Samstag in ihr neues Ausstellungsjahr. Unter dem Titel Raumordnung werden drei neue Ausstellungen eröffnet. Das Jahresthema beschäftigt sich mit der Frage, wie Architektur und Räume unser Zusammenleben prägen und welche Rolle Kunst dabei spielen kann. Was Besucherinnen und Besucher unter dem Thema Raumordnung erwartet, erklärt Jasmin Osmanovic, eine der Leiterinnen der Kunsthalle Osnabrück.
2: Genau, das Thema Raumordnung blickt quasi einmal auf die architektonische Dimension von Raum, aber vor allem auch auf die politische und soziale Dimension. Es fragt quasi so ein bisschen danach, wie formale und bauliche Gestaltung von Räumen ihre Nutzung beeinflusst und andersherum.
1: Die Eröffnung ist am Samstag in der Kunsthalle Osnabrück. Das Deutsche Rote Kreuz lädt heute zur Blutspende nach Bad Lahr ein. Bis 20 Uhr kann in der Aula der Oberschule Bad Lahr Blut gespendet werden. Mit der Aktion möchte das DRK die Versorgung mit Blutkonserven sichern und ruft insbesondere Erstspender zur Teilnahme auf. Mitbringen sollten Spenderinnen und Spender einen gültigen Lichtbildausweis. In Niedersachsen sind im vergangenen Jahr 322 Kinder und Jugendliche adoptiert worden. Wie das Landesamt für Statistik mitteilt, blieb die Zahl der Adoptionen damit nahezu auf dem Niveau des Vorjahres. Mehr als die Hälfte der adoptierten Kinder waren jünger als 3 Jahre. Die meisten Adoptionen erfolgten innerhalb bestehender Familien. Ende vergangenen Jahres standen außerdem 68 zur Adoption vorgemerkte Kinder 284 Adoptionsbewerbungen gegenüber. Das sind circa 4 Bewerbungen pro Kind.
0: Das Wetter bei uns in der Region.
3: Heute Nachmittag ist es sonnig, keine Wolken am Himmel und es wird auch richtig heiß. In den nächsten Stunden steigen die Temperaturen noch bis auf ca. 36 Grad an. Aktuell sind es in Hilter 34 Grad, in Osnabrück und Herringhausen sind es 35 Grad und in Settrup sind es 36 Grad. In der Nacht ist es sternklar und es kühlt auch nicht wirklich ab, denn die Temperaturen liegen früh morgens bei 22 Grad. Morgen scheint die Sonne zunächst weiterhin ungestört, am Nachmittag ist es aber wechselnd bewölkt. Tagsüber wird es noch heißer mit Höchsttemperaturen bis 37 Grad. Übermorgen scheint dann am Vormittag die Sonne noch ungestört, am Nachmittag sind Gewitter möglich. Am Abend gibt es dann Regenschauer, es kühlt ein klein wenig ab, denn die Höchsttemperaturen, die liegen nur noch bei 32 Grad.
0: Verkehrslage.
3: Achtung auf der A1 Osnabrück in Richtung Bremen. Zwischen Neunkirchenförden und dem Rastplatz Holdorf. Dort steht ein defektes Fahrzeug und zwar auf dem linken Fahrstreifen. Fahrt dort bitte ganz, ganz besonders vorsichtig. Dann auch bitte Achtung auf der A1 Osnabrück in Richtung Bremen. Zwischen Osnabrück Nord und Bramsche. Dort steht ein defekter LKW und deshalb ist der rechte Fahrstreifen gesperrt. Auch dort bitte vorsichtig sein. Dann auch bitte Achtung auf der A30, Osnabrück in Richtung Rheine. Im Bereich der Anschlussstelle Hasbergen-Gaste, dort steht ein defektes Fahrzeug. Auch dort bitte vorsichtig fahren. Auch bitte Achtung auf der B68, Osnabrück Richtung Kloppenburg. Zwischen Wallenhorst Zentrum und Achmar, dort steht ebenfalls ein defektes Fahrzeug. Auch dort bitte vorsichtig fahren. Dann habe ich noch die Blitzer im Landkreis, die uns der Landkreis auch gemeldet hat. Und die stehen heute unter anderem verstärkt in und um Wallenhorst. Wenn ihr jetzt noch mehr Verkehrsmeldungen für uns habt, die wir noch nicht auf dem Zettel hatten, dann dürft ihr uns gerne anrufen und uns diese durchgeben. Das geht mit der Telefonnummer 0541 750 400 oder schickt uns eine WhatsApp an die Nummer 0157 88 533 187. Diese Nummern, die findet ihr auch auf osradio.de. Ich wünsche euch eine gute und sichere Fahrt.
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3: Mit Matthias Preis am Mikrofon am Freitagnachmittag, ist es 17.35 Uhr.

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0: Es ist 17.46 Uhr, das Radio am Nachmittag ist für heute und auch für diese Woche wieder schon durch. Hier geht's gleich weiter mit Kuckucksruf, die Kultursendung des Chaos e.V. Kultur für alle Osnabrück mit Max Siolek. Um 19 Uhr geht's weiter mit Unifunk Osnabrück mit der UFO-Redaktion. Ab 20 Uhr dann It's Dancing Time, die Ü30-Ü40-Party mit Detlef Bayer. Und dann schließlich Planet Music, das Magazin mit Christian Paul. Am Montag geht's dann aber früh wieder los hier bei uns mit Startklub. 6 Uhr ist Hinak Gramm für euch am Mikro mit den neuesten Nachrichten und Meldungen aus der Region. Was er geplant hat, das hört mal einfach selbst.
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2: Heiß, heißer Osnabrück. 36 Grad. Und es wird noch heißer am Wochenende morgen. Da klettert das Thermometer auf bis zu 37 Grad. Und wenn wir mal so überlegen, Sommer, Sonne, Freibad, ne? 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Klingelt vielleicht bei dem einen oder anderen von euch, das neue Jahresthema der Kunsthalle Osnabrück heißt nämlich so. Die Kunsthalle beschäftigt sich in ihrem neuen Jahresthema mit der Frage, wie beeinflussen Räume eigentlich unser Leben? Also warum fühlen wir uns an manchen Orten sofort wohl, an anderen eher weniger? Zum Auftakt gibt es jetzt am Samstag 3 Ausstellungen, ein Sommerfest, es gibt Führung, Musik und sogar ein Kinderprogramm. Da ist einiges los in der Kunsthalle. Mehr zum neuen Jahresthema erfahrt ihr dann auch Montagmorgen in Startklar. Mit Hinak Gramm.
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0: Ja, da müsst ihr auf jeden Fall wieder einschalten. Ich bin Matthias Preis. Ich wünsche euch einen schönen Freitagabend und ein angenehmes Wochenende. Wir hören uns dann wieder am Montag ab 14 Uhr bei OS Radio am Nachmittag. Bis dann.

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1: Ich bin Thomas Brockt. Im Prozess um den Tod einer Hamburger Familie nach einer Insektizidvergiftung in einem Hotel in Istanbul sind 4 Angeklagte verurteilt worden. Das Gericht verhängte mehrjährige Haftstrafen. 2 Hotelmitarbeiter wurden freigesprochen.
2: Der Betreiber des Hotels erhielt 13 Jahre und 4 Monate Haft. Der Inhaber der Schädlingsbekämpfungsfirma und sein Sohn wurden zu jeweils 18 Jahren verurteilt, ein Mitarbeiter zu gut 12 Jahren. Das Gericht wertete den Fall als bewusste, fahrlässige Tötung. Die 4-köpfige Familie aus Hamburg war im November 2025 während eines Istanbul-Urlaubs gestorben. Ein Gutachten führte die Todesfälle später auf ein im Hotel eingesetztes Insektizid zurück. Das Urteil ist noch nicht rechtskräftig. Svenja Huck, Nachrichtenredaktion.
1: Die Zahl der Toten nach den schweren Erdbeben in Venezuela ist nach Angaben der Regierung auf 589 gestiegen. Außerdem seien 2980 Menschen verletzt worden, sagte die geschäftsführende Präsidentin Rodriguez. Inzwischen haben sich die ersten Rettungskräfte aus Deutschland auf den Weg ins Katastrophengebiet gemacht. Vom Flieger Horst Wunsdorf in Niedersachsen hob eine erste Militärmaschine ab. Weitere sollen folgen. An Bord sind neben Soldaten Einsatzkräfte des Technischen Hilfswerks sowie tonnenweise Material und Technik. In Deutschland wird immer seltener geheiratet. Die Zahl der Eheschließungen ist im vergangenen Jahr auf den niedrigsten Stand seit 1950 gefallen. Gleichzeitig gab es etwas mehr Scheidungen als im Jahr zuvor.
3: Knapp 349.000 Paare haben sich 2025 das Ja-Wort gegeben, so wenige wie nie seit Beginn der Statistik. Rund 130.000 Ehen wurden geschieden, das ist ein leichtes Plus gegenüber dem Vorjahr. Insgesamt gehen aber auch die Scheidungszahlen langfristig zurück. Auffällig ist, Ehen werden heute im Schnitt später beendet, nach gut 14 Jahren. Thomas Pleskin, Nachrichtenredaktion.
1: VW will sich vorerst nicht im Detail zu Berichten über verschärfte Sparpläne äußern. Ein Sprecher bestätigte aber auf Anfrage, dass der Konzernvorstand in den vergangenen Monaten intensiv an einem Zukunftsplan für die Neuaufstellung des Unternehmens gearbeitet habe. Das Manager-Magazin hatte berichtet, VW wolle seinen Sparkurs deutlich verschärfen. Bis zu 100.000 Stellen könnten weltweit wegfallen, doppelt so viele wie bislang geplant.
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4: 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Hallo und herzlich willkommen zu unserem Kuckucksruf heute. Eine besondere Sendung, weil wir auch diese Sendung leider schon wieder vorproduzieren mussten, weil wir nicht im Studio sein konnten heute. Das hatte aber ganz private Gründe. Was erwartet euch heute bei dieser Hitze? Ihr sitzt hoffentlich in einem kühlen Raum und könnt uns entspannt zuhören. Es gibt ein Interview von unserem Holger mit 2 Menschen vom Filmcafé in Ankum. Was das ist und was das mit Kuckuck zu tun hat, das erfahrt ihr gleich in dem Interview. Und nach den Veranstaltungstipps in der Mitte der Sendung gibt es noch ein Interview, das unser Jürgen geführt hat mit Stefan Kröger vom Verein Come Together, ein neu gegründeter Verein in Osnabrück, der sich mit dem Thema Einsamkeit befasst, was ja sehr gut auch zu unserer Thematik passt, denn was ist ein besseres Mittel gegen Einsamkeit als die Kuckuck? Seid gespannt und jetzt geht's weiter mit Musik.

0: Hallo, liebe Hörerinnen und Hörer im Kuckucksruf. Heute geht's ins Kino. Es gibt das Filmcafé in Ankum im Gloria Kino Center. Da bin ich gerade und bin hier mit meinen Gästen vor Ort im Kino. Vielleicht mögt ihr euch kurz vorstellen. Sonja.
1: Ja, hi. Ich bin Sonja Wesselkamp, die Seniorenbeauftragte der Samtgemeinde Bersenbrück und bin für das ganze Thema Senioren, als Gruppe zuständig und besuche auch heute das Kino mal wieder.
0: Ja, also das Filmcafé ist ein Angebot für ältere Herrschaften, die gerne ins Kino gehen wollen, sich interessante Filme angucken wollen. Und jetzt habe ich noch einen zweiten Gast, den Matthias.
2: Ich bin Matthias Thien, Inhaber vom Gloria Kino Center in Ankum.
0: Hallo, herzlich willkommen. Danke, dass ich hier sein darf. Und danke, dass ihr zur Verfügung steht für dieses Thema. Magst du vielleicht einmal kurz euren Flyertext vorlesen, damit ein bisschen erklärt wird, was ist überhaupt das Filmcafé?
2: Sehr, sehr gerne. Filmcafé in Ankum. Lust auf Kino? Herzlich laden wir einmal im Monat zu einem Kinofilm mit Kaffee und Kuchen ein. Dieses Angebot ist vor allen Dingen für Seniorinnen und Senioren als Möglichkeit gedacht, Gemeinschaft und Geselligkeit in gemütlicher Atmosphäre zu erleben. Alle Interessierten sind herzlich willkommen. Natürlich auch spontan, ohne vorherige Anmeldung.
0: Ja, das ist doch ganz toll. Jetzt habe ich mal eine Frage an die Sonja. Wie entstand denn die Idee zu diesem Filmcafé für die Senioren?
1: Also tatsächlich haben die Senioren das selber eingebracht. Und zwar haben mich eine Seniorin in Bersenbrück bei einem geselligen Nachmittag darauf angesprochen, sag mal, können wir nicht mal wieder einen schönen Film gucken zusammen? Kannst du das mal organisieren? Und dann habe ich nachgedacht und dann habe ich irgendwann bei einer Gelegenheit, habe ich dann gedacht, okay, wir zeigen mal einen Film, der passt zur interkulturellen Woche, die auch die Samtgemeinde organisiert. Und dort haben wir den Film 300 Worte Deutsch gezeigt und eingeladen, auch interkulturell eingeladen, versucht Menschen zu finden, die in unsere Gruppe dann reinkommen. Das waren über 80 Senioren mit deutsch-russischem Hintergrund oder türkischem Hintergrund. Und das wurde super gut angenommen, dieser Film. Und daraufhin haben wir gedacht, oder die Senioren haben auch gesagt, ach, das war so ein herrlicher Nachmittag, können wir sowas nicht öfter machen? Und darum, wir haben im Team in der Samtgemeinde darüber gesprochen und meine Kollegin Marion Korte und Anita Lennartz waren auch gleich Feuer und Flamme, haben gesagt, das sollten wir doch machen. Marion Korte hat hier früher mal im Kino selber gejobbt und hat gesagt, ich ruf mal an. Und das war dann schnell gemacht und dann ist sofort hier, Matthias Thien ist da sofort drauf eingegangen und hat gesagt, da starten wir was zusammen.
0: Ja, das ist doch eine super Sache. Ich war auch schon des Öfteren beim Filmcafé. Jetzt mal eine Frage an Matthias. Welche Art Filme werden denn überhaupt so gezeigt bei diesem Filmcafé?
2: Das sind neuere Sachen, die auch so im normalen Programm laufen. Und natürlich auch andere Filme, speziell auch für ein älteres Publikum. So würde ich es verorten. Also vielleicht auch mal hier und da ein Teil, der ein bisschen aus der Reihe ist.
0: Ja, da fällt mir zum Beispiel die Konklave ein.
2: Ja, lief
0: auch. Wurde gezeigt, wurde auch sehr angenommen, sag ich mal. Nur mein Genre ist es nicht. Und darum habe ich diesen Film sausen lassen.

0: Ja, es gibt dieses Filmcafé einmal im Monat. Was müssen die Leute denn an Geld mitbringen, damit sie reingelassen werden, beziehungsweise ihr Ticket kaufen können?
1: Eine Karte kostet 9 Euro. Die Karte beinhaltet dann ein Stück Kuchen und eine Tasse Kaffee. Aber wir schenken auch gerne nach, wenn noch was gewünscht ist.
0: Ja, super. So, nochmal zurück zu Sonja. Wie kam denn die Kuckuck überhaupt dazu?
2: Die durch meine Arbeit als Seniorenbeauftragte weiß ich, dass es sehr viele Menschen gibt in unserer Region, sehr viele Ältere auch, die einfach nicht viel Geld haben. Die haben einfach wenig Geld. Und soziale Teilhabe ist einfach ganz, ganz wichtig für jeden Einzelnen von uns, aber auch für die Gesellschaft und auch für die Gesundheit des Einzelnen und auch für die Gesundheit der Gesellschaft. Also versuche ich, soziale Teilhabe überall zu fördern, wo es möglich ist. Und der Chaosverein, du bist ja vom Chaosverein, du kennst das. Du hast mir einen Flyer vorbeigebracht, ich habe mir das angeguckt und habe mir das ganze Programm angeguckt und habe gedacht, gute Sache, super Sache, aber weit weg von uns, weil es in Osnabrück ist. Und die meisten Veranstaltungen, die mit der Kuckuckkarte zu besuchen sind, sind in Osnabrück oder vielleicht in der Osnabrücker näheren Umgebung. Da haben wir gesagt, okay, das ist für unsere Leute wahrscheinlich etwas weniger interessant. Ich wollte unseren Senioren oder Seniorinnen die Möglichkeit geben, am Kino teilzunehmen. Ich habe gesagt, kann ich das kontrollieren, dass auch die Richtigen ins Kino, die Richtigen günstig oder gratis ins Kino kommen können. Und diese Kuckuckkarte, die du mir gebracht hast, vereint genau das. Das heißt, es gibt den Nachweis, dass die Person auch entsprechend Leistungen bezieht und auch entsprechend wenig Geld hat. Das ist für uns ein ganz, ganz einfacher Nachweis. Und dann haben wir versucht zu überlegen, wie kriegen wir das jetzt in das Kino rein. Das ist jetzt nicht ganz einfach gewesen. Da hat mich Matthias auch aufgeklärt. So einfach ist das nicht, das Ganze, die Zusammenarbeit mit Kuckuck, sondern da gibt es Filmlizenzen und man muss pro Besucher muss man dann entsprechend buchen. Und das Ganze war ein bisschen komplizierter. Und dann haben wir gesagt, wir versuchen aber den Menschen einen Gratiszugang zu ermöglichen, haben uns dafür einen entsprechenden Sponsor gesucht. Das ist die Gertrud und Clemens Selmeier Stiftung, die immer gerne bereit ist, diese Art von Erlebnis für Senioren zu unterstützen. Die sponsern uns praktisch den Eintritt von Personen, die berechtigt sind, gratis ins Kino zu gehen. Das heißt, die Menschen gehen ins Kino, zeigen ihre Karte vor und können dann gratis teilnehmen. Und das Kino kann uns

0: Jetzt habe ich an Matthias doch noch mal eine kurze Frage betreffend zum Kinobetrieb. Dieses Filmcafé ist eigentlich hoch frequentiert oder sehe ich das falsch?
1: Also momentan ist es so, dass eigentlich immer mindestens 100 Leute da sind. In der Regel haben wir auch zwei Säle geöffnet. Also einen mit 150 Plätzen und einen mit 127, weil wir natürlich möchten, dass jeder auch einen einigermaßen guten Platz hat. Nun gibt es ja auch den einen oder anderen, der vielleicht nicht mehr ganz so gut zu Fuß ist und vielleicht nicht ganz so weit runter möchte oder nicht kann. Und dementsprechend haben wir deshalb beide Säle meistens geöffnet. Sollte es natürlich so sich so darstellen, dass es nicht allzu viele Anmeldungen gibt, beschränken wir es meistens auf einen. Das ist jetzt aber erst zwei oder dreimal vorgekommen. Deswegen wäre es für uns natürlich auch sehr hilfreich, wenn die Leute, die denn kommen, sich vorher anmelden müssen, auch wenn es nicht die Pflicht ist.
0: Also ist somit auch die Barrierefreiheit für Nutzerinnen und Nutzer von Rollatoren, Rollstühlen etc. garantiert barrierefrei.
1: An sich ja, es kann natürlich sein, dass man eventuell ein oder zwei Stufen gehen muss,
0: Aber da seid ihr ja auch behilflich, ne?
1: aber natürlich
0: Beziehungsweise die Gäste selber unter sich,
1: selbstverständlich,
0: ne?
1: klar.
0: Ja, super Sache. Zum Abschluss wüsste ich noch ganz gerne, wir haben ein Leitwort, beziehungsweise einen Leitsatz. Kultur ist kein Luxus, Kultur ist Nahrungsmittel. Das hat der Herr Rau damals gesagt und das ist eben bei uns der Leitspruch. Ihr kennt die Kuckuck, ihr wisst, dass damit die Kunst und Kultur unterstützt wird und dass es eine einfache Sache ist. Da hätte ich ganz gerne ein kurzes Statement zu dem Thema Kuckuck. Sonja, magst du anfangen?
2: Ich sehe darin, dass, was sie schon erklärt hat, dass soziale und kulturelle Teilhabe möglich ist für Menschen,

0: die sich das nicht ohne weiteres leisten können, aber die auch wirklich ein Interesse daran haben. Sie müssen ein gewisses Interesse oder müssen sie mitbringen, damit sie erstmal diese Kuckuckkarte überhaupt mal beantragen. Das ist schon eine gewisse Schwelle, die ist aber leicht möglich, wenn man es erst einmal gemacht hat. Ja. Aber dann zeigen sie damit auch, dass sie das auch wollen. Und es gibt Menschen, die brauchen diese Art von Auseinandersetzung für ihr Leben oder für ihre Problematik ganz deutlich. Und das ist nicht nur Kino, das ist auch Kunst, das sind Ausstellungen, das heißt auch Teilhabe an Kunstprojekten. Das ist ja sehr vielfältige Art und Weise. Kunst drückt uns Menschen aus. Wir können uns veräußern, wir können mit anderen Menschen kommunizieren auf eine ganz andere Ebene, als es sonst möglich ist. Deshalb ist Kunst sehr, sehr wichtig. Nicht für jedermann, aber für sehr viele.
1: Dankeschön, Sonja. Und Matthias, was sagst du zum Thema Kuckuck?
2: Ich würde mich dem anschließen.
1: Ja, dann wollen wir das so belassen.
2: Jo, würde ich sagen.
1: Ich danke euch recht herzlich, wünsche euch viel Spaß und ganz kurz noch zur Vorabinfo für den nächsten Monat. Weißt du zufällig, welcher Film kommt?
2: Der nächste Titel ist Glenkill, ein Schafskrimi.
1: Ja, dann wird's bestimmt spannend und vielleicht auch wieder voll. Also dran denken, rechtzeitig melden. Wo kann man sich denn anmelden? Unter gloria.de. Beziehungsweise
2: entweder auf unserer Internetseite oder man kann auch anrufen unter der Nummer 05462 962 733.
1: So, und die Sonja soll heute als Gästin oder als Dame das letzte Wort haben.
0: Ich finde, ich freue mich riesig über die Kooperation. Ich empfinde das auch etwas sehr Besonderes, dass ein Kino mit der Kommune, mit der Seniorenbeauftragten zusammenarbeitet, die wieder mit einer Stiftung im Ort zusammenarbeitet und die wieder mit dem KSV in Osnabrück zusammenarbeitet. Dann sind meine Seniorenvertreter dabei. Das ist also wirklich ein super Beispiel für ein gelungenes Netzwerk, was sich trägt und was sich befruchtet und was hoffentlich auch noch viele weitere Ideen, wo noch viele weitere Ideen herauskommen.
1: Und dieses ganze Unternehmen bzw. das Filmcafé wird natürlich von einer Stiftung gesponsert, der Stiftung Sielmeier. Ich bedanke mich recht herzlich und sage Tschüss.
0: Tschüss.
2: Tschüss.

0: Und nun wieder unsere Veranstaltungstipps für die nächsten 4 Wochen. Wohin mit der Kuckuck?
1: Der Verein Universum e.V. betreibt in Bramsche ein Kino, ein Jugendzentrum, ein Kindertreff und Ganztagsbetreuungen in Schulen. Am 28. Juni heißt es dort Universum Open. Der Verein öffnet seine Türen und bietet Besuchern viele kreative Angebote, Musik und Einblicke in seine Arbeit. Das Fest dauert von 12 bis 18 Uhr und findet im Filmtheater, in der alten Webschule und im Garten dahinter statt. Der Eintritt ist frei und auch für das leibliche Wohl ist gesorgt.
2: Der Julius Sommerleseklub für alle, die 5. bis 8. Klasse besuchen, feiern 20-jähriges Jubiläum unter dem Motto Julius bewegt sich. Ab dem 19. Juni bis Mittwoch, den 19. August, gibt es dieses Sommerlesevergnügen, unter anderem mit dabei Schauspieler und Vorlesekünstler Rainer Rudolph. Bis zum Abschlussfest am 28. August haben alle Teilnehmenden Zeit, aus über 100 aktuellen Buchtiteln mindestens 2 Bücher auszuwählen, diese zu lesen und zu bewerten. Während der Sommerferien bietet das Team der Kinder- und Jugendbibliothek viele attraktive Workshops und Aktionen an. Die Teilnahme ist kostenlos. Beim Abschlussfest winken Diplome und Preise für erfolgreiche Teilnehmende. Eine Anmeldung ist erforderlich auf www.julius-club.de.
1: Das Theater am Dom präsentiert am Donnerstag, den 2. Juli, Carmina Burana. Ein tanz- und spartenübergreifendes Projekt von Alba Castillo nach Karl Orff. Die Carmina Burana, eine Anthologie mittelalterlicher Lieder, feiert die Schönheit des Frühlings, das Leben und die Macht der Liebe. Es gibt 10 Kuckuck-Tickets an der Abendkasse und im Vorverkauf an der Theaterkasse. Der Beginn ist um 19.30 Uhr.
2: 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Am Freitag, den 3. Juli, findet die große Geburtstagsparty zum Abtanzen statt. In der Lagerhalle ab 21 Uhr. Quer durch die Dekaden mit Songs aus den 70ern, 80ern und 90ern, sowie dem Besten aus Alternativ, Pop, Deutschpop, Funk and Soul mit DJ Kirsten. Der Eintritt ist frei.
1: Jeder, der schon einmal dort war, weiß, wie schön Open-Air-Comedy am Bütchen Westerberg sein kann. Unter freiem Himmel, bedeckt von einer Laubkrone mit Sonnenstrahlen, werden am Montagabend, den 6.7., ab 19 Uhr wieder 3 Comedians auf der Bühne stehen und bestes Stand-up und Entertainment präsentieren. Die Comedians treten jeweils 10 Minuten auf, sodass ein abwechslungsreicher Abend entsteht. Die Verfügbarkeit von Kuckuck-Tickets bitte über info@hörsaal-events.de erfragen.
2: Am Samstag, den 11. Juli, trifft Westernhagen auf Grönemeyer bei der Waldbühnen-Sommershow. Die Marius-Westernhagen-Tributshow mit Peter Zahn am Mikro sowie der Frontmann der Grönemeyer-Tributshow Grönland, Bernd Wuttke, sorgen gemeinsam für ein in dieser Form wohl einzigartiges Open-Air-Konzerterlebnis mit knapp 4 Stunden Live-Musik. Mit dem Ritt durch die besten Hits der beiden deutschen Rock- und Popgrößen. Kuckuck-Tickets gibt es an der Abendkasse. Eine Reservierung wird unter 05401 850 250 oder über astrid.kemmer@georgsmarienhütte.de empfohlen.
1: In Melle findet am 18. Juli das Festival Musik unter 15 Eichen statt. Ab 17 Uhr spielen der Sänger und Songschreiber Joe Dusso sowie die Bands Buffalo Drive, Pearl River und The Kaiser Beats. Eröffnet wird das Festival traditionell vom Jagdhornbläserchor Grönegau. Die Adresse ist Selingdorfer Straße 41 in Melle-Hustädte. Kuckuck-Tickets könnt ihr telefonisch unter 05427 927 9113 oder unter 0170 160 5791 sowie online über info@buer-kultur.de erfragen.
0: 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Juli ab 18 Uhr in die Botschaft. Mit Miezekats Soloalbum Dafür oder Dagegen wächst die Bandgeschichte um ein neues Kapitel, das auf der Bühne seinen Höhepunkt findet. Nach der erfolgreichen Hellsehentour 2024 wird MIA Live 2026 zum großen Spektakel mit Solo-Songs und frischem MIA-Material. Seit über 20 Jahren begeistert die Band vom Club bis zum Stadion mit Energie, Herz und Haltung. Bitte die Verfügbarkeit von Kuckuck-Tickets unter 0541 760 7780 oder über info@zukunfts-musik.de erfragen.

0: treffe hier in der großen Gildewart mit Stefan Kröger, Gründer des Vereins Come Together, der sich gegen Einsamkeit stark macht. Was hat dich auf die Idee gebracht, einen Verein gegen Einsamkeit zu gründen?
1: Ich bin selber Diplompsychologe und psychologischer Psychotherapeut, habe in meiner Arbeit schon seit vielen Jahrzehnten damit zu tun gehabt, aber habe jetzt gelesen, dass in der letzten Zeit die Einsamkeit zugenommen hat. Insbesondere durch Corona sind es eben halt nicht nur ältere Menschen betroffen, sondern auch viele jüngere. Und ich hatte versucht, hier irgendwie zu gucken, wo könnte ich mich in welchen Vereinen engagieren, Wohlfahrtsverbänden. Aber da war keine Möglichkeit, da sich zu beteiligen. Und dann habe ich mir gedacht, dann gründe ich selber einen Verein.
0: Ja. Und wie du schon sagtest, das Thema ist ziemlich aktuell. Nach einer aktuellen Umfrage fühlen sich 20% der 21- bis 30-Jährigen, also der jungen Leute, noch stark einsam. Und auch bei Älteren ist der Anteil fast so hoch wie zu Corona-Zeiten, also nicht groß gesunken. Wie ist denn die Resonanz so auf deine Idee mit dem Verein?
1: Ja, also wir sind jetzt noch in der Gründungsphase. Es ging erstmal darum, dass man so 7 Leute zusammenfindet. Das war erstmal gar nicht so einfach, weil dann war da doch mal jemand krank, muss man mehrere Anläufe unternehmen. Aber jetzt haben wir ungefähr ein Dutzend Menschen, die jetzt so sich da bereit gefunden haben, sich ehrenamtlich zu engagieren und das auch zu unterstützen. Wir sammeln jetzt zurzeit noch Ideen und da ist eben halt erstmal wichtig, auch nochmal neue Mitglieder zu gewinnen, dass wir jetzt immer verstärkt Öffentlichkeitsarbeit machen und dann haben wir als nächstes vor so ein Projekt, wo wir dafür Kneipen, Gaststätten dafür zu gewinnen suchen, dass dem mal so einen Tisch mit einem Wimpel bestücken und sagen, das ist ein sogenannter Quaddeltisch, da kann auch man einfach am hingehen, wenn man alleine ist und man weiß, da kann man mal angesprochen werden, aber dann darf man auch mal Leute ansprechen.
0: Ach so, ja, eine Art Stammtisch sozusagen.
1: Ja, Stammtisch nicht unbedingt, aber das könnte eben halt auch so dauernd sein, wenn die Gaststätten dazu bereit sind, dass es eben halt ein Tisch ist für Leute, die einfach mal mit Leuten reden wollen, auch wenn sie die eben halt nicht kennen, also kein Stammtisch im klassischen Sinne.
0: Ja. Ist Einsamkeit sowas wie ein Tabuthema?
1: Nein, also einsame Menschen haben keine Lobby. Das hängt mit der Problematik zusammen. Sie kennen dann teilweise wenig Leute, sind dann eben natürlich auch beeinträchtigt. Das kann hin zu Depressionen, zu Suiziden führen. Da wird da schon ein bisschen was gemacht in Deutschland, Bündnis Depression. Aber im Vergleich mit anderen Staaten wie den Niederlande, die Großbritannien und auch Japan, da gibt es schon Einsamkeitsministerien. Hier gibt es mal so eine Woche gegen Einsamkeit, gerade diese Woche soll die jetzt sein. Da wird so ein bisschen mal was gemacht, aber es kann nicht sein, dass es nur einmal im Jahr eine Woche gegen Einsamkeit gibt. Das muss ein Dauerthema sein.
0: Mhm. Und es soll ja jetzt auch eine Allianz gegen Einsamkeit gegründet werden, habe ich gehört. Angestoßen vom Bundesbildungsministerium.
1: Familienministerium.
0: Oder Ach so.
1: Da habe ich jedenfalls gelesen. Da wollen wir gucken, wie weit wir da auch mit einsteigen können. Das müssen wir mal schauen. Aber das Problem ist, im Moment sind wir noch obdachlos, einmal so. Wir haben bisher noch keine eigenen Räumlichkeiten. Wir sind jetzt mal, kriegen mal Asyl hier in der Wüsteninitiative beim Wüstentreff. Und also unser kurzfristiges Ziel ist eben halt auch die Einrichtung einer Beratungsstelle. Und dafür brauchen wir natürlich auch Räumlichkeiten.
0: Mhm.

0: Wir sind weiter hier in der großen Gilde Wart mit Stefan Kröger, Gründer des Vereins Come Together, ein Verein gegen Einsamkeit sozusagen. Was machen Sie bei Treffen Ihres Vereins?
1: Ja, im Moment, wie gesagt, sind wir noch in der Gründungsphase. Wir sammeln einfach mal so Ideen. Im Prinzip kann jeder kommen, also jeder Mensch, der sich da engagieren will, ist herzlich willkommen. Da suchen wir eben mal noch verstärkt Freiwillige. Bisher sind wir leider nur die Boomer-Generation, die wir uns da trifft, alle so Leute über 60. Wir brauchen also auch sowohl Jüngere, 20 bis 40, aber eben halt auch die 40 bis 60-Jährigen. Je mehr Menschen sich da engagieren, umso mehr können wir eben halt auch machen.
0: Ja. Zumal ja auch in der Gen Z, habe ich ja eben schon vorgelesen, das Einsamkeitsgefühl doch sehr verbreitet ist und das auch sehr als Problem wahrgenommen wird. Wer kommt bisher zu Ihren Treffen? Gibt es deutlich mehr Interesse von Männern oder Frauen oder ist das ausgeglichen?
1: Also das, habe ich das Gefühl, ist so ausgeglichen. Vielleicht ein paar mehr Frauen als Männer. Es sind meistens auch Leute, die schon früher engagiert waren. Beispielsweise ehemalige Lehrer oder hier ein Leiter, der so ein Jugendzentrum oder Gemeinschaftszentrum geleitet hat. Auch zwei Psychologinnen sind dabei, die aus ihrer Praxis dann mal auch berichten können. Und das sind also quasi engagierte Fachleute, vereinzelt auch schon mal Leute, die selber sagen, ja, ich bin auch einsam und möchte mich da eben halt auch so engagieren. Aber die Masse haben wir bisher noch nicht.
0: Mhm. Gab es schon Vorbilder, also andere Vereine oder Gruppen dieser Art, die sich anderswo gegründet haben?
1: Also meines Wissens nicht. Also hier in Osnabrück und Umgebung kenne ich eben halt keine. Ich habe mal gelesen von verschiedenen Initiativen, das läuft ganz unterschiedlich. Zum Thema Einsamkeit in Münster gibt es da eine Beratungsstelle bei der Caritas, ist dann eingegliedert. In Hamburg gibt es da so eine Initiative, die nennt sich Zuhörkiosk. Das ist was ganz Spezielles, wo eben halt Menschen einfach mal sich ausquatschen können und dass da jemand aktiv zuhören kann. Die wollen wir auch mal besuchen, weil wir müssen das Rad nicht unbedingt neu erfinden. Deswegen ist das auch so in den nächsten Wochen, Monaten angedacht, mal zu schauen, was machen andere Städte, damit wir eben halt von deren Erfahrung schon profitieren können.
0: Ja, apropos Kiosk, das ist ja in Osnabrück auch interessant. Es haben sich ja einige Kioske jetzt wieder neu gebildet, gerade hier die Rasestraße entlang. Vielleicht würde ein Rheinländer jetzt sagen, ja, voll normal, so am Kiosk trifft man sich und redet miteinander.
1: Ja. Man muss natürlich gucken, diese Kioske im Rheinland sind noch ein bisschen anders. Das sind die sogenannten Bütchen. Hier in Osnabrück sind das meistens kleine Läden, wo man so reingeht. Da kann ich jetzt noch nicht zu sagen, wie weit sich das irgendwie als Treffpunkt gegen Einsamkeit zu entwickeln wird. Ich bin da eher skeptisch. In Hamburg hat man diesen Verein Zuhörkiosk auch in einem ehemaligen Kiosk, der dann leer stand. Das war so von einer S-Bahn-Station, wo die das dann nutzen konnten. Ich weiß nicht, wie man das auf Osnabrück übertragen konnte. Das müssen wir einfach nochmal schauen.
0: Wenn Sie die Entwicklung schon länger im Blick haben, die Digitalisierung, das Internet und soziale Medien, sorgen wir mehr für mehr Einsamkeit oder können Sie auch ein Weg heraus sein?
1: Also ich bin da eher pessimistisch. Ich glaube nicht, dass es unbedingt gegen die Einsamkeit hilft, wenn man da 1334 Facebook-Freunde hat, aber persönlich keine Kontakte. Ich bin da wirklich sehr skeptisch, dass das eben halt hilft. Es kann vielleicht im Einzelfall dazu führen, dass man neue Kontakte so knüpft, aber besser ist, die Menschen vor Ort zu treffen, ob das nun irgendwelchen Initiativen ist, in Kneipen, Cafés, auch wie man hier die Stadt gestalten könnte, dass man mehr Bänke hat, wo man auch miteinander in Kontakt tritt, als wenn die Bänke nur nebeneinander aufgestellt ist, wäre es also viel besser, die Bänke parallel aufzustellen. Ne? Also nicht parallel, Entschuldigung, über Eck.
0: Über Eck, ja. Und vor allen Dingen finde ich auch, dass mehr Bänke in der Innenstadt uns ganz gut tun würden. Also mehr Sitzgelegenheiten, wenn man schon in der Stadt
1: ist. Das auf alle Fälle, ja.
0: Sind Sprachkenntnisse auch ein Hindernis für die Einsamkeit? Also haben Sie die Erfahrung?
1: Also wir haben bisher nur sogenannte Bio-Deutsche bei uns im Verein. Vielleicht einer, der schon länger in Deutschland ist. Aber das will ich eben halt auch mit reinbringen. Es gibt ja hier schon bei der Stadtbibliothek dieses Angebot Deutsch mit Spaß. Das ist allerdings nur vormittags und nachmittags. Ich hatte da auch schon mal angefragt, ob ich sowas auch mal abends anbieten könnte. Da wäre es nicht möglich, wegen fehlender Räumlichkeiten. Wenn wir eigene Räumlichkeiten haben, kann ich mir gut vorstellen, dass wir auch ein zusätzliches Angebot machen für Menschen, die ihr Deutsch verbessern wollen. Auch unterschiedliche, kein klassischer Sprachkurs, sondern einfach so ein Treffen, wo man sich mal so unterhalten kann.
0: Ja. Also Räumlichkeiten machen viel aus, wenn man einen eigenen Raum hat, wo man aktiv werden kann. Haben Sie Ratschläge für Menschen, die sich einsam fühlen? Außer, dass sie in ihren Verein kommen.
1: Aber ja, klar. Also grundsätzlich ist es wichtig, mal zu gucken, so habe ich in meiner therapeutischen Arbeit auch mit Menschen so geredet, beziehungsweise haben wir die unterstützt. Man muss mal überlegen, gerade wenn man jetzt mal in Rente geht, dass man sich vorher schon mal Gedanken macht, was kann man da eben halt aktiv machen, ob man nun irgendwie im Sportbereich was macht, im Jugendbereich. Also es gibt da so viele Möglichkeiten, da sollte man sich schon rechtzeitig Gedanken machen. Aber darüber hinaus ist es einfach so für jeden möglich, einfach mal zu schauen, was kann ich machen, wie kann ich zum Beispiel alte Freundschaften regenerieren. Ich habe jetzt zum Beispiel für mich selber, ich mache demnächst eine Geburtstagsfeier, da habe ich einen alten Sandkastenfreund von mir mal ausfindig gemacht, der war irgendwie in den Landkreis dazu und habe es nicht mehr gefunden, aber über ein paar Ecken habe ich das dann geschafft und habe ich auch zu meinem Geburtstag mal wieder eingeladen. Das muss nicht unbedingt eine große Feier sein, aber mal zu gucken, ja, wer ist da noch aus der Grundschule, wer lebt da noch, mit wem kann man sich mal wieder treffen, das ist so eine Möglichkeit. Oder vielleicht auch mal ganz spontan. Das hängt natürlich mal davon ab, wo man da und wie man da wohnt. Ob man einfach mal guckt hier Nachbarn, ob man sich mal im Garten oder sonst wie trifft. Einfach auch mal aufeinander zugehen.
0: Sich zu überwinden und auf andere zuzugehen, das ist vielleicht oft schon der wichtige erste Schritt. Ne?
1: Und natürlich eben, wenn es schlimmer ist, sich nicht scheuen, auch Hilfe zu suchen. Also ganz schlimm ist das für Leute, die ganz einsam sind, sich dann kaum noch was trauen, kennen kaum jemanden. Und da muss man einfach dann schauen, wo gibt es da professionelle Hilfe, Beratungsstellen. Und das wollen wir ja eben halt hier auch initiieren. Also eine ganz niedrigschwellige Anlaufstelle für Leute, die sich unwohl fühlen, die sich einsam fühlen, um zu gucken, ja, was, wie kann man da rauskommen. Man muss nicht erst so lange warten, bis man suizidgefährdet ist. Ne? Also man kann schon rechtzeitig was machen, wenn man da merkt und auch wenn sich rumspricht, man hört dann vielleicht mal davon, dann ist man auch eher bereit, was zu machen.
0: Ja, also so weit muss es hoffentlich nicht kommen, zum Suizid. Das ist ja vielleicht auch jetzt interessant für den einen oder die andere, wer uns jetzt vielleicht gerade im Radio zuhört. Deswegen gleich die Information dazu. Wann und wo ist denn Ihr nächstes Treffen?
1: Ja, das nächste Treffen ist am Dienstag nächster Woche, am 30. um 19 Uhr beim Wüstentreff. Das ist Blumenhaller Weg 75 Ecke Kromschröder Straße. Da kann jeder kommen. Oder man kann mich eben, wenn man nicht kann, aber trotzdem Interesse hat, mal unter der E-Mail-Adresse stkos@web.de mal anschreiben.
0: So praktisch Ihre Initialen, ST, Stefan, K, Kröger, OS, Osnabrück und dann
1: web.de
0: stkos@web.de.

0: Dem sind wir in der großen Gildewart im Gespräch mit Stefan Kröger über seinen neuen Verein Come Together, ein Verein gegen Einsamkeit. Was können Sie sich vorstellen oder würden Sie sich wünschen, was könnte die Stadt oder noch größer die Politik tun, um die Einsamkeit zu bekämpfen?
1: Ja, da gibt es natürlich mehrere Möglichkeiten. Also wir können jede Form von finanzielle Unterstützung gebrauchen. Ich habe auch schon Kontakt aufgenommen zum Freiwilligenbüro. Es gibt ja durchaus Menschen, die sich freiwillig engagieren, auch wenn sie selber vielleicht nicht so betroffen sind als Menschen, die einsam sind. Wir können versuchen, da auch nochmal über die Universität Leute zu finden, Psychologen, Pädagogikstudenten, dass da eben halt entsprechend mal ein Praktikum gemacht wird, dass man da mal forschen kann und so weiter. Da wäre also vieles möglich. Und ich hoffe einfach auch, dass die Stadt diesbezüglich kooperationsbereit ist, um zu sagen, wir machen da mal gemeinsame Aktionen. Also es könnte mal, ich weiß es nicht genau, wie das im Einzelnen abläuft, aber für Neubürger, die hier niemanden kennen, dass man da auch mal entsprechende Veranstaltungen machen. Also ich habe da viele Ideen.
0: Ja, sehr schön. Dann wünschen wir Ihnen viel Erfolg mit Ihren Ideen. Und man möchte Ihnen nicht viel Anzulauf wünschen, denn das würde ja zeigen, wie groß die Einsamkeit ist.
1: Ja, aber es wird langsam, denke ich mal, vorangehen. Ich bin da jetzt mal so verhalten optimistisch, dass das Ganze auch klappt, weil es ist ein wichtiges Thema. Der Professor Spitzer, ein Neurologe, der hat eben halt auch vor einigen Jahren schon ein Buch geschrieben über das Thema Einsamkeit, belegt, dass wir Einsamkeit krank machen kann, dass nicht nur Depressionen, sondern auch, kann auch körperlich, ob das nun Herzbeschwerden sind und Schmerzen und dies und jenes, also dass die Lebenserwartung da eben halt auch deutlich sinkt. Es gibt dann Produktionsausfälle in der Wirtschaft und so weiter. Das sind also Milliarden an Kosten, die auf unsere Gesellschaft hinzukommen. Das Problem ist, das wird eben nicht gesehen. Und natürlich muss man auch erstmal so ein bisschen investieren, dass mal so ein bundesweites Programm da möglich wäre, dass jede größere Stadt oder Kreis da so einen Einsamkeitsbeauftragten mal so für 4-5 Jahre kriegt. Und dann kann man sehen, wie sich das so entwickelt. Haben wir ja beim Thema AIDS damals auch gemacht, da in den 80er Jahren. Und da brauchen wir auch so Menschen wie Rita Süßmuth, die jetzt eben halt da auch so einen Weitblick haben, zu sagen, okay, das ist ein Thema, wir müssen da erstmal was investieren, aber der Gewinn für uns alle, für die Gesellschaft ist viel größer. Man weiß zum Beispiel auch, dass Menschen, die einsam sind, sich eher radikalisieren, dass die den extremistischen Parteien da irgendwie dann eher nachlaufen oder bei Migranten, dass sie eher sich dann zu so radikalen Muslim-Anhängern da entwickeln. Und das ist natürlich eben halt auch ein großes Problem, wenn wir eben diese Vereinzelung und diese Trennung in unserer Gesellschaft haben. Und deswegen haben wir unseren Verein ja auch Come Together genannt. Weil wir wollen, dass alle Menschen, egal welcher Nationalität, egal welchen Alters oder ob sie eine Behinderung haben oder nicht, dass wir eben da mehr zusammenkommen.
0: Ja, sehr schönes Fazit. Das Ganze ist eben Einsamkeit ein weicher Faktor, den man nicht so genau beziffern kann, der aber schon eine erhebliche Wichtigkeit hat. Deswegen wünschen wir Ihnen alles Gute für Ihren neuen Verein Come Together, Stefan Kröger.
1: Ja, vielen Dank.
2: Ja, das war's auch schon wieder mit unserem Kuckucksruf. Wir sind am Ende. Wir hoffen, es hat euch ein wenig gefallen. Unsere nächste Sendung hört ihr am 24. Juli um 18 Uhr nach den Nachrichten. Ihr kennt das. Und noch ein paar andere Termine sage ich euch an, nämlich unsere Begegnungsformate. Der nächste Kuckuckstreff ist jetzt schon nächsten Mittwoch am 1. Juli um 18 Uhr im Zimmer Nummer 4 am Kamm 62 in Osnabrück. Kommt gerne dahin zu einem leckeren Klönschnack mit Getränken, Essen und Gesprächen. Wir freuen uns auf euch und sagen Tschüss, bis zur nächsten Sendung.

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1: Ich bin Thomas Brockt. Nach dem schweren Erdbeben in Venezuela ist die Zahl der Todesopfer auf 589 gestiegen. Fast 3000 Menschen wurden verletzt. Zehntausende werden weiter unter den Trümmern vermutet. Internationale Rettungsteams sind inzwischen auf dem Weg oder bereits im Katastrophengebiet.
2: Den Helfern läuft die Zeit davon. Die Chancen, verschüttete Leben zu finden, sinken nach rund 72 Stunden deutlich. Viele Angehörige suchen noch immer mit bloßen Händen nach Vermissten. Unterstützung kommt unter anderem aus Europa, den USA und mehreren lateinamerikanischen Ländern. Aus Deutschland sind Teams des Technischen Hilfswerks und der Luftwaffe auf dem Weg ins Katastrophengebiet. Hoffnung machen immer wieder einzelne Berichte über Überlebende, die aus den Trümmern gerettet werden. Thomas Bleskin, Nachrichtenredaktion.
1: Das Landgericht Magdeburg hat gegen den Todesfahrer vom Weihnachtsmarkt wegen des Anschlags von 2024 mit 6 Toten die Höchststrafe verhängt. Es verurteilte den Angeklagten aus Saudi-Arabien unter anderem wegen Mordes zu lebenslanger Haft und stellte die besondere Schwere der Schuld fest. Eine Anordnung der Sicherungsverwahrung bleibt vorbehalten. Das Urteil ist noch nicht rechtskräftig. Im Prozess um den Tod einer Hamburger Familie nach einer Insektizidvergiftung in einem Hotel in Istanbul sind 4 Angeklagte verurteilt worden. Das Gericht verhängte mehrjährige Haftstrafen. 2 Hotelmitarbeiter wurden freigesprochen.
3: Der Betreiber des Hotels erhielt 13 Jahre und 4 Monate Haft. Der Inhaber der Schädlingsbekämpfungsfirma und sein Sohn wurden zu jeweils 18 Jahren verurteilt, ein Mitarbeiter zu gut 12 Jahren. Das Gericht wertete den Fall als bewusste, fahrlässige Tötung. Die 4-köpfige Familie aus Hamburg war im November 2025 während eines Istanbul-Urlaubs gestorben. Ein Gutachten führte die Todesfälle später auf ein im Hotel eingesetztes Insektizid zurück. Svenja Huck, Nachrichtenredaktion.
1: Der Deutsche Wetterdienst hat nach vorläufigen Angaben mit 41,3 Grad die höchste Temperatur registriert, die jemals in Deutschland gemessen wurde. Gemessen wurde der Wert um 17 Uhr in Saarbrücken-Burbach im Saarland. Der Hitzerekord für Deutschland hatte bisher bei 41,2 Grad gelegen, gemessen im Juli 2019 in Tönisforst und Duisburg-Barl in Nordrhein-Westfalen.
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5: Ja, hallo, herzlich willkommen hier beim Unifunk auf OS Radio 104,8. Wir hoffen, ihr hattet eine tolle Woche. Jetzt ist ja voll Fußballfieber. Gestern hat die WM angefangen. Wir hoffen, ihr habt auch schon was geschaut. Und wenn nicht, am Sonntag spielt Deutschland. Wir sind alle sehr gehypt.
6: Auf jeden Fall.
5: Und gleich diskutieren wir mal wieder viele spannende Themen hier beim Unifunk. Bitte bleibt dran. Jetzt kommt Hey Soul Sister. Bis gleich.

0: Ja, das war Hail Soul Sister. Und jetzt Potzblitz soll es um Zufälle gehen. Ich habe mich nämlich bei dem Gewitter mal gefragt, also es ging so, ich habe so gedacht, nochmal über so, über Blitze habe ich nachgedacht. Ja. Dann war ich so, wie hoch ist denn die Chance, dass man vom Blitz getroffen wird? Das ist ja richtig gering. Also ich glaube, jeder hat immer Angst irgendwie, ja. Vor allem wenn es nachts im Bett ist, habe ich immer richtig Angst, irgendwie, dass ein Blitz ins Haus einschlägt. Ja, okay. Und jetzt habe ich zwei interessante Zufallsgeschichten für euch rausgesucht. Und zwar gibt es einmal einen Typen, der heißt Ray Sullivan. Also er ist nämlich schon gestorben. Ja. Der wurde in seinem Leben 7-mal vom Blitz getroffen. Also das ist richtig wahnsinnig. So gefühlt alle 10 Jahre einmal. Ja, zum Beispiel bei der Gartenarbeit oder in einem Kassenhäuschen beim Campingplatz. Oder einmal sind ihm sogar seine Haare in Brand geraten. Und seitdem hat er immer so eine Kanne Wasser mit sich, dass er sich dann löschen kann, wenn er halt nochmal getroffen wird. Genau, es waren auch teilweise richtig brutale Sachen dabei. Aber anscheinend gibt es jemanden, der wurde noch öfter vom Blitz getroffen. Also irgendwer wurde wohl 10-mal vom Blitz getroffen. Aha. Also ganz krass. Naja, dieser arme Ray Sullivan, der so oft vom Blitz getroffen wurde, der nahm sich halt tragischerweise 1983 wegen Liebeskummer das Leben.
1: Oh nein.
0: Ich finde das irgendwie so ein bisschen ein tragischer Heldentod. Weil
1: ja.
0: Passt irgendwie nicht zur Person.
1: Nee.
0: Er überlebt so viele Blitzschläge und dann die Liebe ist es dann, die ihn umbringt.
1: Dann hat ihn Amos Pfeil getroffen, nicht der Blitz.
0: Der Liebesblitz, genau.
1: Ja.
0: Dann habe ich jetzt noch eine ganz andere thematische Story und zwar geht es um die Jim Twins. Das waren Zwillinge und die wurden dann von unterschiedlichen Adoptiveltern adoptiert und deren Lebensgeschichte ist aber total ähnlich. Und zwar haben beide erst eine Freundin namens Linda geheiratet, sich dann geschieden und dann eine Person namens Betty geheiratet.
1: Verrückt.
0: Beide hatten als Kind einen Hund namens Toy, halt in den unterschiedlichen Familien. Ach, beide arbeiteten in der Polizei und beide fuhren die gleichen Automarken, hatten die gleiche Zigarettenmarke und machten am gleichen Ort Urlaub und so. Und das hat mich einfach, die Story hat mich richtig umgehauen.
1: Heftig, dass die sich auch nie getroffen haben.
0: Ja, also das ist heftig. Also was es nicht alles gibt, ich bin schon immer echt vom Zufall umgehauen, wenn ich mir ein Lied wünsche und das kommt dann im Radio. Dann bin ich immer so, oh mein Gott, krass.
1: Das stimmt.
0: Aber manche Menschen haben dann doch noch mehr Glück.
1: Ja.
0: Caro, hast du irgendwelche bedeutsamen Zufälle schon erlebt in deinem Leben?
1: Ich hatte es einmal, dass ich mit dem Bus gefahren bin zur Arbeit und ich habe zu der Zeit im Fitnessstudio gearbeitet und dann mir war es gar nicht aufgefallen, mir war der Schlüssel aus der Tasche gefallen, was war auch kein großer Schlüssel und dann hat halt ein Mann ans Fenster geklopft und hat mir den Schlüssel gebracht und dann kam er in den Bus und der war gehörlos, also wir konnten uns dann nur so, ich habe nur so Daumen hoch gemacht und er auch und dann hat er mir halt meinen Schlüssel gegeben und ich war dem so dankbar einfach, weil ja, da wäre halt echt, das wäre nicht gut gewesen, hätte ich diesen Arbeitsschlüssel verloren. Und ich denke mal, ja, weil gehörlose Menschen gucken wahrscheinlich viel genauer hin, weil die mehr über den Blick so machen. Das war bei mir ein sehr glücklicher Zufall.
0: Ja, Wahnsinn, sehr interessant. Ich finde, Zufälle kreieren richtig tolle Geschichten und richtig glückliche Momente. Also man kann ja mal mehr nach Zufällen Ausschau halten, dann kommen sie ganz von alleine.
1: Genau.
0: Jetzt kommen zwei Mutmach- und Fußball-Songs, also ich assoziiere die zumindest mit Fußball. Mhm. Provinz, glaubst du, wäre bei der EM vor 2 Jahren richtig hoch im Kurs.
1: Okay,
0: das kommt jetzt.
1: Okay.
0: Bis gleich.

0: Schwierlo.
1: Das ist die nächste Step of the Frog.
0: Wie sehr freut sich dieser glorreiche Tag?
1: Das ist die nächste Step of the Frog.
0: Wollen Sie für den Gegner heute zu stark?
1: Das ist die nächste Step of the Frog.
0: Auf wie viele Jahrzehnte verlängern Sie Ihren Vertrag?
1: Das ist die nächste Step of the Frog.

0: Jawollo, Hochklima, hoffentlich die WM dieses Jahr. Naja, mal schauen, wer es macht. Ich bin auf jeden Fall gespannt. Jetzt kommt es wieder zu Veras Sprachecke. Also mein kleines Sprachthema, das ich ja jede Woche anbringe. Genau, vielleicht habt ihr ja mitbekommen, zum Beispiel diese Woche wurde das Motto für Niedersachsen, der Slogan für Niedersachsen, genau. Das ist groß. Also der neue Slogan für Niedersachsen, das ist groß,
1: okay,
0: ist ja sehr einfallsreich tatsächlich.
1: Ja, Niedersachsen ist groß.
0: Naja, es gibt ja viele so Slogans und Wörter für bestimmte Dinge, die ausgewählt werden. Zum Beispiel auch Jugendwörter.
1: Ja.
0: Sind ja auch so, ich sag mal so, eigentlich nicht Slogans, aber so werden so der Jugend zugeordnet.
1: Ja, so Wiedererkennungswert.
0: Genau. Genau, 2023 war es zum Beispiel Goofy, 2024 Aura und 2025 das Crazy. Also ich würde mal sagen, das Crazy, also ich finde die Wörter crazy.
1: Ja.
0: Also ein bisschen abgedreht, kann man kaum nicht mehr verstehen als normaler Mensch manchmal.
1: Ja, ich weiß auch manchmal nicht so, worüber die jungen Leute reden, muss ich sagen.
0: Ja, das ist sehr beängstigend. Und seit neuestem oder seit längerem, seit ein paar Jahren gibt es auch das Boomer-Wort, also ein Wort, das die Boomer-Generation anscheinend sehr viel benutzt und es sie so irgendwie darstellt. 2024 war dieses Wort beispielsweise Sportsfreund.
1: Oh.
0: 2025 war es dann Baujahr für Geburtsjahr, also dass man das sagt.
1: Ja.
0: Genau, 2026, jetzt ist es kürzlich rausgekommen, war es ChatGPT. Also so ChatGPT irgendwie so.
1: Ja.
0: Ja, also anscheinend sprechen das Boomer so ganz speziell aus.
1: Mhm.
0: Vielleicht kennt ihr es ja. Genau, zur Auswahl standen aber auch noch solche Wörter.

0: Das war Colors von Jason Derulo. Ja, und Colors, also Farben, spielt auch bei dem nächsten Thema eine wichtige Rolle. Und zwar wurden im Landkreis Osnabrück in der Stadt Georgsmarienhütte so Zigarettenboxen aufgestellt. Mhm. Also Meinungsboxen werden die auch genannt. Das sind so gelbe, auffallende Boxen. Und da können halt Raucher ihre Zigarettenstummel reinschmeißen, wenn sie halt fertig sind mit dem Rauchen. Okay. Und zwar sollen die dann dazu motiviert werden, weil an diesen Boxen dann so Abstimmfragen sind. Zum Beispiel steht dann da die oder das Nutella oder Latte Macchiato oder Cappuccino oder ist die Aussicht an diesem Berg oder an diesem Berg schöner. Okay. Und dann könnt ihr ihren Stummel halt in die Box reinschmeißen, auf die Seite, wo sie halt zustimmen. Ja. Und dann kann man halt sehen, in welcher Box sind mehr Zigaretten, wie stimmen die Leute ab. Okay, ich finde das voll interessant.
1: Ja, auf jeden Fall. Und es ist ja auch gut gegen den ganzen Zigarettenmüll, den man hier so oftmals auf der Straße sieht.
0: Mhm. Ja, das wurde auch schon in anderen Städten, Düsseldorf oder Berlin, da gibt es auch solche Zigaretten-Littering-Boxen.
1: Oh, cool.
0: Also, mal gucken, wie das ankommt.
1: Ja, hoffentlich gut.
0: So werden unsere Städte hoffentlich sauber gehalten.
1: Ja.
0: Jetzt kommt Change Your Mind von Eli.

0: Das war Sympathy Magic von Florence and the Machine. Und was ich ja auch immer sehr magisch finde, sind Bücher, weil ich finde, damit kann man sich oft in eine ganz andere Welt reinträumen. Und für alle, die Bücher lieben, gibt es jetzt am kommenden Samstag einen Bücherflohmarkt in der Olandstraße 9. Also das ist da, wo der FCJM ist. Und ja, vielleicht findet man da ein paar alte Schätzchen oder vielleicht auch immer schöne Klassiker oder ein paar recht aktuelle Bücher. Mal gucken, was es so gibt. Ich werde auf jeden Fall mal vorbeischauen. Und ja, Vera, was würdest du da gerne für Bücher finden?
1: Also ich habe gerade eben überlegt, ich hätte jetzt auch so an ein paar außergewöhnliche sachliche Dinge gedacht. Okay. Zum Beispiel so diese Top-Seen in Österreich, die ihr unbedingt sehen musst.
0: Okay.
1: Oder sowas wie, wie man gut Comedy macht oder so, wie man lustig ist oder sowas im Radio hinkriegt. Oder irgendwelche malerischen Autobahnstrecken, also irgendwie sowas Sachliches finde ich ganz cool.
0: Okay, ja, wir schauen mal. Vielleicht finden wir da ein bisschen Sachliteratur, da bin ich ja auch immer sehr für. Es gibt, wo wir jetzt gerade dabei sind, es gibt auch zwei historische Bücher, die ich in dem Zusammenhang empfehlen kann. Das ist einmal Femina von, Moment, von wer? Von wie war das nochmal? Von Yamina Ramirez. Und dann gibt es noch jetzt neu gerade rausgekommen Im Schein von Gold und Feuer von Eleanor Barraclough. Also bei Im Schein von Gold und Feuer, da geht es um Wikinger und um Artefakte aus der Wikingerzeit und die beleuchtet sie genauer. Und bei Femina geht es halt um die weibliche Sicht aufs Mittelalter, was man ja auch oft vielleicht nicht so in Mainstream-Medien hört. Genau. Wir werden gleich noch ein bisschen über aktuellere Bücher reden, was da jetzt gerade so in den Bestsellerlisten steht. Ja, und als nächstes kommt jetzt von den Imagine Dragons Zero.

0: Das war The Cure von Olivia Rodrigo. Und ja, wir wollen jetzt noch ein bisschen wieder über Bücher reden. Ja, hast du irgendwie gerade Lieblingsbücher, die dir gefallen oder generell Lieblingsbücher, die du vielleicht empfehlen könntest?
1: Nee, da muss ich gerade passen, sorry.
0: Okay.
1: Ich habe gerade anderes im Leben zu tun.
0: Ja, du liest, hast gerade die, die Fahrschulenanleitung sozusagen
1: genau.
0: gelesen. Okay, und bestanden. Sehr schön, okay. Ja, also ich kann zum Beispiel jetzt bei Romanen kann ich gerade empfehlen, die Brüder Hiobs oder auch das Zweite Königreich. Das sind zwei sehr interessante historische Romane von Rebecca Gable. Die hängen auch so ein bisschen thematisch zusammen. Da geht's, das spielt im Mittelalter und da geht es halt so um, ja, um zwei Kriege, um Könige, um natürlich auch ein Helden in der Geschichte. Ist immer ganz gut, wie, wenn man sich wirklich mal wegträumen möchte. Und ja, jetzt gerade sind auch ein paar interessante Bücher in der, auf der Bestsellerliste. Momentan scheint Eishockey sehr in zu sein. Also zur Fußball-WM würde man vielleicht was Fußballmäßiges erwarten, aber Eishockey ist gerade ziemlich in. Auf Platz 1 ist zum Beispiel das ein Buch, das heißt The Deal von Al Kennedy. Und das ist eine Geschichte, die spielt an einer amerikanischen Universität. Und eine Studentin und ein Eishockeystar, die gehen dann so einen Deal ein, wo halt sie hilft ihm beim Lernen und er hilft ihr, die Aufmerksamkeit ihres Schwarms zu gewinnen. Und ja, dann aus dieser Zweckgemeinschaft entwickelt sich dann halt ein bisschen mehr. Ja, auf Platz 3.
1: Warte, ganz kurz dazu.
0: Ja?
1: Das ist ja auch, das wurde verfilmt und die Serie Off Campus auf Amazon Prime.
0: Ah.
1: Das ist genau dieses Buch und die habe ich geschaut.
0: Okay,
1: und,
0: cool. Das passt ja richtig gut.
1: Ja, es hat mir sehr gut gefallen.
0: Ah, sehr schön. Ja, vielleicht musst du das Buch auch noch lesen.
1: Kann ich ja oben drauf das Buch noch lesen, ja.
0: Ja. Soll es dazu noch eine zweite Staffel geben?
1: Weiß ich gar nicht, aber ich glaube, die Fans würden sich freuen.
0: Ja, bestimmt. Dann muss ich das auch mal gucken, weil das hört sich gut an.
1: Bisschen Triggerwarnung, es ist sehr, wie sagt man, freizügig?
0: Ja, ja, viele Liebesszenen wahrscheinlich.
1: Ja.
0: Ah, damit kann ich eher leben als mit den ganzen Folterszenen Outlander.
1: Gut, dann.
0: Ja, super. Kriegt vielleicht nur einer meinen Eishockey-Puck an den Kopf oder so.
1: Werden keine Hände abgehackt.
0: Juhu. Endlich mal kein Hände abhacken. Ja, genau. Also, weil es gibt halt auch noch einen zweiten Roman, also wird es ganz gut passen. Der heißt The Mistake, auch von Al Kennedy. Und das ist so die Fortsetzung von The Deal. Da geht es dann um den erfolgreichen Hockeyspieler John Logan. Und ja, nach einer persönlichen Enttäuschung versucht er sein Leben zu ordnen und mehr Verantwortung für sein Leben zu übernehmen. Und dann begegnet er natürlich einer jungen Frau, die sein Leben verändert.
1: Schau, dann können wir das doch jetzt lesen. Danach, wenn die neue Staffel irgendwann rauskommt, dann passt es doch so.
0: Genau. Dann können wir Fangirlen zusammen.
1: Genau. Ich freue mich schon.
0: Können wir schicke Hockeyspieler Fangirlen. Sorry. So, jetzt kommt das nächste Lied von Madonna, Material Girl.

0: Das war Material Girl von Madonna. Und ja, wir hier in unserem Radiostudio haben den Vorteil, dass wir direkt draußen auf ein paar schöne Bäume gucken, hier vom Schlossgarten. Und ja, es gibt jetzt, also jetzt gibt es auch ein paar News zum Hambacher Forst. Und zwar soll der jetzt doch dauerhaft geschützt werden. Da haben ja lange Baumbesetzer und ja, Naturschutzaktivisten, Hippies, Menschen allerlei Art, haben dort versucht, diesen Wald zu schützen. Und jetzt passiert das endlich. Ja, hast du da viel drüber mitbekommen in den Nachrichten?
1: Eher im Hintergrund, aber es war immer schon so ein Begriff. Doofe Frage, aber vor was wollten die den Wald nochmal schützen?
0: Da ist ein Braunkohleabbau und der sollte vergrößert werden und dazu müsste dieser Wald halt abgeholzt werden, okay, oder Teile des Waldes. Und die wollten halt, ja, dass der Wald stehen bleibt und haben da dann so Baumhäuser gebaut und da gelebt und irgendwann, ich glaube 2018, wurde das dann ja von der Polizei geräumt in einer ziemlich großen Aktion. Und ja, jetzt soll da aber doch ein dauerhaften Naturschutz, also soll der Hambacher Forst doch dauerhaft unter Naturschutz gestellt werden. Ja, und bis spätestens 2035 soll der Wald dann vollständig öffentlich ins öffentliche Eigentum übergehen. Ja, wie findest du das?
1: Freut mich fürs öffentliche Eigentum und die, ja, und die Leute, die dafür gekämpft haben, freuen sich bestimmt. Ich hoffe jetzt aber auf der anderen Seite, dass natürlich die Wirtschaft darunter jetzt nicht irgendwie leidet oder so.
0: Klar.
1: Vielleicht hätte man auch irgendwie einen Kompromiss finden können. Ich kenne mich da ehrlich gesagt nicht aus, deswegen denke ich mal, ist es in Ordnung, wie es jetzt ist.
0: Ja, es kann auch sein, dass vielleicht Teile davon jetzt für das Braunkohlewerk oder was das ist, genutzt werden und andere nicht. Aber ich hoffe, ich finde es auf jeden Fall schön, dass da jetzt das ein bisschen geschützt wird.
2: Als nächstes kommt jetzt Großstadt von Olmara und Max Giesinger.
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0: Ja, das war Großstadt von Eumerer und Max Giesinger. Und ich habe mich richtig gefreut, als ich gesehen habe, diese Combo, dass die jetzt ein Lied rausgebracht haben. Richtig krass, Wahnsinn. Mhm. Also gefällt mir sehr gut. Osnabrück ist ja auch so eine mittelgroße Stadt, würde ich sagen. Eigentlich die perfekte Mischung.
1: Ja, schön.
0: Gibt ja auch schön Natur. Naja, ja, da habe ich mich auf jeden Fall auch gefragt, was kommt als nächstes? So eine Mischung aus Elton John und Bad Bunny oder was? Also mal gucken, was uns in der Zukunft noch so musiktechnisch erwartet. Hoffentlich schaltet ihr auch nächste Woche wieder ein, wenn wir wieder tolle Lieder für euch dabei haben. Genau, dieses Wochenende, was steht an? Am Sonntag um 19 Uhr spielt ja die deutsche Mannschaft. Wir drücken ganz fest die Daumen und holen die Deutschlandfahnen raus. Ansonsten ist nächste Woche noch in Halle ein Tennisturnier, wo ihr unter anderem auch Alexander Zverev sehen könntet, okay, der French Open-Sieger.
1: Cool.
0: Also sportlich steht ganz viel an. Ich würde sagen, bis nächste Woche, Sportsfreunde. Jetzt noch Every Breath You Take von The Police für einen entspannten Ausgang aus der Sendung. Bis nächste Woche, das war Unifunk.
1: Tschüss.

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1: Ich bin Thomas Brockt. Deutschland hat einen neuen Hitzerekord. Der Deutsche Wetterdienst registrierte nach vorläufigen Angaben am Nachmittag 41,3 Grad. Gemessen wurde der Wert in Saarbrücken-Burbach im Saarland.
2: Der bisherige Rekord hierzulande lag bei 41,2 Grad, gemessen 2019 an zwei Messstationen in Nordrhein-Westfalen. Allerdings Ende Juli, nicht wie jetzt schon im Juni. Experten sagen, extreme Wetterlagen wie die aktuelle Hitzewelle sind wegen der Klimakrise bei uns häufiger geworden. Die Statistik des Deutschen Wetterdienstes zeigt, dass die durchschnittliche Anzahl der Tage mit Temperaturen über 30 Grad in den vergangenen Jahren in Deutschland zugenommen hat. Thomas Bleskin, Nachrichtenredaktion.
1: Die Zahl der Toten nach den schweren Erdbeben in Venezuela ist nach Angaben der Regierung auf 589 gestiegen. Außerdem seien 2980 Menschen verletzt worden, sagte die geschäftsführende Präsidentin Rodriguez. Inzwischen haben sich die ersten Rettungskräfte aus Deutschland auf den Weg ins Katastrophengebiet gemacht. Vom Flieger Horst Wunsdorf in Niedersachsen hob eine erste Militärmaschine ab. Weitere sollen folgen. Das Landgericht Magdeburg hat gegen den Todesfahrer vom Weihnachtsmarkt wegen des Anschlags von 2024 die Höchststrafe verhängt. Es verurteilte den Angeklagten unter anderem wegen Mordes zu lebenslanger Haft und stellte die besondere Schwere der Schuld fest. Eine Anordnung der Sicherungsverwahrung bleibt vorbehalten.
3: Der Angeklagte verfolgt das Urteil gegen ihn regungslos. Hören kann er es in der Glaskabine, in der er sitzt, erst als der Richter das Urteil ein zweites Mal verliest. Es gab technische Probleme. Das Gericht bescheinigt dem 51-Jährigen eine große Gefährlichkeit. Und es ist sehr wahrscheinlich, dass er den Rest seines Lebens im Gefängnis bzw. Maßregelvollzug verbringen wird. Beim Anschlag kurz vor Weihnachten 2024 waren ein 9-Jähriger und 5 Frauen ums Leben gekommen. Hunderte Menschen wurden verletzt. Lea Matschulat, Nachrichtenredaktion.
1: US-Präsident Trump droht europäischen Ländern mit neuen Zöllen in Höhe von 100%, sollten sie Digitalsteuern beschließen. Die Zölle würden an die Stelle vereinbarter Zollabkommen treten, schrieb Trump auf der Plattform Truth Social. Die neuen Zölle würden auf sämtliche Waren erhoben, die in die USA exportiert werden. Trump begründete das damit, dass einige Länder kurz davor seien, Digitalabgaben zu beschließen, die amerikanische Konzerne treffen würden.
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5: Ja, so ist es euch da draußen. Einen schönen Freitagabend. Der Start ins Wochenende hier bei OS Radio 4,8 kann beginnen. Der Wettergott meint's gut. Zu gut. Jetzt könnte man meinen, ich habe die Sonne mitgebracht. Aus meinem Urlaub. Von der schönen Insel Rhodos. Ja, und natürlich habe ich dann auch schöne, viele Sommerhits und Sommerwünsche im Gepäck dabei heute. Seid gespannt, was sich so manche Leute gewünscht haben. Ihr habt natürlich die Möglichkeit, mir immer noch Wünsche zu schicken, zu schreiben für die nächsten Sendungen, denn eine Sommersendung ist keine. Wir machen natürlich noch ein, zwei weitere. Aber nun genug. Wir fangen an. Und wie sagen die alten Griechen, wenn sie glücklich sind? Hoppa, hoppa. Ist nicht der Opa gemeint. Aber mit dem Song möchte ich heute starten. Grüße gehen raus natürlich an viele, viele Bekannte. Und in dem Sinne starten wir die heutige Dancing Time. Heute am Freitagabend das Ganze bei OS Radio 4,8 mit eurem DJ Det, eurem Detlef Bayer am Mikrofon. Viel, viel Spaß. Guten Empfang. Wie sage ich so schön, heute haben wir Wochenend. Dreht an den richtigen Stellen mal so richtig laut. Ich hoffe, ihr sitzt draußen bei kühlen Getränken.

mein Name ist Angelika. Ich komme aus dem Saarland, aus dem Neunkirchen. Und mein Lieblingssommersong ist Beds Are Burning von Midnight Oil.

0: Ja, bis zum letzten Silbe des Songs. Ja, dankenswerterweise natürlich an das Animationsteam, die mir viele Wünsche eingesprochen haben. Einige kommen in der nächsten Ausgabe. Natürlich auch viele Gäste. Und ja, wenn ihr Wünsche da draußen habt, Musikwünsche, schreibt mich gerne an. Ich habe da auch noch gleich ein, zwei dabei in dieser Sendung. Also es ist immer schön, solche Sachen zu bekommen. Und die Songs werden ja auch angesagt von den Leuten. Was ganz Besonderes habe ich nach dem nächsten Song, übernächsten Song. Da gibt es eine Ansage auf Deutsch und auf Tschechisch. Aber hört selber rein. Erst habe ich jetzt einen sehr guten Bekannten wie getroffen beim Sportmachen im Urlaub. Macht man ja auch ab und zu einen Sport. Und da habe ich diesen jungen Mann getroffen und wir haben uns gut unterhalten. Und er hat natürlich dann auch gerne einen sehr ausgefallenen Musikwunsch mir geäußert. Und ich stelle ihn euch natürlich auch gerne vor.
1: Hi, my name is Paul from Southwest Scotland. My favorite summer song is Under the Boardwalk by the actor Bruce Willis.
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1: Ja, ich hatte gesagt, in Papierform habe ich schon die ersten Hörerwünsche der Sommerhits reingekriegt. Und jetzt kommt Lady Gaga featuring Lumantis und David Guetta, Fire On. Und das Ganze ist gewünscht worden von Peter aus Bünde.

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1: 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Ja, ich schaue auf die Uhr. Gewohnterweise um 20:30 starten wir unser Battle, unser Duell. Ich schau mal. Nein. Ich sag nein. Es hat sie nichts getan. Und zwar Duell A, Kate Ryan mit Diesel T. Das war der Hörervorschlag von Clara aus Enger. Die hat es wieder geschafft. Aber halt, erstmal die Mitmachregeln. Um was geht's überhaupt? In der Dancing Time stehen zwei sogenannte Feten, One-Hit-Wonder, Oldie, sprachlich egal, ob Englisch, Französisch, die Sprache, die ihr mögt. Auch das Genre ist ganz egal, ob Schlager, Disco, Techno, House, wirklich alles egal. Auch die Jahrzehnte, 60er, 70er, 80er oder 90er, das Beste von heute, treten in einem sogenannten Battle an. Ihr habt die Chance, ja, zu wählen, zu voten, welchen Song ich in 2 Wochen wieder spielen soll. Aber wenn ihr sagt, nee, die beiden Songs gefallen mir gar nicht, dann macht selbst einen Vorschlag und schlägt einen Song fürs Battle vor, wenn ihr mögt. So hat es auch der DJ Hanno aus Ibbenbüren gemacht. Er wünscht sich Max, Get Away und das Ganze im Afro House Remix. Es kann auch was Aktuelles sein. Also dann, ich bin unparteiisch, die beiden Songs an einem Stück. Nach den beiden Songs gibt's die Adresse, wo ihr euer Voting hinschickt oder eure Vorschläge. Ich wünsche euch viel Spaß hier weiterhin bei OS Radio 4,8 in der Dancing Time mit dem Duell. Ich würde sagen, wir starten.

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1: Achtung, nicht vergessen zu voten.
2: Ja, ich bin mal gespannt, wie das Duell ausgehen wird. Und das Ergebnis hört ihr dann in 2 Wochen. Ist wieder die Dancing Time am Start. So, weiter geht's mit euren Sommerwünschen. Und ich lasse natürlich heute ansagen, welche Künstler dran sind. Ist alles wunderschön. Und die nächste junge Dame, die mir einen Song gegeben hat, ja, die hat sie auch was ganz Außergewöhnliches. Die Dame kannte ich natürlich schon. Sarah Larsen mit Midnight Sun von...
3: Hi, mein Name ist Marie, ich komme aus Enger und mein Lieblingssommersong ist Midnight Sun von Sarah Larsen.

0: So, jetzt haben wir einen gekoppelten Musikwunsch. Nein, gekoppelt heißt eigentlich, dass zwei sich das gleichzeitig oder den gleichen Künstler gewünscht haben. Kommt natürlich vor und es ist natürlich schön, wenn beides eingesprochen ist. Und dann haben wir natürlich auch eins rausgemacht. Von London zu Melle kommen wir jetzt. Und dann hört mal zu.
1: Hi, ich bin Taya, ich komme aus Melle und mein Lieblingssommerhit ist Summer von Calvin Harris.
2: Hi, my name's Harry. I come from West London and my favorite summer song is Calvin Harris, When I Met You in the Summer. 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
1: Ja, das war sie schon wieder, die 341. Ausgabe. Heute am Freitagabend hier bei OSR 4,8 mit eurem DJ Det am Mikrofon. Und der mich dankenswerterweise vertreten hat vor zwei Wochen und die 340. machen durfte, steht neben mir. Christian, ich grüße dich. Danke nochmal.
2: Ja, kein Thema, ne? Einer fährt in Urlaub, der andere muss arbeiten. So ist das nun mal.
1: Ja, was gibt es denn Schönes bei dir? Schön mal den Satz wieder zu sagen.
2: Keinen Sitzertaki. Ich habe natürlich neu verstanden, was Dance und Pop, die Musikküche natürlich im Zusammenhang wieder mit der Fußball-WM. Ich habe da vor 14 Tagen schon angefangen. Einfach mal dranbleiben, würde ich sagen.
1: Ja, die armen Griechen sind ja diesmal leider nicht dabei. Vielleicht nächstes Mal.
2: Dafür gibt es so viele Länder auf dieser Welt, du weißt, ne?
1: Genau. Jeder soll mal dabei sein und wir drücken natürlich unparteiischerweise auch allen die Daumen mal, ne?
2: Nicht allen, nein. Also den Engländern drücke ich zum Beispiel nicht die Daumen.
1: Oh. So, ich wollte nur sagen, es war sehr schön auf der Insel und wie nochmal, Dankeschön, dass du da gewesen bist.
2: Ich hätte darauf hingewiesen, wo du warst. Musikalisch natürlich.
1: Das habe ich mir gedacht.
2: So kennt man mich.
1: Aber ich schicke jetzt schnell nochmal einen Sandsturm durch die Lüfte hier. Ich hoffe, dass es dir nichts ausmacht.
2: Wenn du meinst.
1: Ja, es muss sein. Okay, sommerlich gibt es natürlich auch einen Sandsturm. Und in dem Sinne auf jeden Fall gleich dranbleiben. Viel Spaß bei Christian und wir hören uns in zwei Wochen wieder. Bis dann, euer Det ist raus. Gehabt euch wohl. Ciao.

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1: Ich bin Thomas Brockt. Der Deutsche Wetterdienst hat nach vorläufigen Angaben mit 41,3 Grad die höchste Temperatur registriert, die jemals in Deutschland gemessen wurde. Der Wert wurde um 17 Uhr in Saarbrücken gemessen. Der Hitzerekord für Deutschland hatte bisher bei 41,2 Grad gelegen, gemessen im Juli 2019 in Nordrhein-Westfalen. Und auch der neue Rekord könnte schnell überholt sein, denn am Wochenende soll es noch etwas heißer werden. US-Präsident Trump droht europäischen Ländern mit neuen Strafzöllen. Betroffen wären Staaten, die eine Digitalsteuer für große Internetkonzerne einführen. Die angekündigten Zölle würden 100% betragen.
2: Trump ist wieder in seinem Element. Zolldrohungen sind ein beliebtes Mittel des Republikaners, um Druck aufzubauen, auch wenn er sie oftmals gar nicht in die Tat umsetzt. Genaue Länder nannte er nicht, aber Pläne, große amerikanische Konzerne mit Digitalabgaben zu belegen, gab es auch schon in Deutschland. Trump will die Tech-Konzerne in den USA schützen, eine wichtige Stütze der amerikanischen Wirtschaft. Aus Washington, Anna Ringle.
1: Der VW-Konzern will einem Medienbericht zufolge seinen Sparkurs deutlich verschärfen. Bis zu 100.000 Stellen könnten weltweit wegfallen, doppelt so viele wie bislang geplant, berichtet das Manager-Magazin unter Berufung auf Insider. 4 Werken in Deutschland drohe die Schließung.
3: Betroffen sind dem Bericht zufolge die VW-Werke in Hannover, Zwickau und Emden sowie der Audi-Standort in Neckarsulm. Wann das genau passieren soll, geht aus dem Bericht nicht hervor. Die Rede ist von mittelfristig. Dabei gilt bis mindestens 2030 an den deutschen Konzernstandorten eine Beschäftigungssicherung. Volkswagen hatte bereits angekündigt, 50.000 Stellen zu streichen. Nun könnten es doppelt so viele werden. Fiona Reinhardt, Nachrichtenredaktion.
1: Nach den Erdbeben in Venezuela steigt die Zahl der Opfer weiter an. Am zweiten Tag nach der Katastrophe liegt die offizielle Zahl der Toten bei 920. Außerdem seien 3.300 Menschen verletzt worden, teilte der Präsident der Nationalversammlung Rodriguez mit. Viele Menschen werden noch unter den Trümmern vermutet. Inzwischen läuft die internationale Hilfe an, die in dem verarmten südamerikanischen Land dringend benötigt wird. Vom Fliegerhorst Wunsdorf in Niedersachsen machten sich auch erste deutsche Rettungskräfte auf den Weg.
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5: Die heutige 767. Ausgabe bei OS Radio 104,8. Herzlich willkommen. Der US-amerikanische Musikproduzent Clive Davis ist im Alter von 94 Jahren verstorben. Er ist unter anderem Entdecker von Whitney Houston, hat auch seine Hand drauf gehalten bei der Verfilmung der Biografie I Wanna Dance With Somebody. Dance ist das Stichwort. Goleo 6 presents Lumi D vs. Fatman Scoop, die Nummer 5 vor 20 Jahren in Deutschland. Und die Nummer 1 vor 20 Jahren in Deutschland war natürlich der Fußballsong Zeit, dass sich was dreht, 3 Wochen lang.

Und wir verbinden nun die Vergangenheit mit der Gegenwart. 50 Jahre ist es jetzt her, da ging es so richtig ab. Die Geburtsstunde der Disco. Ganz berühmt natürlich Studio 54 in New York. Und Arte macht einen Themensommer auf Disco. Und Alle Farben aus Berlin hat ein EP veröffentlicht. Da geht es auch um die Disco. Unter anderem gesampelt wurde ja zum Beispiel Baby Goodbye aus December 1963 von den Four Seasons. Aber natürlich auch eigene Stücke sind drauf und zwei davon möchte ich jetzt vorstellen. Zusammen mit René Miller, Body Talk und die neue Veröffentlichung Heroes of the Night. Hier ist Alle Farben aus Berlin aus seiner Disco-EP.

Wir bleiben in Deutschland, wir bleiben in unserer Bundeshauptstadt Berlin und kommen zu Clapton. Der hat ein neues Album draußen, Wanderlust heißt dieses. Und es gibt noch eine gleichnamige Single-Veröffentlichung zusammen mit Poppy Basskampf. Vorher ein anderes Single aus diesem Album mit Hannah Boylan, Black.

0: Clapton mit Raffaella Fantasy aus dem neuen Album Wanderer. Nicht Wanderlust, so heißt der Titel, sondern Wanderer.
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0: Aus Deutschland. Von 8 auf 10. Sanctuary. Evanescence. Von 4 auf 9. Aurora. Yes. Und von 3 auf 8. Happy Birthday. Die Sportfreunde Stiller. Von 10 auf 7, Kitschkrieg 2 von Kitschkrieg. The Best of Judas Priest, neu auf der 6. Von 9 auf 5, Ari Wang, BTS, You Seem Pretty Sad for a Girl So in Love, Olivia Rodrigo von 1 auf 4. Von 2 auf 3, Trink aus, wir müssen gehen, die Toten Hosen. Von 0 auf 2, The Spirit of Worry, live vom Cork, Joe Bonamassa.
1: Die neue Nummer 1.
0: Von 0 auf 1. Placebo, Placebo, We Created, das Debütalbum von vor 30 Jahren neu aufbereitet.
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0: 5 Titel sind neu. Wir sind die Deutschen, Julian Sommer, André Schnurer und Luca Dante Spadafora auf der 50. Die 44, BLN, Lacazette, Gangster Ralf und Sido featuring DJ Dizoo. Die 29, Mungu, Dardan und Azet. Die 13, Move Into the Sun, Hügel, Ismail Angel und Ultranate. Und von 0 auf 4, Thug Life, Luciano und Jacek. 2 Re-Entries gibt es, die 34, Mr. Brightside, The Killers. Und gut genug, Kitschkrieg, Blumengarten und Shirin David auf der 16. In den offiziellen Charts auf der 1. In den Top 50 ist Die Die auf 1. Die Hymne zur Fußball-Weltmeisterschaft, Shakira und Burna Boy. Ja, kurz nach der Veröffentlichung ging ja gut genug weltweit viral und sorgte dafür, dass internationale Künstler wie Wiz Khalifa oder auch Lizzo Beiträge mit der Musik dazu in den sozialen Medien teilten. Der Grund für den viralen Erfolg aber lag daran, dass internationale Zuhörer anstatt Du bist gut genug den humoristischen Wortlaut Du bist gut Kanu, Englisch für etwa Joint rutschen Kanu, verstanden. Nummer 1 in Deutschland, Nummer 1 auch in Österreich.

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2: Ich war noch niemals in New York.
3: Udo Jürgens mit dem Klassiker von 1982. Ich war noch niemals in New York.
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3: Gestern wieder ein Grund, warum man nicht in New York war.
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3: Und das hat gesampelt Culture Candela. Zudem gibt es auch einen Agatino Romeo Remix von Udo Jürgens Hit. Beides hört ihr jetzt.
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2: Oh.

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1: Wir erinnern uns an die Weltmeisterschaft 1998 in Frankreich. The Cup of Life, La Copa da Vida von Ricky Martin. Passenderweise jetzt neu von Braheim aus Norwegen.

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1: Stand up. Stand up for the champions. Whiteside Fürth 2002, passend damals zur Fußball-Weltmeisterschaft in Korea und in Japan. Und die haben selber geremaked, zusammen mit Steel, Felix Harrer und FSDB.

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2: Fußball-Weltmeisterschaft 2010 in Südafrika mit Waving Flag von Kanon und Starsplash haben das neu herausgebracht. Hören wir uns das Ganze mal an.

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1: Alan Parsons Project, Games People Play, 1980. Where do we go from here? Und das haben gesampelt, ja, die neue von Scooter. Bei ihnen heißt es einfach No Rewind.
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2: Erstmal möchte ich an dieser Stelle gratulieren, 60 Jahre jung,
3: Beatrix Delgado.
4: Hallo, mein Name ist DJ Clubbing Man und ihr hört OS Radio 104,8.
2: Die Stimme von Masterboy, auch die Stimme von Clubbing Man, Trixie, gebürtige Schweizerin übrigens. Und der Clubbing Man ist der Tommy Schlee. Und vor 20 Jahren sind sie nicht gechartet, aber sie haben einen Song veröffentlicht, den gibt es jetzt in voller Länge. White on a White Train Like a Hurricane. Viel Spaß mit diesem Track.
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1: Das war sie, die heutige 767. Ausgabe hier bei OS Radio 104,8.
0: Die E-Mail-Adresse osmusicman@yahoo.de.
1: Für Fragen zur Playlist beispielsweise oder wenn man Dance-Klassiker wiederhören möchte, ein sogenanntes Original, dann schreibt mir doch ganz einfach. Planet Music kommt wieder, immer freitags 18 bis 19 Uhr bei den Kollegen von Oldenburg 1 in Oldenburg und in 14 Tagen direkt nach der Dancing Time mit DJ Date am 10. Juli um 21 Uhr. Elektronische Musik gibt's auch morgen Abend bei uns hier auf der Welle und zwar das Stereo-Küsschen ab 20 Uhr, The Finest in House bei Bixi. Ich wünsche euch ein schönes Wochenende, sucht euch was Kühles, genießt das Eis. Und genießt ansonsten den Sommer oder auch die Fußball-Weltmeisterschaft in den USA, in Kanada und in Mexiko.

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1: Ich bin Thomas Prompt. Der Deutsche Wetterdienst hat nach vorläufigen Angaben mit 41,3 Grad die höchste Temperatur registriert, die jemals in Deutschland gemessen wurde. Der Wert wurde um 17 Uhr in Saarbrücken gemessen. Der Hitzerekord für Deutschland hatte bisher bei 41,2 Grad gelegen, gemessen im Juli 2019 in Nordrhein-Westfalen. Und auch der neue Rekord könnte schnell überholt sein, denn am Wochenende soll es noch etwas heißer werden. US-Präsident Trump droht europäischen Ländern mit neuen Strafzöllen. Betroffen wären Staaten, die eine Digitalsteuer für große Internetkonzerne einführen. Die angekündigten Zölle würden 100% betragen.
2: Trump ist wieder in seinem Element. Zolldrohungen sind ein beliebtes Mittel des Republikaners, um Druck aufzubauen, auch wenn er sie oftmals gar nicht in die Tat umsetzt. Genaue Länder nannte er nicht, aber Pläne, große amerikanische Konzerne mit Digitalabgaben zu belegen, gab es auch schon in Deutschland. Trump will die Tech-Konzerne in den USA schützen, eine wichtige Stütze der amerikanischen Wirtschaft. Aus Washington, Anna Ringle.
1: Der VW-Konzern will einem Medienbericht zufolge seinen Sparkurs deutlich verschärfen. Bis zu 100.000 Stellen könnten weltweit wegfallen, doppelt so viele wie bislang geplant, berichtet das Manager-Magazin unter Berufung auf Insider. 4 Werken in Deutschland drohe die Schließung.
3: Betroffen sind dem Bericht zufolge die VW-Werke in Hannover, Zwickau und Emden sowie der Audi-Standort in Neckarsulm. Wann das genau passieren soll, geht aus dem Bericht nicht hervor. Die Rede ist von mittelfristig. Dabei gilt bis mindestens 2030 an den deutschen Konzernstandorten eine Beschäftigungssicherung. Volkswagen hatte bereits angekündigt, 50.000 Stellen zu streichen. Nun könnten es doppelt so viele werden. Fiona Reinhardt, Nachrichtenredaktion.
1: Nach den Erdbeben in Venezuela steigt die Zahl der Opfer weiter an. Am zweiten Tag nach der Katastrophe liegt die offizielle Zahl der Toten bei 920. Außerdem seien 3.300 Menschen verletzt worden, teilte der Präsident der Nationalversammlung Rodriguez mit. Viele Menschen werden noch unter den Trümmern vermutet. Inzwischen läuft die internationale Hilfe an, die in dem verarmten südamerikanischen Land dringend benötigt wird. Vom Fliegerhorst Wunsdorf in Niedersachsen machten sich auch erste deutsche Rettungskräfte auf den Weg.
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1: Ich bin Dirk Zeitler. Deutschland hat einen neuen Hitzerekord. Der Deutsche Wetterdienst registrierte nach vorläufigen Angaben am Nachmittag 41,3 Grad. Gemessen wurde der Wert in Saarbrücken-Burbach im Saarland.
2: Der bisherige Rekord hierzulande lag bei 41,2 Grad, gemessen 2019 an zwei Messstationen in Nordrhein-Westfalen. Allerdings Ende Juli, nicht wie jetzt schon im Juni. Experten sagen, extreme Wetterlagen wie die aktuelle Hitzewelle sind wegen der Klimakrise bei uns häufiger geworden. Die Statistik des Deutschen Wetterdienstes zeigt, dass die durchschnittliche Anzahl der Tage mit Temperaturen über 30 Grad in den vergangenen Jahren in Deutschland zugenommen hat. Thomas Bleskin, Nachrichtenredaktion.
1: Nach dem Erdbeben in Venezuela steigt die Zahl der Opfer, während die Angehörigen von Vermissten fieberhaft nach ihnen unter den Trümmern und übers Internet suchen. Am zweiten Tag nach der Katastrophe liegt die offizielle Zahl der Toten bei 920. Inzwischen läuft internationale Hilfe an, die in dem verarmten südamerikanischen Land dringend benötigt wird. Auch erste deutsche Rettungskräfte machten sich auf den Weg. Im Prozess um den Tod einer Hamburger Familie nach einer Insektizidvergiftung in einem Hotel in Istanbul sind vier Angeklagte verurteilt worden. Das Gericht verhängte mehrjährige Haftstrafen.
3: Der Betreiber des Hotels erhielt 13 Jahre und 4 Monate Haft. Der Inhaber der Schädlingsbekämpfungsfirma und sein Sohn wurden zu jeweils 18 Jahren verurteilt, ein Mitarbeiter zu gut 12 Jahren. Das Gericht wertete den Fall als bewusste fahrlässige Tötung. Die vierköpfige Familie aus Hamburg war im November 2025 während eines Istanbul-Urlaubs gestorben. Ein Gutachten führte die Todesfälle später auf ein im Hotel eingesetztes Insektizid zurück. Das Urteil ist noch nicht rechtskräftig. Svenja Huck, Nachrichtenredaktion. Svenja Huck, Antenne Thüringen, Nachrichtenredaktion.
1: US-Präsident Trump droht europäischen Ländern mit neuen Zöllen in Höhe von 100%, sollten sie Digitalsteuern beschließen. Die Zölle würden an die Stelle vereinbarter Zollabkommen treten, schrieb Trump. Sie würden auf sämtliche Waren erhoben, die in die USA exportiert werden.
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1: Ich bin Dirk Zeitler. Deutschland hatte einen neuen Hitzerekord. Der Deutsche Wetterdienst registrierte nach vorläufigen Angaben am Nachmittag 41,3 Grad. Gemessen wurde der Wert in Saarbrücken-Burbach im Saarland.
2: Der bisherige Rekord hierzulande lag bei 41,2 Grad, gemessen 2019 an zwei Messstationen in Nordrhein-Westfalen. Allerdings Ende Juli, nicht wie jetzt schon im Juni. Experten sagen, extreme Wetterlagen wie die aktuelle Hitzewelle sind wegen der Klimakrise bei uns häufiger geworden. Die Statistik des Deutschen Wetterdienstes zeigt, dass die durchschnittliche Anzahl der Tage mit Temperaturen über 30 Grad in den vergangenen Jahren in Deutschland zugenommen hat. Thomas Bleskin, Nachrichtenredaktion.
1: Nach dem Erdbeben in Venezuela steigt die Zahl der Opfer, während die Angehörigen von Vermissten fieberhaft nach ihnen unter den Trümmern und übers Internet suchen. Am zweiten Tag nach der Katastrophe liegt die offizielle Zahl der Toten bei 920. Inzwischen läuft internationale Hilfe an, die in dem verarmten südamerikanischen Land dringend benötigt wird. Auch erste deutsche Rettungskräfte machten sich auf den Weg. US-Präsident Trump droht europäischen Ländern mit neuen Strafzöllen. Betroffen wären Staaten, die eine Digitalsteuer für große Internetkonzerne einführen. Die angekündigten Zölle würden 100% betragen.
3: Trump ist wieder in seinem Element. Zolldrohungen sind ein beliebtes Mittel des Republikaners, um Druck aufzubauen, auch wenn er sie oftmals gar nicht in die Tat umsetzt. Genaue Länder nannte er nicht, aber Pläne, große amerikanische Konzerne mit Digitalabgaben zu belegen, gab es auch schon in Deutschland. Trump will die Tech-Konzerne in den USA schützen, eine wichtige Stütze der amerikanischen Wirtschaft. Anna Ringle, Washington. Aus Washington, Anna Ringle.
1: Zum Sport. Weltfußballer Ousmane Dembélé hat Frankreich mit einer 3-Tore-Gala zum Gruppensieg geschossen und den Weg für ein mögliches Achtelfinalduell mit Deutschland freigemacht. Dembélé war der überragende Akteur beim 4:1 gegen Norwegen. Senegal darf nach einem 5:0-Sieg gegen den Irak auf das Weiterkommen hoffen.
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1: Ich bin Dirk Zeitler. Das US-Militär hat nach eigenen Angaben trotz vereinbarter Waffenruhe Angriffe gegen den Iran durchgeführt. Dies sei eine Reaktion auf die Attacke auf ein Frachtschiff am Donnerstag, die die USA dem Iran zuschrieben, teilte das zuständige Regionalkommando CENTCOM mit. Die USA haben demnach aus der Luft iranische Raketen- und Drohnenlagerstätten sowie küstennahe Radaranlagen angegriffen. Es handelt sich um die ersten Angriffe der USA auf iranische Ziele seit Unterzeichnung des Rahmenabkommens mit Teheran in der vergangenen Woche. Deutschland hat einen neuen Hitzerekord. Der Deutsche Wetterdienst registrierte nach vorläufigen Angaben am Nachmittag 41,3 Grad. Gemessen wurde der Wert in Saarbrücken-Burbach im Saarland.
2: Der bisherige Rekord hierzulande lag bei 41,2 Grad, gemessen 2019 an zwei Messstationen in Nordrhein-Westfalen. Allerdings Ende Juli, nicht wie jetzt schon im Juni. Experten sagen, extreme Wetterlagen wie die aktuelle Hitzewelle sind wegen der Klimakrise bei uns häufiger geworden. Die Statistik des Deutschen Wetterdienstes zeigt, dass die durchschnittliche Anzahl der Tage mit Temperaturen über 30 Grad in den vergangenen Jahren in Deutschland zugenommen hat. Thomas Bleskin, Nachrichtenredaktion.
1: US-Präsident Trump droht europäischen Ländern mit neuen Strafzöllen. Betroffen wären Staaten, die eine Digitalsteuer für große Internetkonzerne einführen. Die angekündigten Zölle würden 100% betragen.
3: Trump ist wieder in seinem Element. Zolldrohungen sind ein beliebtes Mittel des Republikaners, um Druck aufzubauen, auch wenn er sie oftmals gar nicht in die Tat umsetzt. Genaue Länder nannte er nicht, aber Pläne, große amerikanische Konzerne mit Digitalabgaben zu belegen, gab es auch schon in Deutschland. Trump will die Tech-Konzerne in den USA schützen, eine wichtige Stütze der amerikanischen Wirtschaft. Aus Washington, Anna Ringle.
1: Zum Sport. Weltfußballer Ousmane Dembélé hat Frankreich mit einer 3-Tore-Gala zum Gruppensieg geschossen und den Weg für ein mögliches Achtelfinalduell mit Deutschland freigemacht. Dembélé war der überragende Akteur beim 4:1 gegen Norwegen. Senegal darf nach einem 5:0-Sieg gegen den Irak auf das Weiterkommen hoffen.
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1: Ich bin Dirk Zeitler. Das US-Militär hat nach eigenen Angaben trotz vereinbarter Waffenruhe Angriffe gegen den Iran durchgeführt. Dies sei eine Reaktion auf die Attacke auf ein Frachtschiff am Donnerstag, die die USA dem Iran zuschrieben, teilte das zuständige Regionalkommando CENTCOM mit. Die USA haben demnach aus der Luft iranische Raketen- und Drohnenlagerstätten sowie küstennahe Radaranlagen angegriffen. Es handelt sich um die ersten Angriffe der USA auf iranische Ziele seit Unterzeichnung des Rahmenabkommens mit Teheran in der vergangenen Woche. Deutschland hat einen neuen Hitzerekord. Der Deutsche Wetterdienst registrierte nach vorläufigen Angaben am Nachmittag 41,3 Grad. Gemessen wurde der Wert in Saarbrücken-Burbach im Saarland.
2: Der bisherige Rekord hierzulande lag bei 41,2 Grad, gemessen 2019 an zwei Messstationen in Nordrhein-Westfalen. Allerdings Ende Juli, nicht wie jetzt schon im Juni. Experten sagen, extreme Wetterlagen wie die aktuelle Hitzewelle sind wegen der Klimakrise bei uns häufiger geworden. Die Statistik des Deutschen Wetterdienstes zeigt, dass die durchschnittliche Anzahl der Tage mit Temperaturen über 30 Grad in den vergangenen Jahren in Deutschland zugenommen hat. Thomas Bleskin, Nachrichtenredaktion.
1: US-Präsident Trump droht europäischen Ländern mit neuen Strafzöllen. Betroffen wären Staaten, die eine Digitalsteuer für große Internetkonzerne einführen. Die angekündigten Zölle würden 100% betragen.
3: Trump ist wieder in seinem Element. Zolldrohungen sind ein beliebtes Mittel des Republikaners, um Druck aufzubauen, auch wenn er sie oftmals gar nicht in die Tat umsetzt. Genaue Länder nannte er nicht, aber Pläne, große amerikanische Konzerne mit Digitalabgaben zu belegen, gab es auch schon in Deutschland. Trump will die Tech-Konzerne in den USA schützen, eine wichtige Stütze der amerikanischen Wirtschaft. Aus Washington, Anna Ringle.
1: Zum Sport. Weltfußballer Ousmane Dembélé hat Frankreich mit einer 3-Tore-Gala zum Gruppensieg geschossen und den Weg für ein mögliches Achtelfinalduell mit Deutschland freigemacht. Dembélé war der überragende Akteur beim 4:1 gegen Norwegen. Senegal